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Und Mittwoch heißt natürlich, die halbe Woche ist schon wieder rum, das Wochenende kommt immer näher. Und immer näher kommt auch Ali Bieber, zumindest zeitlich gesehen, was die Nachrichten angeht. In knapp 3 Minuten hört ihr ihn wieder mit den aktuellsten Nachrichten zum Start in diesen Tag.

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1: Danke, Steffen, dass du mich wieder mitspielen lässt. Nachrichtenzeit heute mit Ali Biva. In der Rostocker Bürgerschaft hat sich eine neue Fraktion gebildet. Dafür schloss sich der frühere BSW und zuletzt aber fraktionsloser Abgeordnete Thomas Lange den drei Abgeordneten des Rostocker Bundes bzw. den Freien Wählern an. Diese konnten bislang lediglich als sogenannte Zellgemeinschaft wirken. Mit dem neuen Status einer Fraktion stehen ihnen auch wieder mehr Sitze in den Aufsichtsräten, Ausschüssen und Gremien zu. So sitzt die Fraktion Rostocker Bund jetzt auch wieder im Kleingartenbeirat, der Verkehrsholding oder bei der RGS. Die neue Sitzverteilung wird heute Nachmittag von der Rostocker Bürgerschaft bestätigt. Im Prozess um den Mord am 8-jährigen Fabian aus Güstrow ist die Angeklagte offenbar bereit, Fragen zu beantworten. Das hat ihr Anwalt gestern in Aussicht gestellt. Laut Gericht könnte die Befragung in der kommenden Woche erfolgen. Gestern, am inzwischen 25. Verhandlungstag, hatten mehrere Gefängnisangestellte ausgesagt. Sie beschrieben die 30-jährige Angeklagte unter anderem als sehr manipulativ. Zudem wurden Handydaten analysiert. Der Prozess wird morgen fortgesetzt. Mit einem Urteil im Verfahren wird Anfang Oktober gerechnet. Die großen Religionsgemeinschaften in Mecklenburg-Vorpommern haben sich erstmals gemeinsam zu einer Landtagswahl positioniert. In einer Erklärung riefen sie gestern dazu auf, bei der Wahl am 20. September die politischen Kräfte zu unterstützen, die den gesellschaftlichen Zusammenhalt stärken und Menschen nicht gegeneinander ausspielen. Für die Vertreter der Christen, Juden und Muslime sei es vor allem wichtig, trotz unterschiedlicher Glaubensrichtungen die Menschenwürde zu achten und für eine friedliche Gesellschaft einzutreten, heißt es im gemeinsamen Wahlaufruf. In Südbrandenburg hat es offenbar einen Anschlag auf die Stromversorgung gegeben. Wie die Polizei informierte, wurde dabei versucht, an Hochspannungsleitungen am Kraftwerk Jenschwalde einen Kurzschluss zu verursachen. Dafür sollen die Täter selbstgebaute Flugkörper genutzt haben. Auch in Nordrhein-Westfalen musste die Polizei in der vergangenen Nacht zu einem Zwischenfall am Stromnetz ausrücken. Bei einem Umspannwerk nahe Köln waren nach einem Kurzschluss mehrere Leitungen ausgefallen. Die Polizei geht von einer vorsätzlichen Tat aus. Und die Europäische Union wird eine große Summe von Fördergeldern nicht an Rumänien auszahlen. Der Regierung wird vorgeworfen, mehrere Gesetze zum Ausstieg aus der Kohleenergie nicht rechtzeitig auf den Weg gebracht zu haben. Auch ein gefordertes Besoldungsgesetz für Beamte ging nicht in die Umsetzung. Deshalb behält die EU jetzt vorerst knapp 900 Millionen Euro zurück. In Rumänien agiert seit Mai nur eine Übergangsregierung. Soweit die Nachrichten.
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3: Und da starten wir heute Morgen erstaunlicherweise schon mit Sonnenschein. 15 Grad zeigt das Thermometer hier bei uns in der Rostocker Innenstadt an. Heute Sonne und Wolken im Wechsel. Es bleibt meistens trocken, also alles brav und anständig bis zu 21 Grad. Naja, keine Rekorde, aber auch nicht so schlecht. Und ein mäßiger, manchmal auch ziemlich böigter kommender Wind aus westlichen Richtungen. Die kommende Nacht zeigt sich mit 15 Grad sehr wechselhaft und morgen früh kommen dann dichte Wolken zu uns gezogen, die uns dann morgen auch viel Regenschauer bringen. Viele Wolken, wenig Sonne, morgen so um die 20 Grad. Ein ziemlich frischer Wind ist auch mit dabei und auch Freitag und Samstag, da versprechen uns die Meteorologen keine wahnsinnig guten Aussichten. Viele Wolken, ganz wenig Sonnenschein und immer wieder Regenschauer. Das Ganze bei Temperaturen unter 20 Grad.
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3: 7:04 haben wir es an diesem 2. September. Heute ist also schon der zweite Tag im neuen Monat. Da seht ihr mal, wie schnell das geht. Und heute ist auch schon Mittwoch. Das heißt, das Wochenende rückt immer näher. Ali, wie sieht's bei dir aus? Wochenende schon was vor?
1: Auf alle Fälle bin ich schon wochenendreif. Aber auf deine Frage, ja, ein bisschen sportlich. Ne? Das ist der Empor startet wieder mit einem Heimspiel in die neue Saison. Ich glaube, da geht was.
3: Und Handball ist ja in der Halle, da ist das Wetter ja auch egal.
1: Auf alle Fälle.
3: Was auch immer ihr vorhabt am Wochenende, wir versüßen euch die Zeit bis dahin ja jeden Morgen mit dem Weckruf eurer Aufstehsendung. Und natürlich nicht nur Informationen, die haben wir natürlich auch jede Menge, aber auch die richtige Musik zum Wachwerden. Jetzt lassen wir es mal krachen.

einen sonnigen Start in diesen Morgen und für alle, die jetzt ins Bett gehen, weil sie vielleicht Nachtschicht hatten, Gardinen zu und lasst euch von diesem schönen Wetter nicht aus der Ruhe bringen, bei uns gleich wieder der Blick ins Kalenderblatt.

Und um 10 Minuten nach 7 schaue ich für euch jetzt wieder ins Kalenderblatt. Heute ist der 2. September und heute haben Franz, Tobias, Oliver, Nikolai, Emmerich und Ingrid ihre Namenstage. Schauen wir zurück in die Geschichte. Da bricht in der königlichen Bäckerei in London 1666 ein Feuer aus. 4 Tage später sind 80% der historischen Altstadt Londons zerstört. Der große Brand damals. In Berlin wird 1873 die Siegessäule eingeweiht. In Moskau beginnt 1987 der Prozess gegen Matthias Rust, der sogenannte Kremlflieger, war damals mit einem Kleinflugzeug der Marke Cessna durch den eisernen Vorhang geflogen. Ein Skandal in der damaligen Sowjetunion. Und 2008 führt Google den Internetbrowser Chrome ein. Die prominenten Geburtstagskinder sind heute der Tischtennisspieler Dmitri Ovtcharov, 1988 zur Welt gekommen, Robert Habeck, der Politiker 1969 und Keanu Reeves, der Schauspieler, der kam 1964 zur Welt. Wenn ihr heute Geburtstag habt an dieser Stelle, macht euch einen schönen Tag oder ihr habt was anderes Tolles zu feiern, na dann viel Spaß mit Loro.

7.16 Uhr. Ich habe mir gerade überlegt, wenn ich heute Urlaub hätte oder der ein oder andere von euch hat es ja noch oder schon wieder, was würde ich da Tolles machen? Zum Beispiel in den Zoo gehen oder am Strand spazieren gehen, vielleicht ein bisschen Bernstein einsammeln und dann heute Abend zu The Time Is Now gehen in der Halle 207. Dort geht's um 19.30 Uhr los. Oder aber, wenn wir schon im Stadthafen sind, da gibt es ja dann heute auch eine Veranstaltung, die hier bei Loro übertragen wird. Und live zu erleben ist aber nicht nur hier im Programm, sondern auch live im Rostocker Stadthafen mit Kultur am Kipppunkt. Heißt das Ganze, Einlass ist 19.30 Uhr. Und wie komme ich auf Wetter? Wie komme ich auf Urlaub? Heute wird das Wetter nochmal richtig schönes Urlaubswetter bis zu 21, na maximal 22 Grad. Ein heiterer Mix aus Sonne und Wolken und ein mäßiger, manchmal auch ein bisschen blühig daherwehender Wind aus westlichen Richtungen. In den kommenden Tagen wird es dann deutlich schlechter und vor allen Dingen herbstlicher.

0: 7.21 Uhr. Guten Morgen. Der Sommer ist vorbei und mit dem Herbst kommt nicht nur ein anderes Wetter, sondern auch wieder jede Menge Veranstaltungen, zum Beispiel das Landespopfestival. Die Bühne ist bereit, die Künstler stehen in den Startlöchern, im Mittelpunkt steht natürlich die Musik. Aber was steckt eigentlich hinter so einem Festival und wie wird das Event ablaufen? Unsere Redakteurin Annika hat beim Veranstalter PopKW nachgefragt.
1: In 2 Monaten steht wieder das jährliche Landespop-Festival an. Für die 33. Show geht es in diesem Jahr das erste Mal nach Greifswald. Dort könnt ihr am 17. Oktober das Event in der Stratze erleben. Der Umzug hat sich nicht negativ auf die Bewerberzahlen ausgewirkt. Andi Stegemann vom Veranstalter PopKW ist erleichtert.
2: Diesmal waren es 37. Sehr viel sogar.
1: Ein kleines Team traf dann schließlich die nähere Auswahl.
3: Wir hören uns alle Bewerbungen an. Jeder schickt ja so 3 Soundproben und jeder Act wird dann über ein Punktesystem bewertet und der Act mit den meisten Punkten gewinnt einfach.
1: In den letzten Jahren gab es sehr vielfältige Bewerbungen. Viele Musikrichtungen waren vertreten. Bei den diesjährigen Bewerbern ließen sich jedoch auch kleine Trends erkennen.
3: Ich glaube, es war viel Singer-Songwriter, viel so traditionelle Popmusik, Pop-Rock-Musik, so würde ich sagen. Das hat schon überwogen. Aber allgemein kann man sagen, so über die letzten Jahre ist das auch sehr vielfältig geworden. Also es wird immer bunter und deswegen haben wir es ja auch dann vor 2 Jahren umbenannt, nicht mehr von Landesrock zu, sondern jetzt heißt es eben Landespop-Festival, Pop-Musik eben die Vielfalt aller Genre abdeckt. Ja.
1: Das Landespop-Festival, dieses Jahr zum 33. Jubiläum das erste Mal in Greifswald. Viele Gründe führten zu dieser Entscheidung.
3: Ja, wir haben einfach gedacht, wir müssen als Landesverband dieses Festival auch den Leuten zugänglich machen, die nicht in Rostock wohnen. Haben uns dann für die Stratze entschieden, weil wir letztes Jahr da auch schon die Krachtagung veranstaltet hatten. Das war ein Fachtag für Musikerinnen. Und die Bühne ist toll, die Location ist toll, die Menschen, die das da machen, machen einen super Job. Und ja, so findet es jetzt in Vorpommern statt und erreicht dann hoffentlich auch nochmal ein paar mehr Leute als sonst.
1: Dieser Wechsel bringt auch neue Herausforderungen mit sich. Für eine reibungslose Umstellung wird das Team vom PopKW tatkräftig von der Greifswalder Musikfabrik unterstützt.
3: Ja, schon auch logistisch und in der Vorproduktion ein bisschen herausfordernder, aber immer noch alles überschaubar. Wir haben da gute Partnerinnen. Greifswald ist da super familiär und hilfsbereit, ja.
1: Die Ortsverlegung könnte auch dazu beigetragen haben, dass sich in diesem Jahr landesweit Künstler beworben haben.
3: Ich glaube, 17 kamen aus Rostock tatsächlich. Mhm. Aber ich habe mich total gefreut, dass auch Wismar war gut vertreten dieses Jahr. Greifswald natürlich. Auch Stralsund hatten wir auch, glaube ich, 2 Acts. Also ich habe mich total gefreut, dass das wirklich landesweit verteilt die Acts das auch wahrgenommen und mitgenommen haben. Ja.
1: Der eigentliche Konzerttag findet am 17. Oktober statt. Das gesamte Festival beginnt bereits 2 Tage vorher, am 15. Oktober.
3: Ja, die ersten beiden Tage, am 15. und 16.10. bekommen die Acts jeweils einen Einzelworkshop, der nennt sich Konzertdesign. Da kommt dann eine professionelle Konzertdesignerin quasi und die Acts können dann vor ihr auftreten und so ein bisschen die Performance durchstylen. Und dann am Freitag gibt es noch einen Gruppenworkshop, da kommt dann Chris Vosshagen, der hat so Acts gemanagt wie Edna oder Materia und kennt sich natürlich super im Musikbusiness aus. Gibt mal so einen kleinen Überblick über die Verträge, die Acts dann erwarten, also Bandübernahmevertrag, Labelvertrag, Vertrieb und. Und um denen auch so ein bisschen die Konditionen mitzugeben, die wirklich realistisch sind, weil er auch einfach die Erfahrung gemacht hat, dass da auch viel über den Tisch gezogen wird. Ist, glaube ich, ganz gut, bevor es dann am Samstag in den Konzerttag geht, der ja auch schon früh losgeht mit den Soundchecks.
1: Dass die Künstler über Musikverträge informiert und aufgeklärt werden, ist eine bewusste Entscheidung. Bereits seit 2 Jahren ist das fester Teil des Programms.
3: Wir haben uns irgendwann dafür entschieden, das Preisgeld abzusenken und das Geld lieber in ein Mentoring-Programm zu stecken, einfach ja, um die Künstler auch nochmal gezielt zu entwickeln und auch den Austausch mehr zu ermöglichen.
1: Wie in jedem Jahr gibt es auch diesmal wieder diverse Preise abzustauben.
3: Der Hauptpreis, der Jurypreis sind 1.000 Euro plus die Teilnahme am Local Heroes Bundesfinale. Und dann bekommen alle 2 Platzierten bekommen 500 Euro. Und das Tonstudio Rostock stellt den Publikumspreis. Also vor Ort, die Menschen im Publikum können auch abstimmen. Und der gewinnt, der bekommt einen 500 Euro Gutschein für ein Mastering im Tonstudio Rostock für einen Song. Der NDR vergibt natürlich auch noch einen Sonderpreis. Und zwar einen bezahlten Auftritt beim Landesfunkhauskonzert. Ja.
1: Den Hauptpreis zu vergeben, ist keine leichte Aufgabe. Dafür hat sich das Team von PopKW eine Jury zusammengestellt. Für die Künstler kann diese auch zum Vorteil werden.
3: Die dreiköpfige Jury verleiht in Anführungsstrichen nur den ersten Platz und vergibt dann noch ein Einzelfeedback. Also nach den Auftritten kann jeder Act nochmal wirklich ein Vier-Augen-Gespräch mit denen führen. Mhm. Und die kommen aus, uns ist immer wichtig, dass sie aus dem Musikbusiness sind, aber nicht in MV tätig, sondern schon in der großen weiten Welt der Musikbranche tätig waren, um da auch mal so den Blick von außen mit reinzubringen. Das ist dann einmal die Bianca von Duckleton Records, dann gibt es Peter Gruse von Symbos Records und Tamara Gülük, die ist Musikjournalistin und die vergeben, wie gesagt, den ersten Platz plus das Feedback. Ja.
1: In Zukunft würde sich Andi auch freuen, wenn das Festival weiterhin durchs Land wandert.
3: Aber ich würde schon gerne so ein bisschen das auch im Land wandern lassen, vielleicht nach Schwerin mal oder so. Mhm. Ja, kann ich mir gut vorstellen. Aber erstmal gucken.
0: Das Landespop-Festival am 17. Oktober geht's los in Greifswald. Alle Infos rund um die Veranstaltung gibt's natürlich im Internet unter PopKW. Und die Finalisten, die stellen wir euch in der nächsten halben Stunde vor, direkt nach den Nachrichten. Also sagen wir mal so 10, 15 Minuten braucht's noch. Bleibt dran, wenn ihr mehr über die antretenden KünstlerInnen erfahren wollt. Und wenn ihr das Aktuellste aus Deutschland, Mecklenburg-Vorpommern, Rostock und der Welt erfahren wollt, natürlich auch dranbleiben. Alibi war gleich wieder im Studio mit den Meldungen.

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1: Schönen Morgen, guten Morgen, 7.30 Uhr Zeit für Kurzinfos. Zum Beginn der neuen Veranstaltungssaison zeigt sich Rostocks Stadthalle etwas moderner. So werden in den vergangenen Wochen die Garderobenbereiche und das Foyer zur Clubbühne wurden neu gestaltet. Zudem gibt es dort auch neue Lichtkonzepte. Die mehr als 40 Obstbaubetriebe bei uns in Mecklenburg-Vorpommern haben mit der Apfelernte begonnen. Sie erwarten einen Gesamtertrag von rund 25.000 Tonnen. Das entspricht etwa dem Durchschnitt der vergangenen 5 Jahre. In Mecklenburg-Vorpommern wird inzwischen fast 90% der Apfelanbaufläche ökologisch bewirtschaftet. Nach einem Wahlkampfauftritt in Grimmen muss sich AfD-Bundesparteichef Chrupalla mit einer Strafanzeige auseinandersetzen. Diese wurde vom Zentralrat Deutscher Sinti und Romja bestellt. Darin wird Chrupalla Volksverhetzung und Beleidigung vorgeworfen. Der AfD-Chef hatte einen Waffenfund bei Berlin mit Zitat der Pilzsuche von irgendwelchen Zigeunern beschrieben. Berlin plant Konsequenzen aus dem Anschlag auf den Christopher Street Day im Juli. Per Bundesratsinitiative soll erreicht werden, dass bei Jugendlichen und heranwachsenden Tätern künftig das Erwachsenenstrafrecht angewendet wird. Einbringen will Berlin die Initiative bei der nächsten Bundesratssitzung. Und China hat im Juli erstmals mehr Strom mit Solaranlagen erzeugt als mit dem Verbrennen von Kohle. Der Anteil von Solarstrom am landesweiten Energiemix Chinas wuchs damit auf 31%. Soweit ein paar Kurzinfos.
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2: 16 Grad zeigt das Lohthermometer an und die Sonne hat uns erstmal ordentlich eingeheizt hier heute Morgen. Man sollte sich aber nicht drauf verlassen, denn neben heiteren Abschnitten gibt es dann aber

0: 20:01 ist heute Sonnenschein, Sonnenuntergang. Meine Güte, ist das schwer heute. So, Adi, jetzt musst du noch was sagen.
1: Ich weiß noch nicht, wie ich das finde hier mit diesem, wie hieß der? Beifuß.
0: Der Beifuß, genau, ist der Hund. Okay, bevor du jetzt noch was Sinnloses sagst, grüße ich Lisa, die hat mir gerade geschrieben, die hat einen Musikwunsch und möchte nächste Woche hier übrigens auch moderieren und Nachrichten machen im Weckruf. Und Peter Vox hast du dir gewünscht und wir spielen jetzt mal alles neu. Vielleicht wird dann in der nächsten Woche auch alles neu um 7:33 Uhr.

wie sagt man so schön, alles neu macht der Mai oder der Weckruf um 7.37 Uhr. Was gibt's heute Schönes im Logo-Programm zu hören? 13 Uhr die Literatursendung, um 16 Uhr startet der Homerun mit aktuellen Informationen für euren Feierabend. Um 19 Uhr dann die Dreadlock Zone und um 21 Uhr der Schwarze Kanal. Ein schönes Aufstehen heute mit Logo.

0: Die Loro-Uhr sagt 7:41 Uhr. Willkommen an diesem Morgen. Vor einer halben Stunde habt ihr ja schon gehört, ein Interview mit dem Veranstalter des Landespopfestivals. Die Finalisten stellt euch jetzt Andi Stegemann von der PopKW genauer vor.
1: Folgende Künstler sind dieses Jahr dabei: Frieda Nora.
2: Die produziert ihre eigenen Tracks auch selber und kommt aus Rostock. Es macht das noch gar nicht so lange, aber schon auf einem unheimlich hohen Niveau und hat einen sehr eigenständigen Sound auch. Deswegen ist sie auch weitergekommen, weil das wirklich nicht so von der Stange ist.
1: Kadatz
2: aus Wismar. Der hat ja schon eine Platte draußen und ist da wirklich sehr, sehr gut in seinem Genre. Das ist ja so folkig. Und Singer-Songwriter halt. Hat er auch einen Gitarrenladen in Wismar, also wenn jemand mal eine Gitarre braucht.
1: Melina
2: aus Neukloster, ja, ist vor 5 Jahren hier hergekommen nach Mecklenburg-Vorpommern und ich habe sie letztens gesehen beim Musikclub in Schwerin und also mich hat das so voll an Alanis Morissette erinnert, auch so mit der Stimme.
1: Pornobalken.
2: Eine Punkband, Pornobalken aus Goldberg, ja, die werden auf jeden Fall abreißen. Die Emilia, die Frontsängerin, die war tatsächlich auch mal in unseren Pop-to-Go-Projekten als kleines Mädchen aktiv und hat da sich ausprobiert. Das war ganz cool zu sehen, weil unser Vorstand Gunnar sie damals unterrichtet hatte quasi oder begleitet hatte in den Projekten. Jetzt beim Auftritt letztens in Rostock an der Palette, da sind sie sich wieder begegnet und sie performt da voll auf der Bühne.
1: Süßwasser
2: aus Rostock. Ja, Süßwasser habe ich im Jatz gesehen. Die haben ja auch schon beim Popfisch ein tolles Video abgedreht mit Laurie Hassleder. Da sind sie mir erst aufgefallen. Und ich kannte den Pepe, den Sänger, kannte ich eigentlich eher als Schauspieler von der HMT. Der hat das da auch studiert. Ja, also das ist der Kracher, die Band. Das ist ja wirklich ein Erlebnis. Auf jeden Fall Rock, Jazzy, poppig, sehr weit gefächert. So genremäßig feuern die da alles ab. Also das ist so mein persönliches Highlight.
1: Nine Parts Milk,
2: die sind auch dabei. Ja, da geht es eher so ein bisschen um Alternative Rock. Ja. Wird aber rockig und passt somit gut ins ganze Programm.
1: Special Guest Kick Punch Pow.
2: Der ist sozusagen der Landesmeister aus Thüringen. Der wurde da beim Krämerbrückenfest in Erfurt ermittelt. Oh, der macht so ja, klassischen Mainstream-Pop, würde ich sagen, zum Ende hin.
0: Das Landespopfestival am 17. Oktober ist nicht mehr viel Zeit. In Greifswald findet es dann statt, in der Stratze. Und natürlich werden wir auch von Loro weiter darüber im Vorfeld berichten. 7:44 Uhr.

Filmemacherinnen und Filmemacher, aufgepasst, der Deutsche Jugendfilmpreis ist wieder neu ausgeschrieben worden. Ab sofort können junge Filmschaffende, und zwar bis einschließlich 25 Jahren, wieder ihre Filme für den bundesweiten Nachwuchswettbewerb einreichen. In diesem Jahr das Motto Liebe geht raus, und damit soll ein emotionaler Schwerpunkt gesetzt werden. Vielleicht auch euch dazu einladen, die vielen Facetten von Liebe filmisch zu erzählen. Und bewerben kann man sich um Preisgelder im Gesamtwert von 16.000 Euro. Das Ganze unterstützt vom Bundesministerium für Bildung, Familie, Senioren, Frauen und Jugend. Und bei diesem schönen Wetter aktuell hier raus bei uns vorm Sendezentrum in der Friedrichstraße würde ich jetzt auch gerne einen Film machen mit einer Tasse Kaffee in der Hand und sagen, oh, guckt mal, wie schön ich aussehe in strahlendem Sonnenschein. Heute nicht nur Sonnenschein, sondern auch ein paar dichtere Wolken bei Höchsttemperaturen um 21 Grad. Es bleibt aber heute meistens trocken. Im Gegensatz zu den kommenden Tagen, da sind mit vielen Wolken auch ganz viele Regentropfen mit dabei.

0: 10 Minuten vor 8. Hallo und willkommen zum Weckruf auf Loh. Das Finale um die deutsche Meisterschaft im Beachsoccer hatten sich die Rostocker Robben am vergangenen Wochenende ganz anders vorgestellt. Immerhin kamen sie als bestes Team der Hauptrunde zum Turnier, hatten in 7 Spielen 7 Siege eingefahren. Doch die Rolle des Favoriten, die bekam den Robben gar nicht so gut, wie unser Sportmichael erleben musste. Und das ging schon im Meisterschaftshalbfinale los.
1: Die Rostocker Robben trafen auf die Beach Royals Düsseldorf, eine Neuauflage des Endspiels von 2025. Doch leider verloren die Gastgeber dieses wichtige Spiel am Samstag um den Einzug ins Finale deutlich mit 2:6. Mehr als ärgerlich findet auch der erste Vorsitzende der Rostocker Robben, Jannis Pettersson.
2: Ja, am Ende muss ich sagen, das Ergebnis spiegelt nicht wirklich den Spielverlauf wider. Über die ersten 2 Spielperioden sehe ich uns eigentlich spielbestimmt. Da haben wir die meisten Chancen, kontrollieren das Spiel, setzen genau das um, was wir in den letzten Wochen trainiert haben. Machen nach dem 2:1 das dritte nicht, erhöhen die Führung nicht und dann kriegt man sie halt am Ende hinten. Und im letzten Drittel hat uns so ein bisschen das Selbstvertrauen gefehlt, das Selbstbewusstsein, dass wir wirklich mit dem gleichen Selbstverständnis rangehen, wie wir es in den ersten Dritteln gemacht haben. Und dann kassieren wir zum Schluss natürlich ärgerliche Gegentore, individuelle Fehler. Dass es jetzt am Ende ein 6:2 ist, ist am Ende zu hoch, aber...
1: So ging es am Sonntagmittag im Spiel um Platz 3 gegen die Beach Boys Waldkreiburg. Um die Saison nun so halbwegs versöhnlich zu beenden, musste also ein Sieg her. Und es begann auch aus Rostocker Sicht recht zuversichtlich. Gerade einmal 30 Sekunden waren gespielt, da fand sich das Spielgerät im Netz der Gäste wieder. Dann war Schluss 5:3. Sehr zur Freude der mitgereisten Fans. Und die Robben belegen den 3. Platz bei der 14. Beachsoccer-Meisterschaft.
2: Am Ende ist es natürlich irgendwo versöhnlich, weil wir jetzt das Spiel gewonnen haben, uns den 3. Platz geholt haben, damit auch die Qualifikation für den Euro Winners Cup. Über die gesamte Saison hinaus muss man natürlich sagen, dass wir enttäuscht sind mit der Leistung gestern. Unsere einzige Niederlage in der gesamten Saison in der deutschen Beachsoccer-Liga und die im Halbfinale ist natürlich umso ärgerlicher. Also am Ende schon ein bisschen enttäuschend auch, ne?
1: Für die meisten Spieler der Robben ist die Saison nun beendet. Einige Robben haben noch Einsätze mit der Nationalmannschaft bei der Europameisterschaft. Dann kehrt aber wieder Ruhe ein am Strand und die Rostocker Robben werden dann die Wintermonate nutzen, um die Saison Revue passieren zu lassen, damit solch ein kleiner, aber in seiner Konsequenz riesiger Fehler kommende Saison dann nicht mehr vorkommen.
0: Hat also nicht geklappt mit der insgesamt 8. deutschen Beachsoccer-Meisterschaft für die Rostocker Robben. Der nächste Anlauf dann im kommenden Jahr 2027.
3: Ja,

7.56 Uhr, diese Stunde hier bei Loro ist schon wieder rum, gleich um 8 Nachrichten mit Ali Biewer und er hat folgende Themen für uns vorbereitet. CityCube auf dem neuen Markt wird erst im nächsten Jahr nutzbar, Richtfest für die Unibibliothek auf dem Ulm Campus und Volkswagen diskutiert Standortschließungen. Diese Themen und mehr hört ihr gleich hier bei uns auf Loro.

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1: Schönen guten Dienst. Mittwoch. Mittwoch. Mittwoch mittlerweile. Schönen guten Tag. Das angekündigte Smart City Projekt namens City Cube auf dem neuen Markt. Es kann voraussichtlich erst im nächsten Jahr von der Stadtgesellschaft genutzt werden. Darüber informierte das Büro von Oberbürgermeisterin Kröger in einer Stellungnahme. Angefragt hatten die Grünen. Die geplante kostenlose Testphase für Vereine und Initiativen soll dafür dann bis zum Ende des Jahres 2027 verlängert werden. Grund für die massiven Verzögerungen sind demnach Lieferprobleme für die Fenster- und Türmodule des Gebäudes. Das hat die verantwortliche Baufirma mitgeteilt. Sie wurde von der Stadt aufgefordert, den CityCube bis spätestens Anfang November fertigzustellen und auch der Stadt zu übergeben. Das wären dann 4 Monate später als eigentlich geplant. Im Dezember soll der CityCube dann auf dem neuen Markt zunächst durch den Rostocker Weihnachtsmarkt genutzt werden. Die Bibliothek auf dem Universitätscampus Ulmenstraße steht vor einer Teilfertigstellung. Für den Neubau wird am Freitag das Richtfest gefeiert. In der Bibliothek sollen künftig rund 900.000 Bücher Platz finden, vor allem für die Geisteswissenschaftler und Juristen an der Rostocker Uni. Erstmalig wird es auch einen 24-7-Bereich geben, der über einen separaten Eingang rund um die Uhr zugänglich sein wird. Gerade in Prüfungsphasen soll Studierenden so ein flexibles Lernen ermöglicht werden. Die Kosten für den Bibliotheksneubau am Ulmen-Campus belaufen sich auf rund 100 Millionen Euro. Neubrandenburgs Stadtverwaltung ist ab sofort auch für die Finanzen der Gemeinde Penzlin mitverantwortlich. Darauf haben sich die beiden Kommunen geeinigt und eine entsprechende Verwaltungsgemeinschaft gegründet. Grund: in der 4000 Einwohnerstadt Penzlin herrscht ein akuter Personalmangel. In den vergangenen Monaten sind deshalb bereits immer wieder Finanzanauflagen liegen geblieben. Die Zusammenarbeit soll vorerst 5 Jahre lang laufen. Das Innenministerium in Schwerin sieht im Kooperationsmodell ein mögliches Vorbild auch für andere Kommunen bei uns im Land. Der Vorstand des Volkswagen-Konzerns hat sich offenbar einstimmig darauf verständigt, 4 Werke in Deutschland zu schließen, darunter auch das in Zwickau. Das berichtet die Wirtschaftswoche heute Morgen. Sie beruft sich dabei auf ein Schreiben an den Aufsichtsrat von Volkswagen. Dieser will sich am Freitag mit den Zukunftsplänen auseinandersetzen. Demnach soll die Produktion an den VW-Standorten Zwickau und Emden im Jahr 2031 enden, in Hannover ein Jahr später und in Neckarsulm 2034. Und in Syrien haben Vertreter der Internationalen Atomenergiebehörde IAEA große Mengen an Uran sichergestellt. Wie die Vereinten Nationen gestern informierten, ist das nukleare Material bereits Mitte August an bislang geheimen Standorten von Ex-Diktator Assad entdeckt worden. Es soll sich dabei um etwa 70 Tonnen handeln, davon rund 55 Tonnen Brennstäbe. Assad hatte immer wieder abgestritten, mit nuklearen Brennstoffen zu arbeiten. Soweit die Nachrichten.
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3: Und da zeigt das Logothermometer heute Morgen 16 Grad an. Neben Sonnenschein gibt es aber auch immer wieder mal wolkige Abschnitte. Es bleibt aber meistens trocken und die Höchsttemperaturen erreichen heute Werte um 21 Grad. Ein mäßiger, manchmal auch ein bisschen böiger daherkommender Wind aus westlichen Richtungen. Die kommende Nacht so ein Wechsel aus, erst trocken und dann morgen früh wird es regnerisch werden. Also Ali, den Schirm nicht vergessen morgen früh. Der Donnerstag zeigt sich von seiner herbstlichen Seite mit vielen Wolken, wenig Sonnenschein und dazu immer wieder Regenschauer, morgen um die 20 Grad. Und auch für den Freitag maximal 18 bis 19 Grad, Wolken und Regen im Wechsel.
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3: Um 8:04 geht's rein in die nächste halbe Stunde eurer Aufstehsendung hier auf Loro mit dem Ali und dem Regenschirm. Guten Morgen.
0: Moin Moin.
3: Mein Name ist Steffen Janssen und es geht gleich um Comics. Besser gesagt um den Comicpark, der ja am Wochenende im Rostocker IGA-Park war. Und ob unsere beiden RedakteurInnen Annika und Luca selber gezeichnet haben oder auch ein paar Comics mitgenommen haben, das verraten sie uns gleich hier in der nächsten halben Stunde.

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0: So, noch einmal kurz husten. Willkommen um 13 Minuten nach 8 an diesem Mittwochmorgen auf Luru. Letztes Wochenende kam ein Event aus Erfurt, das erste Mal nach Rostock in den Igerpark. Der Comicpark, wie der Name schon verrät, dreht es sich bei dieser Veranstaltung alles um Comics, um Mangas, um Helden und vieles, vieles mehr. Unsere Redakteurinnen Luca und Annika waren dabei und berichten uns jetzt von ihren Eindrücken von dem Veranstaltungsprogramm.
1: Am vergangenen Wochenende wurde es bunt im Igerpark in Rostock. Der Comicpark öffnete das erste Mal seine Tore in der Hansestadt. Die Veranstaltung aus Erfurt vereint Anime, Videospiel und diverse japanische Unterhaltungsmedien in einem Convention-ähnlichen Event. Bereits vorm Betreten des Geländes wurden wir von Darstellern in Ritterverkleidung und Stormtrooper-Rüstung begrüßt. Das sonst so grüne Gelände des Parks war gefüllt mit Menschen in Kostümen, sogenannten Cosplayern, diversen Verkaufsständen, einem riesigen Chewbacca und grollenden Dinos. Beim Comicpark war für jeden was dabei. Ein langer Weg mit kleinen Verkaufszelten war das erste, was uns hinter dem Eingang erwartete. Auf beiden Seiten waren zudem Autos zu sehen, welche mit berühmten Figuren aus Japans Anime und Popkultur beschmückt wurden. Ein kleiner Schwertkampfring wurde ebenfalls aufgebaut. Dort konnten Groß und Klein ihre Ritterträume ausleben und gegeneinander in Ritterrüstung kämpfen.
2: Die Verkaufszelte warben mit Bubble Tea, diversen Mystery-Boxen zu Filmen und Serien, Anime-Figuren, selbstgestrickte Tiere, selbstgemachten Mittelalterschmuck und noch vielem mehr. Während wir an den Ständen vorbeischlenderten, ertönte immer wieder das Geräusch eines Dinos, welcher auch nicht weit entfernt war. Schausteller hatten sich als Dinosaurier aus Jurassic Park und diversen anderen Popkulturfiguren verkleidet und liefen durch die Menge. Sie sind sogenannte Walking Acts. Sie gehören zum Event und wurden von den Veranstaltern angeheuert, um für eine lebendige Unterhaltung zu sorgen. Im Mittelpunkt des Geländes stand eine große Bühne. Dort gab es ein vielfältiges Programm von Heavy-Metal-spielenden Dinos über einen singenden Wolverine bis hin zu einem Cosplayer-Wettbewerb, bei dem die Besucher ihre Kostüme präsentieren konnten. Die Bühne war stets gut besucht.
1: Neben der Bühne gab es noch ein großes Händlerzelt. In diesem hatten kleine lokale Künstler ihre Stände aufgebaut und verkauften ihre eigenen Bilder, Magnete, Ohrringe, Sticker, Pins und vieles mehr. Zudem wurden Pokémon-Karten, Manga und japanische, Kimono-ähnliche Jacken verkauft. Tattoos gab es ebenfalls zu holen, die vor Ort direkt gestochen wurden. Auch einige Comiczeichner waren dort vertreten. Unter anderem waren Matt Finch, der Zeichner des Horror-Western-Comics Lily Swan, und Andrea Reich, welche für ihre Comicreihe The Adventures of Captain Fox bekannt ist, vor Ort.
2: Unser Höhepunkt war jedoch kein Verkaufsstand oder ein singender Wolverine. Unsere vier kleinen Highlights waren Stimmen, die unsere Kindheit prägten. In einem von außen unscheinbaren Zelt hatte man nämlich die Möglichkeit, vier Synchronsprecher zu treffen und Autogramme oder personalisierte Sprachaufzeichnungen zu erhalten. Vertreten waren Konrad Bösherz, welcher für seine Stimme als Yugi Muto aus der Serie Yu-Gi-Oh! Bekannt ist, Juliana Jakobait, die deutsche Stimme für Schauspielerin Keira Knightley und den Charakter Ranmuri aus der Serie Detective Conan, Magdalena Montassa, welche ihre Stimme für Wednesday Addams aus der Netflix-Serie Wednesday Light, und Sven Plate, welcher den meisten von euch als deutsche Stimme von Bugs Bunny bekannt sein dürfte.
1: Neben den großen Stars vor Ort waren es jedoch auch die kleinen Momente, welche uns in Erinnerung geblieben sind. Die Künstler, welche uns über ihre Bilder und ihre Geschichte erzählt haben, die kleinen Verlosungen, bei denen man liebevoll gezeichnete Werke gewinnen konnte, oder die Kindheitserinnerungen, welche in uns geweckt wurden beim Anblick der vielen Cosplays unserer Lieblingscharaktere aus Anime, Serien oder Videospielen. Für uns war der Comicpark ein beeindruckendes Event, bei dem für jedes innere Kind etwas dabei war.
0: Der Comicpark könnte auch in Zukunft wieder in Rostock stattfinden. So viel können wir euch schon mal verraten. Und gleich gibt es hier bei uns im Weckruf mehr über die Veranstalter, die hinter dem Event stecken und wie das Ganze eigentlich zustande gekommen ist. Das in knapp 7-8 Minuten.
3: Wehrt euch, leistet Widerstand!

19 Minuten nach 8, 8.19 Uhr auf Logo. Pilzfreunde warten auf Regen. Regen und nochmals Regen, damit die Pilze dann endlich heraussprießen, wie in der Fabel oder im Märchen. Na, heute drücken wir mal die Daumen, dass es nicht regnet. Sonne und Wolken wechseln sich ab bei 21 Grad. Es bleibt meistens trocken. Und in der Nacht ziehen dann dichtere Wolken auf bei Tiefstwerten um 15 Grad, die uns dann morgen, spätestens am Donnerstag, viele Wolken und immer wieder Regenfälle bringen bei 20 Grad. Sonne ist vielleicht, wenn alle ganz artig sind, mit dabei. Und auch am Freitag gibt es immer wieder Regenschauer. Tja, apropos Pilze. Die Pilzsammler warten natürlich schon fleißig drauf. Nach dem 5. September sind sie dann wieder für euch tätig. Die Pilzsammler hier in Rostock im Botanischen Garten. Da gibt es dann verschiedene Termine, die unter anderem auch im Internet einzulesen sind, aber am 5. und am 6. September im Botanischen Garten 14 bis 18 Uhr könnt ihr dann eure gesammelten Pilze, wenn es dann schon welche gibt, dort vorführen und vorstellen, und hoffentlich sind keine giftigen mit dabei.

0: Wir haben ja vor wenigen Minuten hier bei uns im Weckruf schon über den Comic-Park gesprochen, der am letzten Wochenende im Iga-Park stattfand. Das Event aus Erfurt war das erste Mal in Rostock und unsere KollegInnen Annika und Luca haben mit den Veranstaltern gesprochen. In einem Interview haben sie Eindrücke über die Veranstaltung erhalten.
1: Jan Ettingshausen organisiert zusammen mit seiner Frau Sarah das Event. Aus eigenem Interesse und Faszination für die Popkultur entstand in Erfurt eine Veranstaltung, die über die letzten Jahre immer größer wurde. Nun hat die Convention das erste Mal nach Rostock gefunden.
2: Also der Comic Park ist in meinen Augen ja ganz klassisch erstmal Convention. Also wir verbinden sehr viele Elemente zu einer tollen Veranstaltung. Wir haben halt Händlerstände, wir haben Künstlerstände, wir haben Artist Alley, sehr viele Walking Acts, die quasi über das Gelände sich bewegen und mit den Besuchern interagieren. Also kurz gesagt, der Comic Park ist ein sehr, sehr bunter Mix von vielen Dingen, die einfach cool sind. So popkulturelle Sachen, viel Comic, viel Manga, viel Anime.
3: Von Erfurt nach Rostock ist es ein ganz schönes Ende. Wie die Veranstalter in unserer Hansestadt gefunden haben, erzählen sie uns mit einem Lächeln.
2: Meine Frau und ich sind halt immer gerne nach dem Comic Park nach Rostock gefahren in den Urlaub. So. Eine Woche haben wir uns dann gegönnt und wir waren halt immer in Warnemünde hier im Dock-In. Und sind dann halt auch irgendwann mal auf die Idee gekommen, ach hier, guck mal, die haben auch einen Iga-Park. Lass uns die mal anschauen. Ne? Und dann waren wir da hier und dachten uns, Mensch, das ist ja auch eine schöne Fläche. Da könnte man doch mal anfragen, ob die auch Interesse haben. Und ja, so kam dann eins ins andere und jetzt sind wir hier.
1: Auch wenn der Comic-Park in diesem Jahr seine Premiere in Rostock feierte, schauten Jan und Sarah Ettingshausen mit Zuversicht auf das Wochenende.
2: Genau, das ist jetzt der erste Comic Park Rostock. Wir hatten den eigentlich letztes Jahr schon geplant, aber aus logistischen Gründen haben wir denen dann gesagt, wir brauchen noch ein Jährchen länger für die Vorbereitung. Deswegen ist es dieses Jahr. Aber ich freue mich hier zu sein. Es ist eine tolle Fläche. Das Publikum, was ich jetzt so mitbekommen habe, ist auch super. Also wir freuen uns.
3: Eine konkrete Besucherzahl konnte man uns am Samstagmorgen natürlich noch nicht geben. Eine Einschätzung der Größe des Events haben wir dennoch erfragt.
2: Ein ganz wichtiger Faktor ist natürlich das Wetter. Das muss natürlich schon so ein kleines bisschen mitspielen. Danach richtet sich das natürlich, weil es halt eine Outdoor-Veranstaltung ist. Besucherzahlen ist immer schwer einzuschätzen. Also wir haben halb so viel Tickets im Vorfeld verkauft wie bei Erfurt. Aber es ist halt auch, wie gesagt, das erste Mal. Ich glaube, die Leute müssen auch erstmal gucken, sich ein bisschen informieren. Was ist das eigentlich? Macht das Spaß? Gefällt mir das? Ich denke, wenn wir so zwischen 6.000 bis 8.000 Besucher haben, dann ist das schon für die Erstveranstaltung ein sehr, sehr gutes Ergebnis. Also da würden wir uns natürlich freuen.
1: Geld ist ein Thema, über das niemand gerne spricht. Trotzdem haben wir einen Einblick in die Kosten so einer Veranstaltung erhalten.
2: Also wir können die Summe hier in Rostock noch gar nicht so richtig abschätzen. Es sind jetzt noch ein paar zusätzliche Kosten dazugekommen. Aber es ist schon ein höherer, sechsstelliger Betrag, der da erstmal ja, über die Kasse geht. Und wir gucken natürlich, dass wir das so ein bisschen refinanziert bekommen über die Besucher und halt auch über die Standgebühren der Händler und der Gastronomen. Und wir hoffen natürlich, dass wir dieses Jahr in Rostock schon so zumindest plus minus null. Das wäre ein gutes Ergebnis. Wenn es jetzt ein Minus ist, ist auch nicht so wild, weil die meisten Erstveranstaltungen ja auch erstmal investieren. Und dann gucken sie, ist das in Ordnung gewesen? Lohnt sich das dann? Können wir da weitermachen? Oder ist es dann vielleicht doch eher mit Vorsicht zu genießen?
3: Dass der Comic Park erneut nach Rostock kommt, ist zumindest fest in Planung.
2: Ja, also wir haben das natürlich schon so als dauerhafte Veranstaltungsreihe geplant, weil, wie gesagt, man hat ja auch Erstinvestitionen, die man dann ja hofft, so ab den nachfolgenden Veranstaltungen so ein bisschen refinanziert zu kriegen.
1: Hinter so einer großen Convention stehen viele Leute. Deswegen haben wir gefragt, ob es schwierig ist, so viele Menschen für dieses eine Event an Land zu ziehen.
2: Das ist tatsächlich so, aber wir haben einen guten Kontakt gegenüber von uns, der Stand Confinder, die organisieren so ein bisschen die Synchronsprecher für uns immer. Die haben halt auch den Draht zu allen und die sind ja auch alle miteinander vernetzt. Also wenn die vier, die jetzt hier sind, wenn ihnen das gut gefällt und die das natürlich dann auch ihren Kollegen mitteilen, dann ist natürlich dann die Tür für die Nächsten schon wieder offen und dann geht es auch relativ einfach, dass man da auch andere kriegt. Also das ist eigentlich weniger ein Problem.
3: Zum Schluss erzählte uns Jan Ettingshausen, was sein schönstes Erlebnis mit dem Comic Park war und heute noch ist.
2: Also für mich ist natürlich immer ein schönes Erlebnis, wenn die Leute das dann währenddessen oder danach kommentieren mit, das war mein schönstes Wochenende bis jetzt in diesem Jahr. Solche Sachen sind natürlich, darum geht es ja letztendlich auch. Also es geht ja darum, eine schöne Zeit für die Leute mal zu schaffen, dass die mal aussteigen können aus ihrem Alltag, der ja nun für alle einfach stressig ist. Und dass die Leute einfach mal ein schönes Wochenende haben, mal ein paar andere Gedanken haben auch. Und wenn die das dann natürlich auch unter den Kommentaren dann uns mitteilen oder uns eine Nachricht schreiben oder eine E-Mail und sich bedanken, das ist so für mich eigentlich ja, mit so die schönsten Erlebnisse.
1: Und ich denke, das kann jede Veranstalterin und jeder Veranstalter nachvollziehen. Wir sagen vielen Dank an Jan Ettingshausen für das Gespräch und seine Frau Sarah Ettingshausen, dass sie sich uns angenommen und mit uns verständigt hat.
0: Annika und Luca, unsere beiden RedakteurInnen, waren für uns auf der Comic Park oder im Comic Park, ich weiß gar nicht, welches Wort richtig ist, am Wochenende in Rostock. Und vielleicht gibt es ja auch im nächsten Jahr im IGA Park wieder so eine Veranstaltung. 8:29 Uhr. Das heißt, Ali Biber ist schon wieder auf dem Sprung für die Kurznachrichten gleich um 8:30 Uhr hier auf Loro.

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1: Und das in Kurzform. Tag schön und guten Morgen an diesem Mittwoch. In der Rostocker Bürgerschaft hat sich eine neue Fraktion gebildet. Dafür schloss sich der frühere BSW und zuletzt vor allem fraktionslose Abgeordnete Thomas Lange den drei Stadtvertretern des Rostocker Bundes bzw. der Freien Wähler an. Diese konnten bislang lediglich eine Zählgemeinschaft bilden. Zum Beginn der neuen Veranstaltungssaison zeigt sich die Rostocker Stadthalle jetzt moderner. So wurden in den vergangenen Wochen die Garderobenbereiche und das Foyer der Clubbühne neu gestaltet. Es gab zudem neue Lichtkonzepte. In Schwerin öffnet heute Vormittag ein neues inklusives Wohnquartier. Laut der Betreiber ist es einzigartig in Norddeutschland. Das Wohnquartier umfasst 40 barrierefreie Sozialwohnungen für Menschen mit und ohne Behinderung. Zudem gibt es betreute Wohnangebote für Menschen mit hohen Betreuungsbedarfen. Die Beschäftigten an der Berliner Charité haben heute Morgen einen dreitägigen Warnstreik begonnen. Dazu aufgerufen hat die Gewerkschaft Verdi. Hintergrund sind Verhandlungen für den Tarifvertrag der Gesundheitsfachberufe. Verdi kritisiert unter anderem, dass der Vertrag einzelne Beschäftigungsgruppen ausklammert. Und in Australien gelten seit Anfang September neue Richtlinien für KI-Musik in den Hitparaden. Damit soll der menschliche Ursprung des künstlerischen Schaffens besser geschützt werden. Die neue Regelung betrifft vor allem vollständig oder hauptsächlich von KI erschaffene Musik.
0: Das Wetter in Rostock.
2: Und da sind sich die Meteorologen derzeit noch uneinig, nicht über das heutige Wetter. Da gibt es viele Wolken, aber auch immer wieder schöne, heitere Abschnitte. Na, 2, 3, maximal 4 Sonnenstunden sind dabei bei Höchsttemperaturen um 21 Grad. Heute Morgen die Jacke allerdings noch nicht vergessen, 17, 16 Grad, je nachdem, wo ihr wohnt. Der Wind mäßig, manchmal kann auch ein bisschen böiger daherkommen aus westlichen Richtungen. Nachttemperaturen um 15 Grad und nun ist die Frage, viele Wolken wird es morgen geben, aber wie viel Regen es daraus morgen gibt, da ist sich noch nicht jeder der Meteorologen in Deutschland einig. Oder vielleicht könnte man auch sagen, jedes der Computermodelle, die dort arbeiten. Morgen bei Temperaturen um 20 Grad und auch am Freitag viele Wolken und immer wieder Regenschauer, 18, 19, maximal 20 Grad auch am Freitag.
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2: Um 8.33 Uhr. Ich glaube, Katzen und nicht nur Katzen freuen sich bei diesem sehr durchwachsenen Wetter auf einen Innenraum, bei dem es vielleicht auch ein bisschen warm ist. Und Katzen fangen dann an zu schnurren. Warum tun sie das aber eigentlich? Darüber und vielleicht viele andere Fragen reden wir gleich in der nächsten

um maximal 20 Grad, selbst in den nordeuropäischen Ländern 19, 20 Grad, die Höchsttemperaturen. Wo auch immer ihr Loro hört, wie gesagt, an dieser Stelle schöne Grüße.

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0: Mittwochs geht's bei uns im Weckruf immer um die Rubrik Gut zu wissen. Was ist denn heute das Thema? Nicht Wow Wow, sondern heute Miau.
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2: Die meisten Katzenbesitzer kennen diese Situation. Nach einem langen Arbeitstag kommt man nach Hause, setzt sich auf die Couch und wird direkt von seiner Katze belagert. Neben lautem Miauen, um wahrscheinlich auf den leeren Futternapf aufmerksam zu machen, geben Katzen dann auch gerne mal einen tiefen, vibrierenden Brummton von sich. Schnurren. Doch warum machen die das eigentlich? Katzen schnurren, wenn sie sich wohlfühlen. Das ist die allgemeine Auffassung. Doch das stimmt nicht ganz. Das Geräusch kann auch auf Überforderung oder Angst hindeuten. In stressigen Situationen schnurren Katzen, um Spannung abzubauen und ihre Atmung zu entspannen. Schnurren hat auf Katzen nämlich eine beruhigende Funktion. Dies wird ihnen quasi in die Wiege gelegt. Katzenmütter schnurren während der Geburt, um Schmerzen zu regulieren und ihren blinden und tauben Katzenbabys den Weg zur Zitze zu führen. Das Katzengeräusch hat demnach auch heilende Funktion. Wenn sich die Vierbeiner verletzen, krank sind oder Schmerzen haben, hilft das Schnurren bei der Genesung. Die Schwingungen, die durch die Vibration im Körper ausgelöst werden, regen auch die Muskulatur an und unterstützen den Knochenwachstum. Tierärzte vermuten, dass Katzen dadurch vergleichsweise selten Knochenbrüche haben. Beim Schnurren wird zudem das Glückshormon Serotonin freigesetzt. Dies hat positive Einflüsse auf sämtliche Prozesse im Nervensystem. Auch für Menschen kann das Schnurrgeräusch vom Vorteil sein. Es hilft, den Blutdruck zu senken, Schlafstörungen zu lindern, Stress abzubauen und Glückshormone freizusetzen. Durch die schnurrbedingten gesenkten Stresslevel haben Katzenbesitzer zudem ein geringeres Herzinfarktrisiko als Menschen, die keine Katze haben. Der Mythos, dass Katzenschnurren in der Medizin zur Knochenheilung bei Menschen benutzt wird, stimmt jedoch nicht. Ärzte vermuten zwar, dass das vibrierende Brummen heilende Effekte haben könnte, jedoch ist die Frequenz nicht stark genug, um klare Ergebnisse zu sehen. Katzen nutzen Schnurren auch, um zu kommunizieren, ob mit uns Menschen oder ihren Artgenossen. Wenn das Geräusch ertönt, möchten sie meist unsere Aufmerksamkeit erlangen oder anderen Katzen diverse Signale geben. Wie genau Katzen das Schnurrgeräusch produzieren, ist umstritten. Einige Experten gehen davon aus, dass es durch neuronale Impulse ausgelöst wird, welche zu schnellen Muskelkontraktionen im Kehlkopf führen. Die Stimmlippen werden dann in eine rhythmische Schwingung versetzt. Durch die Vibration wird schließlich der Laut erzeugt, der beim Ein- und Ausatmen anhält. Eine andere Theorie besagt, dass kleine Gewebspolster in den Stimmlippen dafür verantwortlich sind. Diese geraten in Bewegung, sobald Luft daran vorbeiströmt. Demnach können Katzen stundenlang schnurren, ohne erschöpft zu werden. Katzen sind zudem nicht die einzigen Lebewesen, die schnurren. Neben Raubkatzen wurden auch bei Hyänen und dem Braunborstengürteltier Schnurrgeräusche festgestellt. Warum Katzen schnurren, kann also viele Gründe haben. Für Katzenbesitzer bedeutet das tief brummende Geräusch jedoch meist nur eins: pure Glückseligkeit.
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Jetzt die Frage aufs Wetter. Wie wird's? Die Frage kann ich beantworten. Heute mit Sonne und ein paar dichteren Wolken bleibt es meistens trocken, bei mäßig, teilweise auch frischen Wind aus westlichen Richtungen. Und was gibt's gleich im Loro-Programm zu hören? Die Frage kann ich auch beantworten, nämlich die Meldungen vom Frühsport.

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0: Borussia Dortmund hat im DFB-Pokal die zweite Runde erreicht. Der Vizemeister setzte sich mit 5:0 gegen den Oberligisten Hamburg-Eimsbüttler Ballspielclub durch. Und heute Abend muss dann der FC Bayern ran gegen den Zweitligisten Osnabrück. Bei den US Open haben die deutschen Tennisprofis Eva Lüss und Jan-Lennard Struff die zweite Runde erreicht. Der 36-jährige Sauerländer Struff setzte sich in 3 Sätzen gegen Camillo Hugo Carabelli aus Argentinien durch. Die Hamburgerin Lüss besiegte zuvor die Tschechin Gabriela Knutson in 2 Sätzen. Antonio Rüdiger hat rund 2 Monate nach dem WM-Aus seinen Rücktritt aus der Nationalmannschaft erklärt. Für ihn sei der Zeitpunkt gekommen, seine Karriere in der Nationalmannschaft zu beenden und den Weg frei für die junge Generation zu machen, so der 33-jährige Innenverteidiger von Real Madrid. Und die deutschen Volleyballerinnen haben bei der EM ihr Minimalziel erreicht und sich in einem Tiebreak in das Viertelfinale gekämpft. Die Mannschaft von Bundestrainer Giulio Bregoli setzte sich im Achtelfinale in Istanbul mit 3:2 gegen Belgien durch und steht damit seit 7 Jahren wieder in der Runde der besten 8 Teams. Das war der Sport hier bei uns in aller Kürze. Und den gibt's bei uns immer um 10:10. Jetzt haben wir es 8:53 Uhr.

Zeit für die Nachrichten hier bei uns auf Luru. Um 9 ist es dann wieder soweit mit Ali Biber und er hat folgende Themen vorbereitet. Neuer Sportverein setzt auf Kampfkunst, Bürgerschaft beendet Sommerpause und Hamburg will Smart Glasses verbieten. Diese Themen und mehr gleich auf Luru.

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1: Schönen guten Mittwoch, 9 Uhr, Nachrichtenzeit heute mit Ali Biefer. Rostocks Vereinslandschaft im Sport ist wieder etwas größer geworden. Mit dem gestrigen Tag hat der Karateverein Torakei seinen Trainingsbetrieb gestartet. Er will vor allem Kinder und Jugendliche für die Kampfsportart begeistern. Dabei richtet sich das Angebot an Anfänger, aber auch an ambitionierte und leistungsorientierte Karateka. Cheftrainerin ist mit Martina Heiland zudem eine aktuell zweifache Weltmeisterin. Der Verein Toratai Karate will mit seinen Trainingsangeboten von morgen an dann in mehreren Rostocker Stadtteilen präsent sein. Die Rostocker Bürgerschaft beendet heute Nachmittag ihre Sommerpause und zwar mit gleich zwei Anwohnerfragen. Dabei geht es um eine geplante Wohnbebauung in einem Innenhof in Lichtenhagen sowie mehr Bürgerbeteiligung bei der Gestaltung des Areals Groter Pol in der Südstadt. Anschließend diskutieren die Fraktionen, ob und wie in den Stadtteilen mehr Gastronomie und Begegnungsangebote entstehen können. Außerdem liegen Anträge auf dem Tisch, Wohnen auf dem Wasser zu ermöglichen und ein Modellprojekt zur frühkindlichen Sprachbildung einzuführen. Beschlossen werden soll von der Bürgerschaft zudem ein Erinnerungskonzept. Mehr als zwei Jahre wurde daran gearbeitet, Handlungsfelder und Schwerpunktaufgaben der Erinnerungskultur zu definieren. Und am Abend wollen die Fraktionen dann noch über einen Antrag von Oberbürgermeisterin Kröger entscheiden, Ingo Richter als das Ehrenbürgerrecht der Hansestadt Rostock zu verleihen. Neubrandenburgs Stadtverwaltung ist ab sofort auch für die Finanzen der Gemeinde Penzlin mitverantwortlich. Darauf haben sich beide Kommunen geeinigt und jetzt eine Verwaltungsgemeinschaft gegründet. Grund: In der 4000 Einwohnerstadt Penzlin herrscht ein akuter Personalmangel. In den vergangenen Monaten sind deshalb bereits immer wieder Finanzaufgaben liegen geblieben. Die Zusammenarbeit soll vorerst 5 Jahre laufen. Das Innenministerium in Schwerin sieht in dem Kooperationsmodell möglicherweise ein Vorbild auch für andere Kommunen. Die Hansestadt Hamburg könnte als erstes Bundesland das Tragen von sogenannten Smart Glasses, also Brillen mit integrierter Kamerafunktion, beschränken. Ein Verbot soll für städtische Bäder auf Liegewiesen, in Umkleideräumen, Sanitäranlagen, aber auch im öffentlichen Nahverkehr gelten. Das fordert die Fraktion der Linkspartei, der Hamburger SPD und der Grünen. Der Antrag wird heute in der Hamburger Bürgerschaft diskutiert. Die rot-grüne Hamburger Koalition verlangt in einem Zusatzantrag auch, den Einsatz von Smart Glasses auf Bundesebene zu regulieren. Und mehr als 10 EU-Mitgliedstaaten sind offenbar bereit, sich an einer neuen militärischen und zivilen Ausbildungsmission für libanesische Sicherheitskräfte zu beteiligen. Das erklärte die EU-Außenbeauftragte Kallas gestern Abend auf der Konferenz der EU-Verteidigungsminister. Demnach könnten die europäischen Truppen die innere Sicherheit im Libanon stärken, damit sich die Armee darauf konzentrieren kann, die Hisbollah-Miliz zu entwaffnen. Kallas kündigte einen Beschluss bis Oktober an.
2: Das Wetter in Rostock. 18 Grad, die Temperatur hier bei uns im Rostocker Stadthafen und bis zu 21 Grad können es dann noch werden. Neben Sonnenschein gibt es heute auch dichtere Wolken, die über Rostock hinwegziehen. Es bleibt aber meistens trocken und dazu ein mäßiger, manchmal auch ziemlich böig daherkommender Wind aus westlichen Richtungen. Nachttemperaturen heute so um 15 Grad und morgen wieder dichte Wolken. Ganz wenig Sonne im Tagesverlauf, ist dann auch immer wieder mit Regen zu rechnen. Morgen bei Höchsttemperaturen um 20 Grad und auch der Freitag zeigt sich eher von seiner schlechten Seite. Mit 4 Wolken, Regenschauern 18, maximal 19 Grad.
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2: Um 9:04 haben wir eine lustige Sportart heute noch nicht gemacht. Wie hieß der Sportverein in der ersten Meldung?
1: Kai. Moment. Torakei.
2: Das wunderschöne, wie verspreche ich mich am besten. Karate. Und zweite Quizfrage, Ali. Wie hoch ist der Luftdruck aktuell bei uns in Warnemünde?
1: Oh, extrem.
2: Ja,
1: Wahnsinn. Über 1000.
2: Nicht schlecht, ja.
1: Ich arbeite mich an 1000, was hatten wir gestern, 12 ran.
2: Heute haben wir 1018 und so ein klassischer Mittelwert. Nichts Dolles, nichts Ganzes, nichts Hohes, nichts Kleines. Was euer Luftdruckmessgerät sagt, weiß ich nicht. Unser sagt 1018 und ich sage, in der nächsten halben Stunde kommt unter anderem das Album der Woche. Da stellen wir euch wieder einen aktuellen Titel draus vor.

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0: 11 Minuten nach 9 haben wir es mittlerweile. Seid willkommen beim Weckruf auf Loro. Am kommenden Montag wollen Rostocks Kulturakteure gemeinsam ein Zeichen für Demokratie und Vielfalt in Rostock setzen. Dafür laden sie auf den neuen Markt. Das sind unter anderem die HMT, das Volkstheater, die Universität, die AG Freie Kultur und viele, viele andere. Aber auch in den vergangenen Tagen gab es schon so einige Diskussionen von Kulturträgern und Kulturfördervereinen, mal mit und mal ohne Vertretern der Politik. Unser Redakteur Ralf ist da immer ganz dicht dran und blickt für uns auf zwei Projekte bzw. zwei Veranstaltungen zurück.
1: Ja, die AfD macht ja gezielt auch einen Kulturkampf. Und wenn vielleicht auch in Mecklenburg-Vorpommern nicht so direkt wie in Sachsen-Anhalt, so treibt das schon die Kulturschaffenden um und natürlich wird darüber breit diskutiert. Und die Kulturträger hier in Rostock, die haben zusammengesessen und überlegt, ja, was machen wir denn in dieser Situation? Und die AG Kultur, so nennt sich dieser informelle Zusammenschluss, hat sich entschlossen, eine sogenannte Selbstverpflichtung einfach zu verabschieden und auch zu unterzeichnen von den einzelnen Kultureinrichtungen. Und dabei geht es vor allen Dingen um zwei Punkte. Es geht um das Erhalten offener Räume, das heißt Räume, die ganz unterschiedlich inhaltlich bespielt werden können. Und es geht um Solidarität, nicht nur in der Kulturszene, sondern in der Zivilgesellschaft insgesamt. Ja, diese Selbstverpflichtung, die auch allen, die solche Ziele verfolgen, die Hand reicht, die findet man unter anderem auf der Website der Company de Comedy unter Rostocker Erklärung. Ja, aber wie sieht es denn konkret im Land aus? Für mich war die Probe aufs Exempel die erste Diskussion der Kulturfördervereine im Schweriner Schloss. Und diese Veranstaltung, etwa 50, 60 Mitglieder von Kulturfördervereinen, die hatten die Vertreter der Parteien eingeladen, die sich auf dem Podium dann den Fragen stellten. Was waren vielleicht die herausragenden Momente? Die Regierungsparteien SPD und Linke betonten meiner Meinung nach sehr stark Status erhalten und die Förderung sozusagen nicht kürzen. Da waren sich ein bisschen auch alle einig. Einig war man sich auch sehr stark, Räume zu erhalten und stärker auch regional zu denken. Die SPD macht sich stark noch für ein Gesetz für Kunstschulen. Es gibt keine Einigkeit beim Staatsziel Kultur und Kulturfördergesetz. Das wollen eher die linkeren Parteien, aber CDU, AfD lehnen das ab. Interessant war die Kollegin von der AfD, die schon sehr kulturengagiert war, das nimmt man ihr ab, aber natürlich vom Volk redete und natürlich sehr einen nationalvölkischen Kulturbegriff vertrat, auch wenn sie sich zur Freiheit der Kunst bekannte. Aber da ist sie vielleicht auch ein bisschen im Gegensatz zur Programmatik und zu den Vorstellungen der Restpartei. Wenn man ein kurzes Wort sagen will für die Kultureinrichtung, dann ist es eigentlich mehr Resilienz in den Kultureinrichtungen, Widerstandsfähigkeit. Und dazu ist natürlich auch unser Selbstverpflichtungspapier ein Schritt. Wir werden natürlich diese Diskussion weiter verfolgen und wer genauer schauen will, da gibt es Wahlprüfsteine der Kulturfördervereine und auch vom Forum der Kulturverbände.
0: Wie Kulturförderung in Mecklenburg-Vorpommern nach der Landtagswahl aussehen könnte, darüber wird heute Abend im Zirkus Fantasia diskutiert unter dem Motto Kultur unter Vorbehalt. Der Beginn ist um 19 Uhr und das Ganze wird dann auch hier im Loro-Programm übertragen.

Unser aktuelles Album der Woche hier bei Loco stammt von der New Yorker Indie-Rock-Band Interpol und trägt den Titel This Mirror Weighs a Tone. Heute stellen wir natürlich auch wieder einen Song daraus vor. See Out Loud knüpft mit treibenden Rhythmen, scharfkantigen Gitarren und der typischen nächtlichen Intensität unmittelbar an den klassischen Interpol-Sound an. Und weckt zudem Erinnerungen an den Song PDA von ihrem Debütalbum Turn on the Bright Lights. Sowohl in PDA als auch im gleichfolgenden See Out Loud gibt es einen seltenen Gesangspart von Gitarrist Daniel Kessler. Den Inhalt kommentierte Sänger und Songschreiber Paul Banks im Musikmagazin NME wie folgt. Der Text handelt vom Streben nach Hochgefühl und der Erleuchtung, die aus der Hemmungslosigkeit entstehen kann, die das Nachtleben manchmal mit sich bringt. Für mich gibt es oft parallele Themen, daher ist es vordergründig ein Partysong, aber die Interpretation des Textes hat mehrere Ebenen. Hören wir See Out Loud von Interpol vom aktuellen Album der Woche.

9:26 Uhr an diesem Mittwochmorgen auf Loro. Am 17. Oktober, das wollte ich eigentlich erzählen, am 17. Oktober, da startet es wieder, das Landespopfestival in diesem Jahr in Greifswald. Darüber reden wir gleich in der nächsten halben Stunde. Und vorher, das muss ich euch nicht sagen, gibt es um 9:30 Uhr wieder die Kurznachrichten heute mit Ali Biwarm.

Gesprächen ein einsamer Akteur im Zentrum des Bildes. Sein Kopf tief unten im Staub des Fundamentes seiner Existenz. Nur eine weitere Person versteckt hinter der Fassade, die sie in diese Welt projiziert. In ihrem Universum, in dem Einsamkeit nicht nur als ein Übergangsritus erscheint.

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1: Schönen guten Morgen, es ist Zeit für einige Kurzinfos. In der Rostocker Bürgerschaft hat sich eine neue Fraktion gebildet. Dafür schloss sich der frühere BSW, zuletzt aber auch fraktionslose Abgeordnete Thomas Lange, den drei Stadtvertretern des Rostocker Bundes, den Freien Wählern an. Diese konnten bislang lediglich als Zielgemeinschaft agieren. Entwarnungen waren an der Müritz. Die seit einem Dreivierteljahr gesperrte Herrenseebrücke darf demnächst wieder befahren werden. Über die genauen Rahmenbedingungen will die Stadtverwaltung in der kommenden Woche beraten. Grundlage dafür ist ein Belastungsgutachten. An der Brücke wurden im Vorjahr Risse entdeckt. Die Staatsanwaltschaft Schwerin arbeitet immer noch die Rettungsversuche um den Buckelwal Timmy auf. Laut einer Sprecherin liegt eine mittlere dreistellige Zahl von Strafanzeigen und Eingaben auf dem Tisch. Dabei geht es zumeist um mögliche Verstöße gegen das Tierschutzgesetz, gegen das Bundesnaturschutzgesetz, aber auch wegen unterlassener Hilfeleistung. Die großen Religionsgemeinschaften in Mecklenburg-Vorpommern haben sich erstmals gemeinsam zu einer Landtagswahl positioniert. In einer Erklärung rufen sie dazu auf, bei der Wahl am 20. September in Mecklenburg-Vorpommern die politischen Kräfte zu unterstützen, die den gesellschaftlichen Zusammenhalt stärken und Menschen nicht gegeneinander ausspielen. Und der ukrainische Präsident Selenskyj hat gestern Abend in einer Rede davor gewarnt, weiterhin den russischen Luftraum zu nutzen. Er sprach vor allem Fluggesellschaften, Versicherungsunternehmen und aber auch Passagiere an und verwies auf hunderte Drohnen, die täglich im Luftraum sind. Der Luftraum über der Ukraine ist bereits seit Beginn des Angriffskrieges Russlands für die zivile Luftfahrt gesperrt.
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3: Ich habe gerade überlegt, theoretisch, ne, so rein theoretisch, hätten wir von 6 Uhr 21 bis 20 Uhr 1 heute die Chance auf Sonne. Aber praktisch ist es natürlich unmöglich, da dichte Wolken auch immer mal wieder die Sonne heute verdecken. Das bei 18 Grad aktuell und 21, na vielleicht sogar 22 Grad Höchsttemperaturen können es dann heute werden. Alles mit dabei, außer Regen. Der hoffentlich heute nicht kommt. Dazu ein mäßiger, manchmal auch ein bisschen böig daherkommender Wind aus westlichen Richtungen. Nachttemperaturen um 15 Grad und morgen dann viele Wolken, kaum Sonne und immer wieder mit Regen müssen wir morgen rechnen. Morgen bei Tagestemperaturen um 20 Grad. Ähnliche Aussichten dann auch für den Freitag. Wolken, Regen, kaum Sonnenschein bei 18 bis 19 Grad.
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3: Um 9.33 Uhr geht's rein in die nächste halbe Stunde unserer Aufstehsendung. Besser gesagt in die letzte. Und ich habe schon gesagt, es geht um das Landespopfestival, das dann im Oktober stattfindet. Und wir wissen schon, wer sich dort auf der Bühne einfinden wird, gegeneinander antritt. Und ihr werdet es auch gleich wissen in knapp 7 Minuten.

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0: 9.39 Uhr aktuell Uhrzeit an diesem Mittwochvormittag auf Lu. Bald ist es soweit, das sagen ja alle, aber es ist wirklich bald soweit. Das Landespopfestival steht an, die Bühne ist vorbereitet, die KünstlerInnen stehen in den Startlöchern und natürlich im Mittelpunkt steht die Musik. Aber was steckt eigentlich hinter so einem Festival und wie wird das Ganze ablaufen? Unsere Redakteurin Annika hat beim Veranstalter der PopKW nachgefragt.
1: In 2 Monaten steht wieder das jährliche Landespopfestival an. Für die 33. Show geht es in diesem Jahr das erste Mal nach Greifswald. Dort könnt ihr am 17. Oktober das Event in der Stratze erleben.

0: leben. Der Umzug hat sich nicht negativ auf die Bewerberzahlen ausgewirkt. Andi Stegemann vom Veranstalter PopKW ist erleichtert.
1: Diesmal waren es 37. Sehr viel sogar.
0: Ein kleines Team traf dann schließlich die nähere Auswahl.
1: Wir hören uns alle Bewerbungen an. Jeder schickt ja so 3 Soundproben und jeder Act wird dann über ein Punktesystem bewertet und der Act mit den meisten Punkten gewinnt einfach.
0: In den letzten Jahren gab es sehr vielfältige Bewerbungen. Viele Musikrichtungen waren vertreten. Bei den diesjährigen Bewerbern ließen sich jedoch auch kleine Trends erkennen.
1: Ich glaube, es war viel Singer-Songwriter, viel so traditionelle Popmusik, Pop-Rock-Musik, so würde ich sagen. Das hat schon überwogen. Aber allgemein kann man sagen, so über die letzten Jahre ist das auch sehr vielfältig geworden. Also es wird immer bunter und deswegen haben wir es ja auch dann vor 2 Jahren umbenannt, nicht mehr von Landesrock zu, sondern jetzt heißt es eben Landespop-Festival, Pop-Musik eben die Vielfalt aller Genre abdeckt, ja.
0: Das Landespop-Festival, dieses Jahr zum 33. Jubiläum das erste Mal in Greifswald. Viele Gründe führten zu dieser Entscheidung.
1: Ja, wir haben einfach gedacht, wir müssen als Landesverband dieses Festival auch den Leuten zugänglich machen, die nicht in Rostock wohnen. Haben uns dann für die Stratze entschieden, weil wir letztes Jahr da auch schon die Krachtagung veranstaltet hatten. Das war ein Fachtag für Musikerinnen. Und die Bühne ist toll, die Location ist toll, die Menschen, die das da machen, machen einen super Job. Und ja, so findet es jetzt in Vorpommern statt und erreicht dann hoffentlich auch nochmal ein paar mehr Leute als sonst.
0: Dieser Wechsel bringt auch neue Herausforderungen mit sich. Für eine reibungslose Umstellung wird das Team vom PopKW tatkräftig von der Greifswalder Musikfabrik unterstützt.
1: Ja, schon auch logistisch und in der Vorproduktion ein bisschen herausfordernder, aber immer noch alles überschaubar. Wir haben da gute Partnerinnen. Greifswald ist da super familiär und hilfsbereit, ja.
0: Die Ortsverlegung könnte auch dazu beigetragen haben, dass sich in diesem Jahr landesweit Künstler beworben haben.
1: Ich glaube 17 kamen aus Rostock tatsächlich, aber ich habe mich total gefreut, dass auch Wismar war gut vertreten dieses Jahr, Greifswald natürlich, auch Stralsund hatten wir auch, glaube ich, 2 Acts. Also ich habe mich total gefreut, dass das wirklich landesweit verteilt die Acts das auch wahrgenommen und mitgenommen haben, ja.
0: Der eigentliche Konzerttag findet am 17. Oktober statt. Das gesamte Festival beginnt bereits 2 Tage vorher, am 15. Oktober.
1: Ja, die ersten beiden Tage, am 15. und 16.10. bekommen die Acts jeweils einen Einzelworkshop, der nennt sich Konzertdesign. Da kommt dann eine professionelle Konzertdesignerin quasi und die Acts können dann vor ihr auftreten und so ein bisschen die Performance durchstylen. Und dann am Freitag gibt es noch einen Gruppenworkshop, da kommt dann Chris Vosshagen, der hat so Acts gemanagt wie Edna oder Materia und kennt sich natürlich super im Musikbusiness aus. Gibt mal so einen kleinen Überblick über die Verträge, die Acts dann erwarten, also Bandübernahmevertrag, Labelvertrag, Vertrieb und. Und um denen auch so ein bisschen die Konditionen mitzugeben, die wirklich realistisch sind, weil er auch einfach die Erfahrung gemacht hat, dass da auch viel über den Tisch gezogen wird. Ist, glaube ich, ganz gut, bevor es dann am Samstag in den Konzerttag geht, der ja auch schon früh losgeht mit den Soundchecks.
0: Dass die Künstler über Musikverträge informiert und aufgeklärt werden, ist eine bewusste Entscheidung. Bereits seit 2 Jahren ist das fester Teil des Programms.
1: Wir haben uns irgendwann dafür entschieden, das Preisgeld abzusenken und das Geld lieber in ein Mentoring-Programm zu stecken, einfach ja, um die Künstler auch nochmal gezielt zu entwickeln und auch den Austausch mehr zu ermöglichen.
0: Wie in jedem Jahr gibt es auch diesmal wieder diverse Preise abzustauben.
1: Der Hauptpreis, der Jurypreis sind 1.000 Euro plus die Teilnahme am Local Heroes Bundesfinale. Und dann bekommen alle 2 Platzierten bekommen 500 Euro. Und das Tonstudio Rostock stellt den Publikumspreis. Also vor Ort, die Menschen im Publikum können auch abstimmen. Und der gewinnt, der bekommt einen 500 Euro Gutschein für ein Mastering Tonstudio Rostock für einen Song. Der NDR vergibt natürlich auch noch einen Sonderpreis. Und zwar einen bezahlten Auftritt beim Landesfunkhauskonzert. Ja.
0: Den Hauptpreis zu vergeben, ist keine leichte Aufgabe. Dafür hat sich das Team von PopKW eine Jury zusammengestellt. Für die Künstler kann diese auch zum Vorteil werden.
1: Die 3-köpfige Jury verleiht in Anführungsstrichen nur den ersten Platz und vergibt dann noch ein Einzelfeedback. Also nach den Auftritten kann jeder Act nochmal wirklich ein 4-Augen-Gespräch mit denen führen. Und die kommen uns ist immer wichtig, dass sie aus dem Musikbusiness sind, aber nicht in MV tätig, sondern schon in der großen weiten Welt der Musikbranche tätig waren, um da auch mal so den Blick von außen mit reinzubringen. Das ist dann einmal die Bianca von Duckleton Records, dann gibt es Peter Gruse von Symbus Records und Tamara Gülük, die ist Musikjournalistin und die vergeben, wie gesagt, den ersten Platz plus das Feedback. Ja.
0: In Zukunft würde sich Andi auch freuen, wenn das Festival weiterhin durchs Land wandert.
1: Aber ich würde schon gerne so ein bisschen das auch im Land wandern lassen, vielleicht nach Schwerin mal oder so. Mhm. Ja, kann ich mir gut vorstellen. Aber erstmal gucken.
2: Das Landespopfestival am 17. Oktober in Greifswald. Und die Infos natürlich gibt's im Internet unter PopKW. Und die Finalisten, die schon feststehen, die am 17. mit dabei sein, die stellen wir euch gleich vor in knapp 3 Minuten.

0: Folgende Künstler sind dieses Jahr dabei: Frieda Nora.
1: Die produziert ihre eigenen Tracks auch selber und kommt aus Rostock. Es macht das noch gar nicht so lange, aber schon auf einem unheimlich hohen Niveau und hat einen sehr eigenständigen Sound auch. Deswegen ist sie auch weitergekommen, weil das wirklich nicht so von der Stange ist.
0: Kadatz
1: aus Wismar. Der hat ja schon eine Platte draußen und ist da wirklich sehr, sehr gut in seinem Genre. Das ist ja so folkig. Und Singer-Songwriter halt. Hat er auch einen Gitarrenladen in Wismar, also wenn jemand mal eine Gitarre braucht.
0: Melina
1: aus Neukloster, ja. Ist vor 5 Jahren hier hergekommen nach Mecklenburg-Vorpommern. Und ich habe sie letztens gesehen beim Musikclub in Schwerin. Und mich hat das so voll an Alanis Morissette erinnert, auch so mit der Stimme.
0: Pornobalken.
1: Eine Punkband, Pornobalken aus Goldberg. Ja, die werden auf jeden Fall abreißen. Die Emilia, die Frontsängerin, die war tatsächlich auch mal in unseren Pop-to-Go-Projekten als kleines Mädchen aktiv und hat da sich ausprobiert. Das war ganz cool zu sehen, weil unser Vorstand Gunnar sie damals unterrichtet hatte quasi oder begleitet hatte in den Projekten. Jetzt beim Auftritt letztens in Rostock in der Palette, da sind sie sich wieder begegnet und sie performt da voll auf der Bühne.
0: Süßwasser
1: aus Rostock. Ja, Süßwasser habe ich im Jatz gesehen. Die haben ja auch schon beim Popfisch ein tolles Video abgedreht mit Laurie Hassleder. Da sind sie mir erst aufgefallen. Und ich kannte den Pepe, den Sänger, kannte ich eigentlich eher als Schauspieler von der HMT. Der hat das da auch studiert. Ja, also das ist der Kracher, die Band. Das ist ja wirklich ein Erlebnis. Auf jeden Fall Rock, Jazzy, poppig, sehr weit gefächert. Der ist so genremäßig feuern die da alles ab. Also das ist so mein persönliches Highlight.
0: Nine Parts Milk,
1: die sind auch dabei. Ja, da geht es eher so ein bisschen um Alternative Rock. Ja. Wird aber rockig und passt somit gut ins ganze Programm.
0: Special Guest Kick Punch Pow.
1: Der ist sozusagen der Landesmeister aus Thüringen. Der wurde da beim Krämerbrückenfest in Erfurt ermittelt. Oh, der macht so ja, klassischen Mainstream-Pop, würde ich sagen, zum Ende hin.
2: Die Mitmachenden stehen also fest für das Landespopfestival am 17. Oktober in Stratze in Greifswald. Also im Stratze müsste das ja heißen, in Greifswald. Der Blick auf die Uhr, 9:50 Uhr, 10 Minuten vor 10.

Kurz vor den Nachrichten nochmal der Blick aufs heutige Loro-Programm. Um 13 Uhr die Literatursendung, um 16 Uhr dann der Homerun mit aktuellen Infos für hoffentlich euren Feierabend. Um 19 Uhr schalten wir dann zum Kulturpolitik-Talk zur Landtagswahl. Der findet heute statt im Rostocker Stadthafen, besser gesagt im Zirkuszelt des Phantasia-Zirkus. 19 Uhr hier im Loro-Programm zu hören und um 21 Uhr dann der Schwarze Kanal. Und wie schon angekündigt, gleich die Nachrichten um 10 mit Ali Biwa, und der hat für uns folgende Themen vorbereitet. Der City Cube auf dem neuen Markt in Rostock wird erst nächstes Jahr nutzbar. Der neue Karateverein startet in Rostock und die Bürgerschaft beendet ihre Sommerpause. Diese Themen und mehr heute gleich bei uns in den Nachrichten. Mit dem richtigen Titel klappt das auch.

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1: Da sind wir nochmal, heute im Nachrichtenmodus. Ali Biewer, schönen guten Mittwoch. Der angekündigte City Cube auf dem neuen Markt kann voraussichtlich erst im nächsten Jahr von der Rostocker Stadtgesellschaft genutzt werden. Darüber informierte das Büro von Oberbürgermeisterin Kröger in einer Stellungnahme. Angefragt hatten die Grünen. Die geplante kostenlose Testphase für Rostocker Vereine und Initiativen soll dafür dann bis zum Ende des Jahres 2027 verlängert werden. Grund für die massiven Verzögerungen sind demnach Lieferprobleme für die Fenster- und Türmodule des Gebäudes. Das hat das verantwortliche Bauunternehmen eingeräumt. Es wurde von der Stadt jetzt aufgefordert, den City Cube bereits spätestens Anfang November fertigzustellen und dann auch der Stadt zu übergeben. Das wären dann 4 Monate später als geplant. Im Dezember soll der City Cube auf dem neuen Markt dann zunächst durch den Rostocker Weihnachtsmarkt genutzt werden. Rostocks Vereinslandschaft im Sport ist wieder etwas größer geworden. Mit dem gestrigen Tag hat der Karateverein Tora K seinen Trainingsbetrieb gestartet. Er will vor allem Kinder und Jugendliche für die Kampfsportart begeistern. Dabei richtet sich das Angebot an Anfänger, aber auch an ambitionierte und leistungsorientierte Karateka. Cheftrainerin im Verein ist mit Martina Heiland eine aktuelle zweifache Weltmeisterin. Der Verein Tora K Karate will mit seinen Trainingsangeboten dann von in mehreren Rostocker Stadtteilen präsent sein. Sie starten morgen. Die Rostocker Bürgerschaft beendet heute Nachmittag ihre Sommerpause und zwar mit gleich 2 Anwohnerfragen. Dabei geht es um eine geplante Wohnbebauung in einem Innenhof in Lichtenhagen und auch mehr Bürgerbeteiligung bei der Gestaltung des Areals Grotopol in der Südstadt. Anschließend diskutieren die Fraktionen, ob und wie in den Stadtteilen mehr Gastronomie und Begegnungsangebote entstehen können. Außerdem liegen Anträge auf dem Tisch, Wohnen auf dem Wasser zu ermöglichen und ein Modellprojekt zur frühkindlichen Sprachbildung einzuführen. Beschlossen werden soll dann aber auch noch von der Bürgerschaft ein Erinnerungskonzept. Mehr als 2 Jahre wurde daran gearbeitet, Handlungsfelder und Schwerpunktaufgaben der Erinnerungskultur zu definieren. Hamburg könnte als erstes Bundesland das Tragen von sogenannten Smart Glasses, also Brillen, mit integrierter Kamerafunktion beschränken. Ein Verbot soll für städtische Bäder auf Liegewiesen, in Umkleideräumen und Sanitäranlagen, aber auch im öffentlichen Nahverkehr gelten. Das forderte die Fraktion von Linkspartei, von SPD und Grünen. Der Antrag wird heute in der Hamburger Bürgerschaft diskutiert. Die rot-grüne Koalition verlangt in einem Zusatzantrag auch noch den Einsatz von Smart Glasses Brillen auf Bundesebene zu regulieren. Und in Nicaragua finden die kommenden Präsidentenwahlen ohne Oppositionsparteien statt. Eine von Präsident Ortega initiierte Verfassungsreform wurde gestern Abend von der Nationalversammlung bestätigt. Zunächst zusätzlich wurde die Amtszeit von des 80-jährigen Ortega und seiner mitregierenden Ehefrau um 1 Jahr auf insgesamt 7 Jahre verlängert. Sie umfasst zudem eine weitere unbegrenzte Möglichkeit zur Wiederwahl. Bereits im Juli hatte Ortega angekündigt, keine demokratischen Wahlen mehr in Nicaragua zuzulassen. Er regiert das Land seit inzwischen mehr als 2 Jahrzehnten.
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3: Und da haben wir mittlerweile schon 18 Grad erreicht. Der Vormittag zeigt sich von seiner schönsten Seite mit ein paar schönen Wolken, aber eben auch Sonnenschein. Und die Höchstwerte werden dann so um die 21 Grad erreichen. Dazu ein mäßiger, manchmal auch ein bisschen bürger daherkommender Wind aus westlichen Richtungen. In der kommenden Nacht verdichten sich dann die Wolken bei 15 Grad und morgen am Donnerstag neben vielen Wolken auch immer wieder Regenschauer bei Höchsttemperaturen um 20 Grad und auch für den Freitag sind eher schlechte Aussichten da, also Regen und dichte Wolken.
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3: Um 9:04 geht sich schon zu Ende unsere Aufstehsendung hier auf Loro. Und wie heißt dann morgen früh das Motto, Ali? Kannst du dich vielleicht nicht ändern, aber kannst du vielleicht sagen, wie könnte es dann morgen früh heißen?
4: Hier na, morgen ist auf alle Fälle Kinotag.
3: Ja, Donnerstag. Und was machen wir morgen auf jeden Fall?

Genau, und auch morgen wollen wir wieder mit euch in den Morgen tanzen. Ja, auf Loro, um 7 Uhr geht's los. Was hast du gesagt? Um 7:05. Ich freue mich drauf, wenn ihr uns dann auch wieder einladet. Aktuelle Nachrichten mit Ali. Und wie gesagt, die Rest der Plauderei dann von mir. Mein Name ist Steffen Janssen. Bis dahin und tschüss. Bussi.

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1: Es ist 16 Uhr, ihr hört den Home Run auf Loro mit Josie. Ich habe die nächsten 2 Stunden Sendung für euch. Und ja, wir haben viele Themen im Programm. Wir reden einmal über das Schülerdemokratieforum. Wir haben ein paar Beiträge zum Landespop-Festival. Und für euch noch als Erinnerung, heute um 19 Uhr haben wir noch eine Live-Übertragung vom Kultur am Kipppunkt im Kulturhafen Rostock. In der 2. Stunde ab 17 Uhr habe ich dann einen Studiogast hier, Matthias Speer. Der wird etwas zum Kurzfilmabend Innenwelten sagen, was am 9. September hier in der Frieda 23 stattfindet. Und dann schauen wir mal, was wir noch so für euch haben. Bis dahin gibt's Musik und ich wünsche euch viel Spaß beim Hören.

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1: Es ist 16.09 Uhr, ihr hört den Home Run auf Loro und wir kommen in unserer Sendung zum ersten Beitrag. Es geht nämlich um das Schülerdemokratieforum. Und zwar dürfen in Mecklenburg-Vorpommern bei der Landtagswahl in 2 Wochen ja erstmals auch 16- und 17-Jährige mit abstimmen. Und da hilft es natürlich, sich im Vorfeld mit den Parteien oder auch den Wahlthemen auseinanderzusetzen. Und der Landesschülerrat hatte da am Montag etwas nachgeholfen und ein Demokratieforum organisiert. Vormittags gab es da ein paar Workshops und nachmittags wurde dann mit den Politikern und Politikerinnen diskutiert. Unsere Jugendreporterinnen von der Redaktion Junosch, Enna und Pauli, waren nicht nur live und aktiv dabei, sie arbeiten das Forum jetzt auch nochmal für uns auf.
2: Kannst du ganz kurz mal sagen, du bist ja so ein bisschen auf der organisatorischen Seite. Wie viele Leute waren da? Es war echt voll, oder?
3: Ja, es war actually ganz schön voll. Ich glaube, zu Anfang waren wir so um die 110 Leute zu den Workshops und zur Podiumsdiskussion waren wir so, ja, um die 200 auf jeden Fall. Wahrscheinlich ein bisschen mehr, wenn man noch die PolitikerInnen, die auf dem Podium saßen, mit reinbezieht.
2: Okay, der erste Teil bestand ja aus Workshops. Was gab es denn und von wem wurde das gemacht?
3: Es gab quasi von jedem Organ der Schülervertretung einmal einen. Und zwar gab es einen vom Stadtschülerinnenrat. Da habe ich sogar einen Teil ganz spontan geleitet. Das war ein bisschen stressig, da musste ich kurz übernehmen. Dann hatten wir einen vom Landesschülerinnenrat. Dort ging es um Schülerinnenrechte. Bei dem SSR-Workshop ging es so ein bisschen um eigene Beteiligung. Dann hatte die Bundesschülerkonferenz, also die Schülervertretung für ganz Deutschland, einen eigenen Workshop. Die haben über mentale Gesundheit geredet, weil die haben ein sehr cooles Projekt, das heißt uns geht's gut, Fragezeichen. Und dann hatten wir aber auch sehr viele externe Anbieter. Zum Beispiel hat die Landeszentrale für politische Bildung 2 Workshops gemacht. Da ging es um Aufklärung zur Landtagswahl. Denn hatten wir vom Landesjugendring einen Workshop für Beteiligung im Inhalt unserer Demokratie. Dann ging es aber auch teilweise um Schülerzeitungen in einen Workshop und auch um Digitales. Also da hatten wir schon sehr viele Möglichkeiten. Da konnte sich jede Person quasi einmal einwählen. Und so wurde der Vormittag so ein bisschen gestaltet.
2: Ich fand es war auch eine sehr, also ich war teilnehmende Person. Ich weiß gerade nicht mehr ganz genau, wie der hieß. Es ging um Werte und ich fand die Zeit super angenehm. Man konnte wie in einem Schulblock sehr gut das Thema einleiten, komplett einmal als Gruppe zusammen. Aber wie es war, können wir vielleicht nachher auch nochmal besprechen. Erstmal organisatorisch weiter, Anna. Der zweite Teil, einmal fix zusammengefasst, war ja die Podiumsdiskussion im Barocksaal, hast du ja schon gesagt.
3: Genau.
2: Ganz kurz, was war das? Was ist da passiert? Was ist da?
3: Es war fast schon einmalig, würde ich sagen. Und zwar, unser erstes Ziel war es eigentlich, alle SpitzenkandidatInnen der Parteien auf ein Podium zu setzen. Das haben wir leider nicht geschafft, weil natürlich in der Wahlkampfvorbereitung die SpitzenkandidatInnen sind natürlich auch busy mit ganz vielen Terminen. Die wollen ja auch so ein bisschen Promo für sich machen. Wir hatten die FDP auf dem Podium, wir hatten die Linke, SPD tatsächlich mit Manuela Schwesig, unserer jetzigen Ministerpräsidentin in MV. Dann hatten wir die Grünen, dann CDU und AfD. Und das ist ja quasi einmal den ganzen Rahmen abgedeckt von den Parteien, die potenziell die 5%-Hürde schaffen würden. Genau, da hatten wir jeweils eine Person auf dem Podium und 6 Fragen, die wir uns vorher überlegt hatten. Wir als Schülerinnenrat, aber wir hatten auch öffentliche Umfragen auf Instagram und die haben.
2: Es ging
3: halt
2: ja alles auch so ein bisschen um das Bildungswesen, ne? Also nicht komplett,
3: ja, es
2: aber
3: ging,
2: vor allem.
3: Es ging auf jeden Fall sehr viel um Jugendliche. Also es ging nicht nur um Bildung, aber es ging halt darum, wie wollen die Parteien sich für Jugendliche einsetzen? Zum Beispiel, die erste Frage ging auch um die Wehrpflicht. Die hat ja jetzt eher ein bisschen weniger mit dem Bildungssystem zu tun. Aber weil es ja auch das erste Mal ist, dass im Landtag mit Ü16 gewählt werden darf, vorher war es ja immer mit über 18, war es uns sehr wichtig, dass man halt schaut, was wollen die Parteien eigentlich für die Kinder und Jugendlichen in unserem Land tun.
2: Ja, also ich würde ganz kurz einmal auswerten als Person, die da einfach dran teilgenommen hat.
3: Ja, auf jeden Fall.
2: Ich fand es mega informativ. Ich kann es jeder Person empfehlen. die die Möglichkeit hat, nochmal aktiv in ein Gespräch mit Vorsitzenden oder mit Mitgliedern der verschiedenen Parteien zu reden, tut das. Bildet euch weiter, bevor ihr wählt. Lest euch die Parteiprogramme durch. Ich fand die Workshops super. Ich fand danach die Podiumsdiskussion richtig interessant und ich fand es total toll, dass wir die Möglichkeit hatten, nochmal aktiv selber in den Austausch mit den PolitikerInnen zu gehen.
3: Ja, danach war quasi so ein offener Austausch. Da waren wir, das war ein bisschen witzig und zwar sind wir tatsächlich ein bisschen über die Zeit hinausgeschritten, weil die Gespräche schon ziemlich dolle, weil die Gespräche einfach so sehr am Laufen waren, weil sich dann halt noch die ganzen PolitikerInnen, teilweise SpitzenkandidatInnen in diesem Raum befunden haben und dann auch aktiv auf uns Jugendliche eingegangen sind, wenn wir denen halt Fragen gestellt haben. Also ich als Mitorganisatorin fand das schon sehr schön, dass dann auch dieses Interesse auf jeden Fall am Start war.
2: Ich fand es vor allem total krass. So ein bisschen bekommt man es in den Medien schon mit. Also ich würde aus meiner persönlichen Sicht jetzt, meine persönliche Meinung sagen, dass die AfD die hitzigste Partei ist, weil es gibt
3: auf jeden Fall
2: Leute, die sehr doll zustimmen und Leute, die sehr doll eher nicht zustimmen. Und gestern gab es auf jeden Fall ein sehr langes Gespräch und das war auch das Gespräch mit den meisten ZuhörerInnen am Ende.
3: Ja, es war quasi eine richtige Blase, die da
2: wirklich
3: stand.
2: Mit Enrico Schulte von der AfD. Und ich persönlich hatte das Gefühl, dass der eine ganz andere Sichtweise darauf hatte, wie wir es im Bildungswesen haben in der Schule.
3: Ja, auf jeden Fall.
2: Und teilweise wirkt es auch ein bisschen so total dissoziiert, also als, ich weiß nicht, es war total wie eine andere Welt, aber umso besser fand ich es, dass man den Austausch hatte, um auch diese Erkenntnis gewinnen zu können, selber und nicht durch einen TikTok, sondern wirklich selber als Person. Und nochmal abschließend, ich fand den Tag mega gut.
3: Ja, ich muss sagen, also wir als Orga haben am Ende auch gesagt, wir waren auf jeden Fall froh, dass es rum war, aber wir waren sehr zufrieden, vor allem da uns Manuela Schwesig tatsächlich dann auch sehr viel Zuspruch gegeben hat als jetzige Ministerpräsidentin. Wie es halt nach der Wahl aussieht, wissen wir natürlich nicht. Und unsere Meinung sehr angenommen hat. Und ich hatte das Gefühl, dass die PolitikerInnen das auch sehr genossen haben, dass sie halt auch diesen, teilweise Zuspruch, teilweise auch Widerspruch hatten, aber halt auch drauf eingehen konnten.
2: Cool.
3: Und es ist auf jeden Fall sehr wichtig, sich damit auseinanderzusetzen und umso froher bin ich, dass wir halt die Möglichkeit haben, halt Leuten diesen Tag zu geben, dass sie halt die Chance haben, sich direkt damit auseinanderzusetzen und wir teilweise ganze Schuljahrgänge da hatten. Also für den gesamten LSR einfach mal sprechen, dass wir schon sehr zufrieden waren.
2: Ja, danke an eure schöne Arbeit.
1: Ja, danke auch an Anna und an Anna und Pauli für die Einblicke in das, glaube ich, erste derartige Demokratieforum für Schüler und Schülerinnen. Dann bleibt natürlich nur zu hoffen oder beziehungsweise zu schauen, was bei der Wahl rauskommt. Wir schauen jetzt auf jeden Fall auf das nächste Lied und da habe ich Enjoy the Silence von Depeche Mode.

0: Es ist 16.25 Uhr. Ihr hört den Home Run auf Loro. Und wir haben ja heute den 2. September. Und das heißt natürlich auch ein paar Neuerungen, die diesen Monat anstehen, auch bei uns. Also hier bei Loro gibt es einen Bufti-Wechsel. Und im September treten auch in Deutschland einige Neuerungen in Kraft. Und die betreffen unter anderem die Landtagswahlen, ein Alkoholverbot sowie neue Digitalpflichten. Unser Redakteur Luca weiß da mehr.
1: Ganz genau. Neue Landtage gibt es sogar gleich dreimal. Den Anfang macht Sachsen-Anhalt am 6. September. Zwei Wochen später folgen dann Berlin und Mecklenburg-Vorpommern. Zur Wahlorientierung, zumindest für MV, gibt es bei uns in der Mediathek schon einiges zum Nachhören. Und auch der Wahl-O-Mat wurde bereits von der Bundeszentrale für politische Bildung bereitgestellt. Die Deutsche Bahn führt an ihren rund 5.400 Bahnhöfen ein Alkoholverbot ein. Ab September gilt es zunächst für den Berliner Hauptbahnhof, Berlin-Gesundbrunn sowie in Kiel und in Braunschweig. Das Verbot für alle weiteren Bahnhöfe soll danach schrittweise eingeführt werden. Aber bis spätestens zum 15. Oktober gilt es überall. Verboten ist dann nur der Konsum von Alkohol an Bahnsteigen oder in Bahnhofshallen. Der Konsum in der Gastronomie sowie das Mitführen verschlossener Getränke bleiben weiterhin erlaubt. Ab Ende September müssen Unternehmen Werbebegriffe wie umweltfreundlich belegen können, um sich so bezeichnen zu dürfen. Damit soll Greenwashing verhindert werden. Das heißt, KäuferInnen sollen besser vor irreführenden Werbeaussagen geschützt werden und eine nachhaltige Kaufentscheidung wird ermöglicht. In Kraft tritt diese Änderung durch die sogenannte EMPCO-Richtlinie, die nun in Deutschland verbindlich wird. EMPCO steht für Empowering Consumers for the Green Transition, also die Stärkung der VerbraucherInnen für den ökologischen Wandel. Zusätzlich werden zwei EU-weite Labels Pflicht. Das Gewährleistungslabel informiert über den mindestens zweijährigen Reparatur- oder Ersatzanspruch. Das Garant-Label kennzeichnet zusätzliche Haltbarkeitsgarantien der Hersteller. Damit sollen VerbraucherInnen vor dem Kauf leichter erkennen, wie langlebig ein Produkt ist und ob es sich reparieren lässt. Durch den Cyber Resilience Act der EU wird Cybersicherheit für vernetzte Hardware und Software ab September zu einer verbindlichen Grundeigenschaft statt zu einem freiwilligen Zusatz. Diese Verordnung wird stufenweise umgesetzt. Die ersten Meldepflichten gelten, wie gesagt, ab September, aber die vollständige Einhaltung aller neuen Produktanforderungen ist erst ab 11. Dezember 2027 verbindlich. Und ab jetzt dürfen Lohnsteuerhilfevereine mehr Menschen beraten, da eine Einkommensgrenze für Mitglieder mit Vermietungs- oder Kapitaleinkünften entfällt. Nach Angaben des Bundesfinanzministeriums können dadurch rund 35.000 zusätzliche Steuerpflichtige die Vereine nutzen. Laut Bundesregierung ist dies die umfangreichste Reform des Steuerberatungsrechts seit 2008.
0: Also, wie ihr gehört habt, gerade eben von Luca, gibt es einige Veränderungen, die uns in nächster Zeit erwarten. Am spannendsten für uns sind aber natürlich erstmal die neuen Buftis. Und ja, was uns ja auch bald wieder erwartet, ist ja der Herbst. Der Sommer geht ja langsam zu Ende. Aber heute, ich habe hier mal nachgeschaut, ist der Blaubeereis am Stieltag. Wir haben in Rostock zumindest noch Sonne. Von daher würde ich mal sagen, könnt ihr den Tag nochmal richtig schön nutzen. Bei Sonne. Mit einem Eis zum Feierabend und nebenbei könnt ihr natürlich die Sendung hören. Hier geht's erstmal weiter mit Musik und danach habe ich noch ein paar Beiträge zum Landespopfestival für euch.

Wir haben es 16.38 Uhr. Ihr hört immer noch den Home Run auf Loro. Ja, die erste Stunde schreitet hier auf jeden Fall voran. Wir kommen jetzt zum nächsten Beitrag, den ich euch hier schon ein paar Mal angeteasert habe. Und zwar geht es um das Landespopfestival.

0: Auswahl?
1: Wir hören uns alle Bewerbungen an. Jeder schickt ja so 3 Soundproben und jeder Act wird dann über ein Punktesystem bewertet und der Act mit den meisten Punkten gewinnt einfach.
0: In den letzten Jahren gab es sehr vielfältige Bewerbungen. Viele Musikrichtungen waren vertreten. Bei den diesjährigen Bewerbern ließen sich jedoch auch kleine Trends erkennen.
1: Ich glaube, es war viel Singer-Songwriter, viel so traditionelle Popmusik, Pop-Rock-Musik, so würde ich sagen. Das hat schon überwogen. Aber allgemein kann man sagen, so über die letzten Jahre ist das auch sehr vielfältig geworden. Also wir hatten auch Trip-Hop-Acts, wir hatten Hip-Hop natürlich. Letztes Jahr hatten wir auch nochmal mehr elektronische Acts. Also es wird immer bunter und deswegen haben wir es ja auch dann vor 2 Jahren umbenannt, nicht mehr von Landesrock zu, sondern jetzt heißt es eben Landespop-Festival, Pop-Musik eben die Vielfalt aller Genre abdeckt, ja.
0: Das Landespop-Festival, dieses Jahr zum 33. Jubiläum das erste Mal in Greifswald. Viele Gründe führten zu dieser Entscheidung.
1: Ja, wir haben einfach gedacht, wir müssen als Landesverband dieses Festival auch den Leuten zugänglich machen, die nicht in Rostock wohnen. Haben uns dann für die Stratzer entschieden, weil wir letztes Jahr da auch schon die Krachtagung veranstaltet hatten. Das war ein Fachtag für Musikerinnen. Und die Bühne ist toll, die Location ist toll, die Menschen, die das da machen, machen einen super Job, ja, viel ehrenamtlich auch. Und ja, so findet es jetzt in Vorpommern statt und erreicht dann hoffentlich auch nochmal ein paar mehr Leute als sonst.
0: Dieser Wechsel bringt auch neue Herausforderungen mit sich. Für eine reibungslose Umstellung wird das Team vom Pop-KW tatkräftig von der Greifswalder Musikfabrik unterstützt.
1: Ja, schon auch logistisch und in der Vorproduktion ein bisschen herausfordernder, aber immer noch alles überschaubar. Wir haben da gute Partnerinnen mit der Musikfabrik in Greifswald oder Tontechnik Kühn oder die Stratze selber natürlich auch. Greifswald ist da super familiär und hilfsbereit, ja.
0: Die Ortsverlegung könnte auch dazu beigetragen haben, dass sich in diesem Jahr landesweit Künstler beworben haben.
1: Ja, die meisten kamen aus Rostock. Kann mich dunkel erinnern, irgendwie, ich glaube 17 kamen aus Rostock tatsächlich. Mhm. Aber ich habe mich total gefreut, dass auch Wismar war gut vertreten dieses Jahr, Greifswald natürlich, auch Stralsund hatten wir auch, glaube ich, 2 Acts, Melina aus einem Kloster. Ja, Katatz ist ja auch aus Wismar mit dabei, Pornobalken Goldberg. Also ich habe mich total gefreut, dass das wirklich landesweit verteilt die Acts das auch wahrgenommen und mitgenommen haben, ja.
0: Der eigentliche Konzerttag findet am 17. Oktober statt. Das gesamte Festival beginnt bereits 2 Tage vorher, am 15. Oktober.
1: Ja, die ersten beiden Tage, am 15. und 16.10. bekommen die Acts jeweils einen Einzelworkshop, der nennt sich Konzertdesign. Da kommt dann eine professionelle Konzertdesignerin quasi und die Acts können dann vor ihr auftreten und so ein bisschen die Performance durchstylen. Da geht es dann teilweise um Bewegung oder um Stimme oder auch, wie sieht die Deko auf der Bühne aus. Sie macht auch ein Vorgespräch mit denen, um zu gucken, wo stehen die und wo wollen sie sich entwickeln und geht dann da gezielt drauf ein. Und dann gibt's, das läuft über beide Tage, jeder bekommt 2 Stunden. Und dann am Freitag gibt es noch einen Gruppenworkshop, da kommt dann Chris Vosshagen, der hat so Acts gemanagt wie Edna oder Materia und kennt sich natürlich super im Musikbusiness aus. Gibt mal so einen kleinen Überblick über die Verträge, die Acts dann erwarten, also Bandübernahmevertrag, Labelvertrag, Vertrieb und. Und um denen auch so ein bisschen die Konditionen mitzugeben, die wirklich realistisch sind, weil er auch einfach die Erfahrung gemacht hat, dass da auch viel über den Tisch gezogen wird. Ist, glaube ich, ganz gut. Dann mal in der Gruppe und dann machen wir ein gemeinsames Abendessen. Einfach nochmal zum Vernetzen, bevor es dann am Samstag in den Konzerttag geht, der ja auch schon früh losgeht mit den Soundchecks.
0: Dass die Künstler über Musikverträge informiert und aufgeklärt werden, ist eine bewusste Entscheidung. Bereits seit 2 Jahren ist das fester Teil des Programms.
1: Wir haben uns irgendwann dafür entschieden, das Preisgeld abzusenken und das Geld lieber in ein Mentoring-Programm zu stecken, einfach ja, um die Künstler auch nochmal gezielt zu entwickeln und auch den Austausch mehr zu ermöglichen.
0: Wie in jedem Jahr gibt es auch diesmal wieder diverse Preise abzustauben.
1: Der Hauptpreis, der Jurypreis sind 1.000 Euro plus die Teilnahme am Local Heroes Bundesfinale. Da hatte letztes Jahr ja Tomken gewonnen, also kommt quasi jetzt die deutsche Popmusik-Nachwuchsmeisterin kommt quasi aus MV gerade und da kann dann unsere Gewinnerin auch wieder dran teilnehmen, plus natürlich beim Kremer Brückenfest, was auch ein bezahlter Gig ist. Und dann bekommen alle 2 Platzierten bekommen 500 Euro und dann gibt es noch einen Sonderpreis vom Vinylpresswerk Matter of Fact in Güstrow, die vergeben dann 200 Erpressungen Vinylschallplatten und das Tonstudio Rostock stellt den Publikumspreis, also vor Ort, die Menschen im Publikum können auch abstimmen und der gewinnt, der bekommt einen 500 Euro Gutschein für ein Mastering Tonstudio Rostock für einen Song. Der NDR vergibt natürlich auch noch einen Sonderpreis und zwar einer

0: einen Auftritt, einen bezahlten Auftritt beim Landesfunkhauskonzert. Ja.
1: Den Hauptpreis zu vergeben ist keine leichte Aufgabe. Dafür hat sich das Team von PopKW eine Jury zusammengestellt. Für die Künstler kann diese auch zum Vorteil werden.
0: Die dreiköpfige Jury verleiht in Anführungsstrichen nur den ersten Platz und vergibt dann noch ein Einzelfeedback. Also nach den Auftritten kann jeder Act nochmal wirklich ein Vier-Augen-Gespräch mit denen führen und nochmal ja, so halt deren Kompetenz mitnehmen. Die kommen aus, uns ist immer wichtig, dass sie aus dem Musikbusiness sind, aber nicht in MV tätig, sondern schon in der großen weiten Welt der Musikbranche tätig waren, um da auch mal so den Blick von außen mit reinzubringen. Das ist dann vor einmal die Bianca von Dackleton Records, da ist zum Beispiel so eine Band wie Frau Paul unter Vertrag. Dann gibt es Peter Gruse von Symbus Records und dann kommt noch Tamara Gülük, die ist Musikjournalistin und auch in der Künstlerin, sitzt in der Jury der Künstlerinförderung der Initiative Musik. Die vergeben, wie gesagt, den ersten Platz plus das Feedback. Ja.
1: In Zukunft würde sich Andi auch freuen, wenn das Festival weiterhin durchs Land wandert.
0: Aber ich würde schon gerne so ein bisschen das auch im Land wandern lassen, vielleicht nach Schwerin mal oder so. Mhm. Ja, kann ich mir gut vorstellen. Aber erstmal gucken.
2: Das Landespopfestival am 17. Oktober findet in Greifswald statt und alle Infos rund um die Veranstaltung findet ihr auf der Internetseite von PopKW. Und ja, wer denn da die Künstler sind, die da im Finale stehen, das erfahrt ihr nach dem nächsten Lied. Da habe ich mir auf jeden Fall auch mal wieder einen Klassiker rausgesucht und zwar von den absoluten Beginnern Füchse.

0: Bring. Eisfeld.
1: Ja, hallo. Ich wollte mal sagen, Füchse sind gar keine Rudeltiere.
0: Ach so. Ja, ja, egal. Das Rhyme ist fett. Der Rhyme ist fett.
1: Gut, tschüss.
2: So, nach dieser kleinen Musikunterbrechung hier beim Home Run geht es jetzt weiter mit dem Beitrag zum Landespopfestival. Ihr habt ja eben ein Interview mit dem Veranstalter des Festivals gehört und die Finalisten stellt euch jetzt Andi Stegemann von PopKW genauer vor.
3: Folgende Künstler sind dieses Jahr dabei: Frieda Nora.
4: Die produziert ihre eigenen Tracks auch selber und kommt aus Rostock. Es macht das noch gar nicht so lange, aber schon auf einem unheimlich hohen Niveau und hat einen sehr eigenständigen Sound auch. Deswegen ist sie auch weitergekommen, weil das wirklich nicht so von der Stange ist.
3: Kadatz.
4: Kadatz aus Wismar. Der hat ja schon eine Platte draußen und ist da wirklich sehr, sehr gut in seinem Genre. Das ist ja so folkig. Und Singer-Songwriter halt. Hat er auch einen Gitarrenladen in Wismar, also wenn jemand mal eine Gitarre braucht.
3: Melina
4: aus Neukloster, ja, ist vor 5 Jahren hier hergekommen nach Mecklenburg-Vorpommern und ich habe sie letztens gesehen beim Musikclub in Schwerin und ja, also mich hat das so voll an Alanis Morissette erinnert, auch so mit der Stimme.
3: Pornobalken.
4: Eine Punkband, Pornobalken aus Goldberg. Ja, die werden auf jeden Fall abreißen. Die Emilia, die Frontsängerin, die war tatsächlich auch mal in unseren Pop-to-Go-Projekten als kleines Mädchen aktiv und hat da sich ausprobiert. Das war ganz cool zu sehen, weil unser Vorstand Gunnar sie damals unterrichtet hatte quasi oder begleitet hatte in den Projekten. Jetzt beim Auftritt letztens in Rostock an der Palette, da sind sie sich wieder begegnet und sie performt da voll auf der Bühne.
3: Süßwasser.
4: Süßwasser aus Rostock. Ja, Süßwasser habe ich im Jatz gesehen. Die haben ja auch schon beim Popfisch ein tolles Video abgedreht mit Laurie Hassleder. Da sind sie mir erst aufgefallen. Und ich kannte den Pepe, den Sänger, kannte ich eigentlich eher als Schauspieler von der HMT. Der hat das da auch studiert. Ja, also das ist der Kracher, die Band. Das ist ja wirklich ein Erlebnis. Auf jeden Fall Rock, Jazzy, poppig, sehr weit gefächert. So genremäßig feuern die da alles ab. Also das ist so mein persönliches Highlight.
3: Nein, Parts Milk.
4: Nine Parts Milk, die sind auch dabei. Ja, da geht es eher so ein bisschen um Alternative Rock. Ja. Wird aber rockig und passt somit gut ins ganze Programm.
3: Special Guest Kick Punch Pow.
4: Der ist sozusagen der Landesmeister aus Thüringen. Der wurde da beim Krämerbrückenfest in Erfurt ermittelt. Oh, der macht so ja, klassischen Mainstream-Pop, würde ich sagen, zum Ende hin.
2: Ja, das waren alle Finalisten und der Special Act Kick Punch Pow. Am 17. Oktober findet das Landespopfestival in der Straße statt in Greifswald. Und ja, wenn ihr da Lust habt, könnt ihr da auf jeden Fall hingehen. Wir machen jetzt weiter mit Musik und dann ist die erste Stunde auch schon gleich geschafft. Und ich freue mich hier gleich auf den Interviewgast, den ich habe. Aber dazu erfahrt ihr dann mehr, wenn es 17 Uhr ist.
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Es ist 17 Uhr. Ihr hört jetzt, ja, ihr habt jetzt eine Stunde den Home Run gehört und ihr hört ihn jetzt auch noch eine Stunde. Ich würde euch mal einen kleinen Ausblick geben, was ich denn mit euch hier gleich noch ein bisschen zu besprechen habe. Also ab 17 Uhr, ich habe ihn noch nicht gesehen, aber ich habe das Studio auch noch nicht verlassen, bekomme ich einen Studiogast, mit dem werde ich ein bisschen reden. Und, es geht nämlich um den Kurzfilmabend Innenwelten. Außerdem für euch wichtig zu wissen, heute ab 19 Uhr gibt es eine Live-Übertragung vom Kultur am Kipppunkt im Kulturhafen Rostock. Da könnt ihr auf jeden Fall reinschalten. Ansonsten haben wir heute auch noch um 21 Uhr den Schwarzen Kanal und ab 23 Uhr gibt es dann Musik. Und weil ich heute mal wieder ein Bandshirt anhabe, die trage ich ja immer ganz gerne, wenn ich hier stehe und moderiere, gibt es jetzt von dem Album, wo ich das T-Shirt anhabe, ein Lied. Und ich bin gespannt, ob ihr das erkennt und kennt.

0: Es ist 17.11 Uhr, ihr hört den Home Run auf Loro mit Josie und ich bin jetzt nicht mehr allein im Studio. Wie ich das vorhin schon angekündigt habe, habe ich jetzt einen Interviewgast da. Und zwar ist das Matthias aka Matze Speer. Der erzählt uns nämlich gleich was, beziehungsweise wir sprechen über den Kurzfilmabend Innenwelten, der am 9. September ab 19 Uhr hier in der Frieda 23 stattfindet. Und ja, Matze, ich habe ja mitbekommen, du warst schon oft hier, beziehungsweise hast auch schon oft mit Loro zusammengearbeitet. Was muss man denn über dich wissen?
1: Hallo Josie. Ja, also ich bin Matthias Speer. Ich bin jemand, der in Rostock seit längerer Zeit bereits kulturell unterwegs ist dort. Ich habe Musikprojekte, vor allem auch Filmprojekte, mache auch Bühnenprojektarbeit und freue mich sehr, wenn es Anlässe gibt, dass wir unsere Ergebnisse zeigen können. Das heißt, Filme sind nicht für die Schublade gedacht oder fürs Netz für mich, sondern eher für eine Öffentlichkeit, die Filme anschaut, über Filme redet, Kontakt herstellt zueinander. Und das ist bei uns immer jedes Jahr eine Tradition inzwischen, dass wir im Herbst einen Abend machen, der heißt Innenwelten. Und genau, da geht es darum, dass wir Kurzfilme zeigen möchten, die Anlass geben zu Diskussionen, thematischen Anlass geben. Und das sind vor allem Themen, die oftmals sehr schwer sind. Das heißt, Themen, die eine psychische Belastung voraussetzen. Da geht es um Menschen, die irgendwann etwas erlebt haben, vielleicht bis hin zur Traumatisierung, und das auch filmisch verarbeiten.
0: Genau, ihr habt ja Kurzfilme, die werden präsentiert von Rostocker Filmschaffenden. Und ich habe jetzt hier schon mal rausgesucht, das sind 5 Filme mit Themen wie zum Beispiel Alkoholmissbrauch in Familien, exzessives Gaming, traumatische Erfahrungen durch sexuelle Übergriffe oder aber auch das Aufbrechen festgefahrener Beziehungen. Und der Veranstalter ist das Gesundheitsamt Rostock und das Frikadelle Filmkombinat, richtig, ne?
1: Genau, ja.
0: Genau. Und wie sind denn diese Filme entstanden? Also wie kam es dazu, dass ihr gesagt habt, diese Themen in dieser, ja, wie soll ich sagen, also diese Themen und dann in diesem Konstrukt sozusagen?
1: Ja, also es ist erstmal so, dass die Filme, wenn sie gezeigt werden, wiederum andere Menschen anregen, zu uns zu kommen und neue Filme zu machen. Das heißt, nach jedem Filmabend Innenwelten, gibt es seit 4 oder 5 Jahren diese Abende im Jahr, gibt es immer den Anlass hinterher, dass Menschen zu uns kommen und sagen, Mensch, ich habe auch ein Thema, was ich ganz gerne filmisch bearbeiten möchte. Das heißt, das sind Menschen, die spüren, dass die Filme in einer sehr fairen Form gemacht sind, das heißt sehr achtsam gemacht worden sind, wo sie ernst genommen werden, wo sie nicht vorgeführt werden, die Menschen mit ihren Themen, sondern dass sie ernst genommen werden und vor allem auch selber Gestalterinnen und Gestalter des Themas sind, das heißt selber auch eigenverantwortlich dort Mitbestimmung haben. Das ist also kein Film über sie im Sinne von Dokumentarfilm. Das sind Filme, filmische Arbeiten, die auch einen gewissen künstlerischen Anspruch haben und in denen es darum geht, dass Leute selber eingebunden werden. Und in dieser filmischen Arbeit, die man fast als therapeutisch beschreiben könnte, erleben sie etwas, was sie wiederum ermächtigt oder ermutigt sogar, ihrem Thema sich mehr zu stellen. Das heißt, sie verarbeiten ein Thema, was ihnen selber auch auf der Seele drückt. Und sie erleben dabei etwas, dass sie den Blickwinkel wechseln können von der Sicht des vielleicht betroffenen Menschen bis hin zur Opferrolle, hin zu jemandem, der in der Draufsicht sozusagen eine ganz neue Position haben kann zum Thema. Und dadurch wachsen sie auch wiederum.
0: Das heißt, sie können sich das Thema sozusagen, das bestimmt nicht mehr so sehr sie selbst, sondern sie können sich es ein bisschen auch, obwohl das Thema ja noch bei ihnen ist, man kann ja gewisse Sachen nicht auch einfach wegwischen, sie können es sich dadurch wahrscheinlich auch wieder so ein bisschen die Kontrolle zurückholen darüber wahrscheinlich, ne?
1: Ganz genau, ja. Also das heißt, dass wir versuchen, ein Medium zu bieten. Andere Menschen schreiben, andere Menschen malen Bilder oder machen andere Dinge, um das zu verarbeiten, oder machen Sport. Und wir bieten das Medium Film, weil das filmische Medium ein dermaßen vielfältiges Medium ist. Wir haben eine Textebene, wir haben eine Tonebene mit Musik und Sprache und Stimme. Wir haben eine Bildebene, auf der etwas passieren kann. Also eine ganze Menge Möglichkeiten, selber kreativ etwas zu gestalten. Und das ist eben so, dass also Menschen zu mir kommen oder zu einem Kollegen von mir, Markus Naperalla, und wir versuchen dann diese Menschen sehr ernsthaft natürlich auch und sehr, sehr entgegenkommend, sehr vertrauensvoll zu ermutigen, ihre filmischen Mittel zu finden. Das heißt, wir bieten das filmische Know-how an, wir bieten Kamera, Licht, Ton, Gestaltung, Schnitt, die ganzen Dinge, die man kennen könnte vom Filmischen her, weil wir schon seit geraumer Zeit Filme machen. Und sie bringen das Wichtiges dazu, und zwar das Thema. Und das macht die Filme authentisch. Also keine Menschen, die irgendwie ein Thema behandeln, was sie nicht kennen. Das kennen wir aus diesen ganzen Vorabend-Arzt-Serien, wo Leute Blinde von der Farbe reden oder Polizeiserien, wo gar nicht genau klar ist, was der Alltag der Polizei nicht ist dort. Da werden Sachen gemacht, die Schauspielerinnen und Schauspieler vermitteln, die aber weit entfernt sind vom Alltag dieser Dinge. Sondern hier sind Menschen, die genau wissen, wovon sie reden. Und das macht die Sache sehr spannend.
0: Und die Themen, also die Themen sind ja jetzt sehr vielfältig, die diesmal besprochen werden. Sind das immer unterschiedliche oder gibt es ein Thema, was sich immer wieder findet, wo man sagt, das ist, ich sag mal in Anführungszeichen, ein Dauerbrenner, der immer wieder kommt? Also habt ihr da schon...
1: Es gibt leider, muss ich sagen, Themen, die sind sehr dauerhaft, gerade jetzt nach den ganzen Krisensituationen. Wir haben ja die Corona-Situation gehabt und das hält bei vielen Menschen, auch gerade bei jungen Menschen, sehr nach. Das spüren wir, dass da eine ganze Menge passiert dort, da sind Sachen passiert, die auf die Perspektive, auf die Zukunftsmöglichkeiten drücken. Lethargie, Antriebsschwäche, die ganzen Dinge spielen mit hinein. Also gewisse Formen von Depressionen sind inzwischen sehr verankert in der Gesellschaft und von einer gewissen psychischen Ermüdung. Auch das spüren wir ganz deutlich. Und dazu kommen natürlich auch Themen, die wiederum sehr speziell sind. Es gibt Menschen zum Beispiel, ich habe einen Film gemacht mit einer jungen Frau, die war oder ist borderline erkrankt. Das sind Sachen, die nicht jeder Mensch hat und kennt. Und die wollte ganz gerne das mitteilen und sagen, ich möchte mal ganz zeigen, wie es einem Menschen geht, der von jetzt auf gleich in einer Stimmung wechselt und schwankt. Und das sind Erfahrungen, die ich also dann in einem Film erleben kann. Das heißt, sind keine Filme, die irgendwo nett erzählen oder was Unterhaltsames bieten, sondern manchmal sogar sehr drastisch sind in der Form und mich als Zuschauer, als Publikum ansprechen und angreifen, kann man nicht sagen. Aber ich merke schon, es lässt mich nicht kalt, so ein Film. Und da bietet dieser Abend auch Möglichkeiten zum Gespräch. Das heißt, das Gespräch über die Filme ist genauso wichtig wie die Filme.
0: Das findet dann danach auch statt? Also gibt es da quasi wie so eine offene Gesprächsrunde danach? Also die Frage ist auch, werden diese Filme hintereinander gezeigt oder wird quasi ein Film gezeigt, was ja ein Thema beinhaltet und danach gibt es ein Gespräch oder ist das so hintereinander und danach wird der Raum geöffnet, um darüber zu sprechen?
1: Also genau so, wie du sagst, dass praktisch wir einen Film zeigen. Der Film wird anmoderiert, auch entsprechend machen wir Hinweisen, dass in dem Film gewisse Themen vorkommen, die vielleicht nicht jeder Menschen,
0: die sogenannte Triggerwarnung.
1: Gleich, anfassen könnte. Und dann werden die Filme hinterher besprochen und zwar erstens mit den Filmschaffenden. Ich habe so ein Gespräch, das wird moderiert und ich mache einen Moderator und wir reden über die Entstehung des Films, Hintergründe des Themas und dann wird der Raum aufgemacht. Weil im Publikum sitzen erfahrungsgemäß auch sehr viele Menschen, die sind Betroffene. Aber auch Fachpublikum ist dort. Das heißt, es sitzen auch Menschen, Ärzte, Fachpersonal, die entsprechend auch darauf eingehen können, Dinge auch relativieren können. Also es gibt eine Reihe von Möglichkeiten in diesen Abenden nicht nur, also es steht weniger das filmische Schaffen im Vordergrund, sondern das Thema ist der Mittelpunkt und die Person, die das Thema betrifft. Und das macht eine ganz wichtige Funktion. Das heißt, wir haben einen geschützten Raum, der ist zwar offen der Abend für jeden Mensch, der kommen möchte, aber die Atmosphäre ist sehr vertrauensvoll, sehr achtsam und wir achten auch darauf, dass Leute sich wohlfühlen und dass keiner irgendwie da komische Gefühle haben könnte.
0: Ich glaube, das ist auch wichtig, um das einzuordnen danach, damit man, oder dass auch derjenige, der sich sozusagen da stellt und seine Geschichte erzählt, dass das Ganze vielleicht auch nochmal so ein bisschen eingeordnet wird. Weil das ist ja, auch wenn es vielleicht viele betrifft, eine sehr subjektive Sichtweise auf Sachen. Und da können andere ja vielleicht sagen, das sehen sie kritisch oder was auch immer, sich eine Meinung bilden. Und deswegen, glaube ich, braucht man auch dieses ins Gespräch gehen dann zusammen.
1: Genau, das wollen wir machen, dass wir sagen, nicht nur irgendwie nett, dass man sagt Daumen hoch oder irgendwas oder mal einen kurzen Kommentar schreiben, sondern hier ist die Möglichkeit, Aug in Aug und miteinander im Raum zu sitzen dort. Der Raum atmet auch eine Atmosphäre und miteinander ins Gespräch zu kommen, was heute viel zu selten passiert, wie wir finden.
0: Wie viele Leute nehmen da immer teil? Also wie von was für einer Gruppe? Wenn ich da jetzt zum Beispiel hingehen möchte, mit was für einer Gruppe müsste ich rechnen ungefähr oder wie viel? Menschenmassen.
1: Also das LIVU ist hier unten, das ist bei uns, das ist in der Frieda 23, da zwei LIVUs in Rostock, wer es nicht wissen sollte. Und das kleinere ist also in der Frieda 23 und das ist sehr gut gefüllt. Das heißt, der Abend ist immer so, dass es wirklich gut gefüllt ist mit Menschen. Der Eintritt ist frei, also wer kommen möchte, ist also keine Hürde von wegen finanziell. Der Abend ist frei bezahlt worden vom Gesundheitsamt. Die bezahlen zum einen auch die Miete des LIVUs dafür, aber auch die Eintrittspreise für die Leute. Und vielen Dank ans Gesundheitsamt dafür. Und wir sind sozusagen der Verein oder der Club Frikadelle, ein Filmkombinat und wir richten die Filme aus. Das heißt, wir besorgen das Programm, die Reihenfolge, wählen die Filme aus und besorgen die ganzen Rahmenbedingungen wie Moderation und so weiter.
0: Ja, alles klar. Wir werden auf jeden Fall gleich weiterreden darüber. Zunächst hören wir uns du hast drei Lieder mitgebracht, die du dir gewünscht hast.
1: Ja.
0: Eins werden wir davon auf jeden Fall gleich spielen, danach noch eins und dann reden wir hier gleich weiter. Und zwar das erste Lied, was du dir gewünscht hast, ist Respect von Aretha Franklin. Das ist ja auch ein, ja, sehr powervolles Lied, um das mal so zu nennen, sehr Klassiker. Ja, das hören wir jetzt und danach hören wir uns gleich wieder weiter, wo wir über das Filmfest oder den Kurzfilmabend in Welten sprechen.

0: Es ist 17.27 Uhr. Ihr hört noch eine halbe Stunde den Home Run und ich habe meinen Interviewgast hier, nämlich Matze Speer, der mir was, oder beziehungsweise wir haben gerade schon 10 Minuten über den Kurzfilmabend Innenwelten gesprochen. Und wir machen jetzt mal weiter im Text. Und zwar haben wir ja vorhin darüber gesprochen, dass diese Filme, die an dem Filmabend gezeigt werden, auch nur an diesem Abend gezeigt werden. Das heißt, ich kann die Filme danach nicht nochmal in einer Mediathek sehen oder an irgendeiner Website aufrufen. Warum ist das so?
1: Ja, die Filme sind sehr sensibel. Das heißt, die Themen, die behandelt werden, sind sehr privat, sehr persönlich. Und die Menschen, die die Filme gemacht haben, öffnen sich praktisch emotional sehr stark in diesem Prozess. Das ist wichtig für den Film, dass der Film auch authentisch ist. Und das wäre schwierig, diese Filme im Netz sozusagen zu verbreiten, weil es gibt eine Reihe von Menschen leider, die sollte es ausnutzen und darauf rumhacken und Hate Speech und also es gibt eine Reihe von Menschen, die nicht achtsam mit so Sachen umgehen können und deswegen vermeiden wir das und wir zeigen die Filme gerne öffentlich, weil wir auch dann in einem Kontext auch Gespräche zu den Filmen ganz gerne inspirieren möchten. Das heißt, dass wir die Filme nur in einem moderierten Kontext zeigen und nicht nur einfach so irgendwie abspulen möchten, ne?
0: Okay, gut. Das heißt, das ist ja dann zum Schutz für die Leute, aber auch zum Schutz, würde ich mal fast sagen, des Themas. Dass man sagt, dass man das Thema einfach besprechen kann, weil, oder auch wenn das jemand sieht und der da Redebedarf hat, dann würde er das ja auch gar nicht loswerden, dann in
1: richtig,
0: dem Falle.
1: Richtig. Genau. Es gibt die Möglichkeit zum Beispiel aber auch die Filme zu sehen beim nächsten Landesfilmfestival im Januar, Ende Januar. Da haben wir in Rostock sozusagen das Landesfilmfestival und da werden ein paar dieser Filme auch gezeigt werden.
0: Okay, das heißt, wenn man jetzt im September, also ich hatte das vorhin ja schon mal gesagt, am 9. September ab 19 Uhr ist das hier in der Frieda 23 im LIWU. Wenn man da jetzt nicht kann, könnte man das rein theoretisch auch auf dem Landesfilmfestival erleben, sozusagen.
1: Ja, ja.
0: Du hattest ja vorhin schon gesagt, wie ihr sozusagen an die Protagonisten kommt, die da in dem Film stattfinden. Das heißt, die sprechen euch an, aber man hat ja irgendwann auch mal angefangen damit. Und da ist ja die Frage, man macht ja keine Ausschreibungen, wer möchte bitte über ein sehr privates und intimes Thema sprechen, was ein Problem darstellt, sondern ne, wie kamt ihr denn, oder wie kommt man, wenn man so ein Projekt macht, oder wie ist das generell entstanden, diese Idee? Hat man gesagt, wir wollen sowas machen oder wie? Erzähl mal.
1: Es hat eine Geschichte und zwar folgende. Ja. Es gab also vor sechs oder sieben Jahren, gab es das Phänomen, dass ein Film, den ich mit einer Studentin in der HMT gemacht habe, ich bin selber auch Dozent an der HMT als Gastdozent im Fach Filmgeschichte und dort haben wir eine Studentin gehabt, die mit mir einen Film gedreht hat, eine Schweizerin und die hat einen ganz großartigen Film über das Thema tiefe Depressionen gemacht. Ein Film, der optisch, spielerisch sehr herausragend war und ist. Und dieser Film hat eine ganz steile Karriere gemacht. Er ist also ganz durch die Decke gegangen, kann man sagen, auf der deutschen Ebene alle Preise bekommen und lief sogar auf den Weltfilmfestspielen, hat dort Bronze bekommen in Locarno in der Schweiz. Und das war ein Zeichen gewesen, der Film muss auch in Rostock gezeigt werden irgendwann. Und das passte gut damals, dass diese Woche der seelischen Gesundheit, so heißt diese Woche, die Woche der seelischen Gesundheit, stattfand. Und man sagte, Mensch, das ist die Gelegenheit, diesen Film dort zu zeigen in einem Kontext. Und um diesen Film nicht ganz so allein an einem Abend zu zeigen, so singulär, dachten wir uns, wir haben noch andere Filme, die sich auch thematisch beschäftigen mit diesen Dingen, die in den Jahren entstanden sind. Und da habe ich auch befreundete Filmschaffende befragt. Wolfgang Schmidt zum Beispiel hat einen großartigen Film gemacht über seinen Krankenhausaufenthalt mit sehr viel akustischen Elementen und einer Tänzerin. Und er hat auch einen Preis bekommen, in New York sogar einen großen Filmpreis. Und diese Filme liefen in Rostock nicht. Und ich sage, Mensch, ist schade, weil der Prophet im eigenen Lande was gelten sollte. Deswegen ist die Idee gewesen, lasst uns diese Filme auch einem Rostocker Publikum zukommen. Und so wurde der erste Abend geboren. Das heißt, die ersten Filme liefen so aus diesem Ding heraus, lasst uns die Filme nach Rostock bringen und zwar ins Kino, nicht auf dem Kanal irgendwo zeigen. Filme gehören für mich ins Kino, die haben ein Format, eine Größe, eine Akustik auch vor allem.
0: Es wirkt ja auch nochmal anders, wenn ich sozusagen einen Film so, also wenn das Bild so groß vor mir steht und ich das dann auch noch mit einem anderen Sound höre, als wenn ich es eben ja auf einem Laptop anschaue.
1: Und mit einem Publikum. Wenn gemeinsam gelacht oder geächtzt wird, das ist so ein ganz anderes Schauen. Ne? Das kennen viele Junge gar nicht mehr. Viele junge Leute sind gewohnt, auf dem Smartphone oder auf dem Laptop Filme zu schauen. Ich sage, nee Leute, Kino ist das Kino und das ist ein anderes Ding, ein anderes Format. Und so kam die Idee, dass wir über Jahre jetzt sozusagen diese Idee verfestigt haben, Filme zu machen, erstmal zu zeigen, die wir hatten sowieso, aber dann peu à peu auch Filme zu entwickeln, zu gestalten. Und wir haben eine Filmgruppe, die Frikadelle, und auch dort sind Menschen drin als Mitglied dieser Gruppe, die selber auch Themen mitbringen. zum Beispiel auch eine Frau, die an diesem Abend zwei Filme haben wird, Doris Rattay, die wird mit zwei Filmen im Programm vertreten sein. Einmal der Film Einfügen, da geht es darum, um das Objektivieren von jungen Frauen, will ich mal sagen. Das heißt also junge Frauen, die noch gar nicht so in der Lage sind, das zu einzuschätzen, was sie wollen, wo es hingeht, also ihre Erlebniswelt noch nicht kennen, naiv sind oder pubertär sind und die schon von Menschen dann, meist männlich gelesene Menschen, gebraucht und missbraucht werden. Und dieser Film ist eine sehr starke Parabel, eine sehr bittere Parabel und hat Anklänge an die Geschehnisse zum Beispiel in Frankreich, wo also eine Frau von ihrem Mann als Objekt Pellicot, den Fall vielleicht kennen viele,
0: genau,
1: diesen
0: ja.
1: Fall. Das tut also eine, ganz genau, Giselle genau. Pellicot, die also hier missbraucht wurde, ohne es zu wissen, aber eine, von ihrem krassen, also diese Dinge, die man sich gar nicht vorstellen kann. Da schwingt alles mit, da schwingen auch die USA-Akten mit dort. Die gegenwärtigen geöffneten Akten von, ich habe nicht gesagt auf den Namen.
0: Jeffrey Epstein.
1: Ganz Epstein, genau. Dankeschön. Ja, ja. Von Epstein. Epstein das, also, Files, ja. Das schwingt auch mit, dass auch sogar Frauen als Mittäterinnen sozusagen dort mitgewirkt haben. Und das sind also Sachen, die diese Parabel mitschwingen so ein bisschen.
0: Und das ist jetzt ein Film, der auch in dem
1: ja,
0: Welten
1: ja,
0: läuft?
1: Ja, ja,
0: genau.
1: Das ist der erste okay. Film, der heißt Einfügen.
0: Okay.
1: Der erste Filmprogramm heißt Einfügen von Doris Rattay. Den haben wir gemeinsam gemacht, zu zweit. Und ist eine sehr gute, sehr klare Parabel auf einen lyrischen Text, den sie auch geschrieben hat. Und nach diesem Film gibt es einen zweiten Film von einer jungen Frau, einer 19-jährigen Filmschaffenden, Frieda Luise Schlarbaum. Der Film heißt Kloß im Hals und er beschreibt ganz eindringlich, wie es jungen Frauen geht, die täglich Übergrifflichkeiten in verschiedener Form, verbal, körperlich, also das zufällige, scheinbar zufällige Berühren im Vorbeigehen am Gesäß und solche Dinge.
0: Aber auch Kommentare. Ne?
1: Kommentare, alles, Catcalling, ne? Die ganzen Dinge, die man so kennt, werden in diesem Film verarbeitet. Und es ist ein Film, der, wie ich finde, sehr stark auch als Empowerment gedacht ist. Das heißt also ein Film, der zum einen mitteilt, wie es den Menschen geht, diese Angstgefühle. Der Rahmen ist eine therapeutische Sitzung, kann man sagen, dafür. Und dann geht es also sehr krass, kann man sagen, oder auch sehr direkt, naja, zur Sache, Leute, kommt, wehrt euch, macht den Mund auf, haltet gegen und zeigt diesen Idioten eigentlich, ne, dass ihr euch nicht so klein machen lasst, wie es gewünscht ist.
0: Das heißt, das wäre ja auch das, was wir am Anfang gesagt haben, das Thema ist an sich schlimm, aber man holt es sich dadurch auch wieder so ein bisschen zurück, die Kontrolle und sagt, wir sind betroffen, das gibt dieses Problem, aber wir sprechen es an und wir wollen, also wir können es nicht verhindern, dass es nie ist, aber wir wollen auf jeden Fall hier auch wieder ein bisschen mehr Macht über uns selber erlangen, ne? Wahrscheinlich.
1: Richtig, Empowerment und vor allem auch, dass man, ja genau, also dass man Leute ein Bewusstsein auch bei jungen Männern schafft dafür. Dass junge Männer auch, oder nicht nur junge Männer, auch ältere Männer, alle Formen von Menschen, die irgendwo, sei es bewusst oder unbewusst, verletzend agieren im Alltag, sich dessen bewusst werden und sagen, okay, Mensch, das ist klar. Es gibt Dinge, die ich so sehe als Mann und einfach locker und lustig finde.
0: Die wahrscheinlich auch so anerzogen wurden und dann einfach unbewusst und nie hinterfragt weitergetragen werden.
1: Ganz genau.
0: Ja.
1: Und sie sagt, nee, das ist ein Punkt, da müssen wir drüber reden, müssen uns klarstellen dort. Ne? Es gibt auch sehr witzige Momente in dem Film, also kein Film, der ist nur völlig, ne, eine Attitüde ist von Verbissenheit, sondern ein Film, der auch sehr humorvolle Momente hat, bis hin zur Provokation. Aber ich finde es gut. Ich finde es wichtig, so eine Filme zu machen und gerade auch aus Sicht von Betroffenen das zu machen. Und ich sage, ich unterstütze den Film sehr gerne. Ich habe die Kamera und den Schnitt des Films gemacht. Der Vater von Frieda hat die Musik gemacht zum Beispiel. Und ich habe deswegen auch vorhin diesen Titel Respekt ausgewählt von Aretha Franklin, weil es genau in diesem Kontext ist dort. Ne? Dass also hier der Respekt vor dem, was wir als Menschen im Alltag miteinander bringen, bei aller Verschiedenheit in Meinungen und Dingen, ist das die Grundlage, auf die wir uns nach wie vor berufen sollten.
0: Und wie lang geht so ein Kurzfilm?
1: Was heißt Kurzfilm? Das heißt, also, es sind 9 Minuten ungefähr.
0: Ah ja, okay.
1: Das sind also Sachen, die durchaus eine sehr dichte Form haben. Es ist wie ein Gedicht, kann man sagen. Also kein Film, der dahin plätschert, sondern Filme, die wirklich sehr konzentriert, werden konzentrat daherkommen und die auch viel Raum zum Nachdenken schaffen. Erstmal wie so ein
0: Vorschlaghammer.
1: Ja, wie so Hammer kommen daher, ja, ne? Genau. Und auch sehr erstmal den Zuschauer, die Zuschauerin erstmal fassen. Und auch in der künstlerischen Form, auch gerade der Film, der erste, Einfügen eben in einer sehr künstlerischen Form, diese Parabel, die man erstmal verstehen und einordnen muss. Aber auch im zweiten, diese ganzen Bilder, die da kommen, die sehr stark sind und sehr kraftvoll sind. Und da war es zum Beispiel so jetzt auch von den Darstellerinnen und Darstellern her, da habe ich gesagt, Mensch, Frieda, komm mal mit ins Seminar bei mir, in meinem Seminar an der HMT. Da sind junge Schauspielende, die Lust haben auf Film, auf Filmpraxis. Und da wäscht eine Hand die andere. Das heißt, das schaffen junge Filmschaffende, treffen auf junge Schauspielende und machen gemeinsame Projektarbeit. Das ist optimal. Das heißt also, aus der Seminargruppe des zweiten Studienjahres werden 6 Leute dort im Film auftreten. 4 weibliche und 2 männliche Personen. Einer spielt einen Therapeuten, einer spielt einen Catcaller. Und die 4 Frauen spielen also einmal die Hauptperson, die Hauptrolle, Emi, die in der Therapie ist und ihre Sachen erzählt. Aber auch die 3 Freundinnen von ihr, die genau das Power-Thema gestalten.
0: Dann ist es ja im Endeffekt, ja, ich sag mal, Win-Win auf allen Seiten. Das können sich Leute ausprobieren, andere können über ihr Thema sprechen. Es wird ein Gesprächsrahmen eröffnet, in dem sich andere noch äußern können. Vielleicht trefft ihr sogar wieder ja auf zukünftige neue Protagonisten dann für den nächsten Kurzfilmabend. Wir machen jetzt einmal wieder einen kleinen Break. Ich habe ja noch 2 Lieder von dir.
1: Ja.
0: Ich würde jetzt als nächstes Stilles Wasser spielen, wenn das genehm ist.
1: Sehr genehm.
0: Danach würde ich sagen, weil das geht ja hier, ich habe gesehen, 4 Minuten. Danach sprechen wir einfach weiter. Ich habe noch 2 Fragen und dann, ja.
1: Ich muss noch 2 Worte sagen zum Titel Stilles Wasser,
0: ja,
1: ganz kurz.
0: Kannst du gerne.
1: Der Titel ist also eines der Filmtitel des Abends. Es gibt 2 Musikclips des Abends. Und einer davon ist Stilles Wasser von Markus Napierala. Er hat diesen Titel selbst geschrieben, selber gesungen, spielt alle Instrumente und performt auch in dem Film selber eine gewisse Rolle. Also das heißt, ein Film, ein Titel, der mehr ist als ein Musiktitel zum Reinhören, ist ein Titel, der thematisch stark ist, das Thema Sucht, Alkoholmissbrauch in der Familie thematisiert und auch in einer One-Man-Show, kann man sagen, entstanden ist.
0: Na, das ist auf jeden Fall gut als Zusatzinfo doch. Dann könnt ihr jetzt auf jeden Fall alle nochmal, ja, nochmal besser hinhören. Und ja, vielleicht macht das ja dann auch Lust auf diesen Filmabend, dass man da noch einen besseren Einblick bekommt.

0: Ja, ihr hört die letzten 15 Minuten vom Home Run auf Loro. Ich habe ja seit einer halben Stunde einen Interviewgast hier, nämlich Matthias Speer, aka Matze Speer. Wir reden jetzt schon seit 30 Minuten über den Kurzfilmabend Innenwelten in der Frieda 23. Der findet am 9. September ab 19 Uhr statt. Das ist im Endeffekt Kurzfilme, die von Rostocker Filmschaffenden präsentiert werden. Und da geht es vor allen Dingen um Themen, die ja eher schwerer sind. Also da geht es um Alkoholmissbrauch in Familien, Gaming, traumatische Erfahrungen durch sexuelle Übergriffe oder aber auch das Aufbrechen festgefahrener Beziehungen. Wir haben jetzt am Anfang schon erfahren, es geht auch um ja das ganze Thema Frauen als Objekt. Und diese Kurzfilme sind immer ungefähr 9 Minuten, das hat uns Matze hier schon gesagt. Und jetzt habe ich mich natürlich gefragt, die Themen sind ja sehr groß. Wie schafft man es, diese großen Themen in 9 Minuten zu packen?
1: Das ist genau das, was wir also als Filmschaffende einbringen dort. Es kommen Menschen zu uns, die keine filmische Erfahrung haben, die sitzen und sagen, Mensch, ich habe also ein Thema, was erstmal bearbeitet werden soll. Das ist eine Rohmasse, kann man sagen. Und wir haben jetzt die Aufgabe oder die Möglichkeit, da zu überlegen, gemeinsam zu überlegen, wie kann man eine Form dafür finden. Das heißt, eine künstlerische Form finden. Was möchtest du erzählen? Was ist also deine Idee dahinter? Möchtest du selber auch spielen vor der Kamera? Auch das ist möglich und auch sogar gewünscht oftmals, dass die Leute selber auch ihr Thema vortragen können. Und wir haben natürlich eine Erfahrung und wissen ungefähr, was ist so Erzählrhythmus denkbar. Ein Kurzfilm ist maximal bis 20 Minuten, kann man sagen, über den Daumen. Das sind so die großen Formate, die man gut über einen Spannungsbogen erzählen kann. Und da müssen wir überlegen, ganz

0: klar, das 11. Gebot, du sollst deinen Zuschauer nicht langweilen. Das ist ein wichtiger Punkt, dass man überlegt, natürlich, wie kann man das Thema so bei aller inhaltlichen Substanz aufbereiten, dass es nicht irgendwo sich im Kreise dreht, nicht Schlaufen zieht, nicht langweilt, sondern wie kann es trotzdem interessant bleiben und da auch die Möglichkeiten ausschöpfen, wie Humor oder auch Irritation, Provokation, also die Dinge können eine Rolle spielen dabei. Das ist also etwas, was diese Arbeit, die wir bevorzugen, ermöglicht. Das heißt, wir haben eine freie filmische Arbeit. Wir müssen keine Quote erfüllen, wir müssen keinen Programmdirektor irgendwo Rede und Antwort stehen. Wir sind selber unsere eigenen Programmdirektorinnen und Direktoren und können sagen, jawohl, wir wollen es so gestalten, wie wir es möchten. Das ist eine Riesenchance, eine Handschrift zu entwickeln und eben auch das Thema in eine, wenn es geht, künstlerische Form zu packen, die uns auch genügt, dass wir sagen, wir haben einen Anspruch, der uns da liegt und den müssen wir auch oder wollen wir erfüllen irgendwo und wollen das Filmische so gestalten, dass auch man als Filmschaffender sagt, wow, toll. Also gute Arbeit im Sinne von handwerklich gute Arbeit, gute Kameraführung, gutes Schauspiel, gute Lichtsetzung, guter Schnitt.
1: Okay, das heißt, dass ihr dadurch, dass ihr das selber machen könnt und dadurch, dass ihr jetzt ja nun auch schon ein paar Filme gemacht habt, also du hattest ja vorhin gesagt, das vierte oder fünfte Innenwelten ist es jetzt? Das fünfte jetzt. Genau. Mhm. Das heißt, es scheint ja bislang auch ganz gut funktioniert zu haben. Hattet ihr denn auch schon mal, oder ich stelle mir vor, wenn ich jetzt sehr viele solche Themen bearbeite, also ich weiß nicht, wie ihr das genau in der Umsetzung macht, aber hast du quasi überall einen Blick mit drauf oder ist jeder so ein bisschen autark an seinem Thema und ihr bringt das dann sozusagen zusammen?
0: Es gibt immer das Prinzip der Co-Regie. Es gibt also einen Film zum Beispiel, der eben gerade gehört wurde, der Titel Stilles Wasser von Markus Napiralla, der ist in Eigenregie entstanden. Das heißt, da macht er selber alles komplett. Er hat selber genaue Vorstellungen davon, wie der Film aussehen soll und fragt maximal zum Beispiel mich als Kameramenschen, da mitzuwirken. Oder auch Schauspielleute, die ich dann teilweise besorgt habe von der HMT. Aber ansonsten ist es ja so, dass er völlig klar schon ist in seiner Art und Weise, wie der Film entstehen soll.
1: Das heißt, ihr seid mehrere, Entschuldigung, dass ich Sie unterbreche, aber ihr seid mehrere, die sagen, wir machen dieses Projekt.
0: Ja.
1: Und aber jeder hat so sein Thema und wir setzen uns aber auch immer wieder mal zusammen oder besprechen uns, wie wir vielleicht den anderen, also ne, was hältst du von der Idee, was halte ich von der Idee und so. Ne?
0: Bis dahin, dass wir auch in der Frikadelle die Filme vorstellen, in der Gruppe selber und dann auch gegenseitig uns beraten und überlegen, wie kommt der Film an, was wir erzählen wollen, kommt das rüber, die ganzen Fragen, die man sich stellt, erstmal bevor es ein großes Publikum hat, dass wir auch dort Testvorführungen machen in der Gruppe selber.
1: Weil das schließt jetzt nämlich an meine eigentliche Frage an. Und zwar, wenn ich mit so viel, auch wenn du natürlich nicht jeden Film drehst, aber trotzdem Einblicke auch in die anderen Filme erhältst, wie viel von dieser Arbeit nimmst du mit nach Hause, von den Problemen, die man da sieht? Die Leute öffnen sich ja nun auch sehr stark. Man taucht sehr doll in die, ich sag mal, Innenwelt dieser Leute ein. Mhm. Und dann ist es natürlich die Sache, inwieweit hat dich das vielleicht verändert? Vielleicht kannst du auch da was berichten von deinen Kollegen. Nimmt man das mit? Also wie geht man danach raus nach so einem Projekt?
0: Es bewegt einen schon sehr stark. Oftmals das Themen sind auch gerade diese Themen von den Frauen, die also natürlich für mich als Mann eher nicht so direkt erfahrbar sind jeden Tag, aber das ist schon etwas, was ich dann auf die Weise auch gespiegelt bekomme oder mitbekomme dann. Und ich versuche natürlich dann zum einen Verständnis zu haben, aber ich habe natürlich auch eine gewisse Festigkeit. Das heißt zum Beispiel bei einem Thema wie Depressionen kann ich ganz gut mitwirken, weil ich selber nicht depressiv bin von der Anlage her, glaube ich. Sondern eher ein Mensch, der sehr pragmatisch und eher optimistisch ist. Also ein Mensch, der andere Dinge beitragen kann und eine Substanz. Das heißt, wir sind die festen Anker im Projekt. Wir können sagen, bei allen emotionalen Schwankungen, die es geben kann in so einem Projekt, sind wir die Anker, die ausgeworfen werden. Natürlich schützen wir uns auch davor, dass die Themen uns zu stark belasten.
1: Wie macht ihr das?
0: Das ist, glaube ich, verschieden. Also natürlich muss man immer wieder auf die Sachebene zurückgehen dort, bei aller Emotionalität, die man einbringen kann. Aber es gibt ja wieder ein Skelett sozusagen, eine ganz klare Fachlichkeit dort, die mich zum Beispiel ermutigt, den Blick zu wechseln vom Filmschaffenden zum Publikum. Dass ich auch schaue, wie geht's dem Publikum mit dem Film? Was braucht das Publikum, um das zu erzählen, zu verstehen zum Beispiel? Und dass dieser Wechsel macht mich in einem gewissen Sinne auch objektiver im Ganzen. Dass ich meine Subjektivität verlassen muss, auch im Prinzip, um zu sehen, wie funktioniert in Anführungsstrichen der Film in der Wirkungsabsicht.
1: Könntet ihr auch dann einen Einfluss darauf haben oder hattet ihr das auch schon mal, dass ihr dann vielleicht einen Film gesehen habt oder ein Part oder ihr habt das besprochen und dass ihr dann vielleicht auch gesagt habt, nein, das können wir so nicht machen, weil das würde vielleicht zu doll eine Emotion vielleicht auch erzeugen oder sowas. Ich bin ja unwissend, was dieses Thema angeht. Oder sagt man immer wieder, nein, wir haben hier klare Vorgaben und das darf so und so nicht sein, weil wir wollen den Fokus ja auf, weiß ich nicht, was anderes setzen.
0: Aber wir wollen euch auch ermutigen, die Leute, die die Filme machen, selber auch expressiv zu sein, das auch denn ihre Möglichkeiten zu sehen. Natürlich schützen wir die Leute auch, wenn wir die Filme zeigen. Es gibt auch Filme, wo Dinge wie Emotionalität oder sogar Nacktheiten eine Rolle spielen. Aber auch das ist etwas, was wir sehr sensibel wahrnehmen und eben deswegen die Filme auch nur in einem Kontext zeigen, den wir selber bestimmen. Das heißt, selber auch darüber Sorge tragen können, wie läuft der Film, in welchem Kontext dort und wie können wir die Leute schützen, um die es geht vor allem. Aber wir merken jedes Mal, dass die Menschen, die die Filme mit uns gemacht haben, hinterher sehr stolz sind, sehr befreit wirken sogar und fragen, wann machen wir den nächsten Film?
1: Ja, das ist ja zumindest dann ja das größte Lob für euch.
0: Ja.
1: Wenn jemand, der ja so ein bisschen, also der mit einem Problem ja im ersten
0: kommt.
1: Sagt, ich stelle mich dem, vielleicht auch aufgeregt ist, noch nie was damit zu tun gehabt hat, durch das Projekt versucht, sich so ein bisschen das wieder zurückzuholen und zum Schluss sagt, toll, mir geht's, bin ja das Problem nicht losgeworden, das ist ja keine Therapie oder irgendwas, aber es ist auf eine Art doch wieder ein Weg zurück zu einem selber so ein bisschen, ne? So
0: und ich habe es mit Doris den fünften Film gemacht, mit Frieda den dritten Film gemeinsam. Also insofern sind wir schon da auf einem guten Weg und die nächsten Filme stehen schon vor der Tür. Das heißt, die sagen schon, wir haben jetzt schon die nächsten Themen. Gut. Das wäre ein Sog irgendwann.
1: Ja.
0: Und ist auch schön, wie ich finde.
1: Okay. Ja, also Matze, vielen Dank auf jeden Fall für dieses schöne Gespräch über dieses Thema. Also das ist wirklich, ich fand es sehr interessant. Wir haben jetzt auch noch deinen dritten Song, den du dir hier gewünscht hast.
0: Ja.
1: Das wäre das Lied Verspielt. Du hast ja vorhin zu dem Lied, was ja gerade eben lief, Stilles Wasser, schon ein bisschen was gesagt. Was kannst du uns denn zu Verspielt erzählen?
0: Auch das ist die Grundlage eines Musikclips, der den Abend laufen wird im Programm zum Thema Gaming, also Spielsucht im Prinzip dort. Da ist ein junger Mann, der selber aus eigener Erfahrung heraus diesen Titel gemacht hat, auch hier wiederum selber den Titel geschrieben hat, den Text selber gesungen hat, selber alle Instrumente spielt und selber auch performt. In einer sehr expressiven Form. Wer es sehen möchte, kommt gerne nächsten Mittwoch um 9. zum 19 Uhr ins Livo. Da kann man den Film sehen. Aber hier erstmal die Hörprobe dazu. Der Titel Verspielt von Markus Napiralla.
1: Das hast du schon perfekt abmoderiert. Mehr kann ich dazu auch gar nicht mehr sagen. Wir haben es jetzt oft genug gesagt, ne? Der Kurzfilmabend in Welten hier in der Frieda 23. War die letzten Jahre gut gefüllt, wird dieses Jahr hoffentlich auch gut gefüllt sein. Die Filme werden gezeigt. Im Anschluss gibt es eine offene Gesprächsrunde und auch nochmal Moderation des Themas. Ja, dann kommt auf jeden Fall vorbei und schaut, was die Leute, sowohl die Filmschaffenden als auch die Betroffenen da geschaffen haben. Und ich sage vielen Dank, dass du hier im Studio warst.
0: Danke, Josie.

Ja, das war das Lied Verspielt, was sich ja mein Studiogast eben gewünscht hat. Es sind jetzt die letzten 4 Minuten vom Home Run angebrochen. Ich verabschiede mich in dem Sinne jetzt von euch. Ich danke, dass ihr hier 2 Stunden zugehört habt oder vielleicht auch nur 1 Stunde oder vielleicht auch nur 5 Minuten. Mir hat es auf jeden Fall viel Spaß gemacht. Ihr kriegt jetzt noch einen kleinen Ausblick, was jetzt heute noch ansteht. Wir haben jetzt erstmal noch 1 Stunde Musik. Ab 19 Uhr dann die Live-Übertragung von Kultur am Kipppunkt. Ein Kulturpolitik-Talk zur Landtagswahl. Das Ganze findet statt am Kulturhafen Rostock und beginnt 19 Uhr. Danach ab 21 Uhr der Schwarze Kanal und ab 23 Uhr gibt es ganz normal Musik. Ich hoffe, ihr seid gut nach Hause gekommen, habt einen schönen Feierabend, einen entspannten Abend und ich sage auf Wiedersehen und bis zum nächsten Mal.

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0: Ihr hört Loro 90,2, das gerade waren Gardine zugezogen mit KTV. Ja, und wir schalten gleich live rüber in den Zirkus Phantasia, wo in den nächsten 2 Stunden ein Kulturpolitik-Talk zur anstehenden Landtagswahl stattfindet. Titel der Veranstaltung: Kultur am Kipppunkt. Fragen, die unter anderem diskutiert werden: Wird Förderung künftig an politisches Wohlverhalten geknüpft? Und wie lassen sich freie Kultur und demokratische Räume schützen? Dazu wurden von der AG Freie Kultur Rostock unter anderem eingeladen KulturakteurInnen wie zum Beispiel Paulina Mehner von der Kulturbörse Gneuen und Daniel Nitsch von PopKW sowie Kulturpolitiker wie zum Beispiel Ole Krüger von Bündnis 90 Die Grünen und Julian Barlehn von der SPD. Ja, dann schalten wir da mal direkt rüber und ich gehe davon aus, dass es im Zirkus Phantasia dann auch gleich mit dieser Veranstaltung losgeht.
1: Ja, guten Abend, liebe Damen und Herren, alle dazwischen und außerhalb. Wir sind Peters und der Wolf, Daniel Peters, Tobias Wolf, zusammen Peters und der Wolf. Wir dürfen hier heute den Anfang machen, zwischendurch werden Sie auch noch ein bisschen was von uns hören. Und wir wollen beginnen mit 2 Liedern, die haben wir ein bisschen zusammenkompiliert. Das erste verraten wir schon, das zweite, was sich dann anschließt, soll eine Überraschung bleiben. Sie werden es vielleicht sowieso ohnehin erkennen. Es passt zum Diskussionsthema. Das erste auch. Das erste Lied ist ein ziemlich neuer Song, den wir für unsere Band Country King geschrieben haben. Und der ist schon ein bisschen alt, den haben wir schon zu den letzten Wahlen geschrieben. Und leider ist der immer noch sehr aktuell. Er heißt Don't Let the Fascists In. Have you heard what's going on?

was ich höchstpersönlich fände, Jürgen Elsässer sei Antisemit. 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
1: Dankeschön.

0: Ich bin on. Ganz schön hell hier. Ja, also erstmal vielen Dank an Peters und der Wolf. Und das Erste, was ich mir hier notiert habe, ist Fotos mit 3 Ausrufezeichen. Wir werden heute fotografiert. Achtung! Genau, ich möchte diesen Abend gerne beginnen mit einer Enttäuschung. Ich habe ihn nämlich nicht so konzipiert, dass er besonders angenehm wird, sondern dass er besonders klar wird, weil meinen Berechnungen zufolge befinden wir uns ziemlich genau 18 Tage vor der Landtagswahl in MV und die wird für alle von uns hier im Raum sehr bedeutend werden, vor allem aber auch für die Kulturschaffenden, die hier mit mir heute auf der Bühne sitzen. Genau, wir haben gemessen an der Brisanz des Themas leider nur 2 Stunden Zeit und ich erzähle euch gerne, wie wir diese füllen werden. Also, im Block 1 werdet ihr diesen Menschen hier begegnen, die Kulturschaffenden in MV, die sich an verschiedenen Orten hier engagieren, seit Jahren, teilweise Jahrzehnten und uns davon berichten, wie das eigentlich funktioniert, welchen Herausforderungen sie sich stellen müssen. Und wir haben aus dem fernen Berlin eingereist einen Experten für juristische Schutzräume, der ziemlich viel auch zu Demokratieleben gearbeitet hat und uns da bestimmt nochmal Perspektive geben wird, was uns eigentlich bevorstehen könnte. Im zweiten Block dürfen wir die Politiker konfrontieren. Wir haben die SPD, die Linke, die Grünen und die CDU eingeladen mit dem, was wir hier von den Kulturschaffenden erfahren werden. Und ich habe mir, damit es nicht langweilig wird, dafür ein kleines Spiel ausgedacht. Ich verrate noch nicht welches, aber ich würde dazu raten, schon mal den Stift zu zücken und ziemlich genau zu reflektieren, was die Kulturschaffenden uns heute mitgeben. Im dritten Block befragen wir natürlich auch die, die maßgeblich mit Kultur zu tun haben und das seid ihr. Also auch diejenigen, die Kultur genießen sollen, heute zur Sprache kommen. Wir sind nämlich heute auch im Internet, ich wink mal, und auch da gibt es eine Chat-Funktion. Also ihr könnt uns sowohl da Fragen zukommen lassen und sympathische Leute werden später mit einem Mikrofon ausgestattet, durch die Reihen gehen und eure Fragen gerne einsammeln. Dann ist auch schon 21 Uhr und alle dürfen ins Bett oder was ihr sonst so machen wollt, aber dafür bin ich nicht mehr verantwortlich. Heute ist ein herausfordernder Abend für mich, weil ich ehrlich gesagt noch nie so viele Menschen moderiert habe. Und ebenfalls das fürs Radio tun muss. Ich grüße einmal Radio Loro, die uns heute aufzeichnen werden und brauche auch da eure Mitwirkung. Ich bin nämlich dazu angehalten worden, dass man quasi im Radio auch kapiert, wer spricht. Deswegen werde ich immer den Namen der Sprecherin vorher sagen. Sollte ich das vergessen, freue ich mich über ein extrem unangenehmes Räuspern aus dem Publikum, sodass ich so schockiert sein werde, dass ich es beim nächsten Mal wieder richtig mache. Wer bin ich überhaupt? Mein Name ist Juli, ich darf heute durch den Abend führen. Wie ihr vielleicht schon gemerkt habt, bin ich rigoros drauf und werde heute absolut alle duzen, um die Sache ein bisschen einfacher für mich zu gestalten. Über mich gibt es leider nicht so viele brisante Informationen, deswegen schwenke ich einmal das Spotlight auf euch, die Kulturschaffenden, die Stars des Abends. Schön, dass ihr hier seid. Ich stelle euch vor, Imke Freiberg, Paulina Mehner, Matthias Jakubowski aus Berlin und Daniel Nitsch. So, also, wie gesagt, erstmal schön, dass ihr da seid, dass ihr euch heute Zeit nehmt und mit eurer Expertise einmal einen Blick auf MV eröffnet, wie Kultur hier eigentlich aussieht. Ich würde euch gerne erstmal einmal vorstellen, damit alle wissen, mit wem sie es heute eigentlich zu tun haben. Also, Imke Freiberg, dich kennt man wahrscheinlich, dich kennen viele hier heute im Raum bestimmt. und du kennst dich so ziemlich überall aus. Du warst in der freien Kulturszene unterwegs als freischaffende Künstlerin, hast Ausstellungen organisiert und warst beim Kulturverein in Fürstenwalde mit Schwerpunkt auf Soziokultur und Kulturtourismus tätig. hast es dann aber doch wieder zurück nach MV geschafft 2015 und zwar nach Greifswald, wo du das soziokulturelle Zentrum St. Spiritus die Leitung übernommen hast. Und damit dir nicht langweilig wird, machst du auch noch weiteres. Du bist nämlich seit 2019 Vorsitzender des Landesverbandes Soziokultur MV und im Forum der Kulturverbände tätig. Imke, schnapp dir mal ein Mikro, ich habe eine Frage an dich. Genau, in dieser Funktion hast du ja auch zu tun gehabt mit den Wahlprüfsteinen zur Landtagswahl 2026. Und da würde ich gerne mal einen Eindruck von dir erfahren. Was war denn so die krasseste Enttäuschung, die du mitbekommen hast?
1: Ja, wir haben die Wahlprüfsteine im Frühjahr versandt an alle Parteien in MV, würde ich mir jetzt mal so sagen. Und wir bekamen keine Antwort von der CDU. Da waren wir ein bisschen enttäuscht. Wir haben von der SPD, Linke, von den Grünen, von der FDP, auch von der AfD, die haben wir auch angeschrieben, Antworten bekommen. Und von der CDU kam es aber, das muss ich fairer halber sagen, jetzt im August nachgeliefert. Ja. Und von Team Freiheit unaufgefordert. Das ist, ja, ich meine, es ist ja irgendwie auch interessant, dass sie uns auf dem Zettel haben, aber die Antworten sind natürlich auch alles andere als erbaulich. Ja.
0: Vielleicht kannst du es noch einmal abholen, was sind diese Wahlprüfsteine überhaupt? Wieso habt ihr die denn verschickt und was fragen die so ab?
1: Also die fragen einfach die Position der Parteien zur Kultur in MV ab und mit dem Fokus, also das Forum Kulturverbände, das muss ich vielleicht nochmal dazu sagen, was das ist. Einige meiner Kolleginnen und Kollegen sind heute hier, aber vielleicht nochmal für alle. Wir sind die 23 kulturellen Landesverbände von Mecklenburg-Vorpommern, die sich da zusammengeschlossen haben. Das ist, also ich bin aus dem Landesverband Soziokultur, aber wir haben die Jugendkunstschulen dabei, die Musikschulen, Musikrat, wir haben den PopKW, also Landesverband für Popularmusik, Medien, den Künstlerbund, Kreative, MV. Es geht immer noch, ich habe jetzt Angst, dass ich jemanden vergesse, aber wir haben ja eine tolle Webseite, da kann man auch genau nachlesen, wer diese ganzen Verbände sind. Es gibt da auch noch kulturelle Bildungsvereine, es gibt den Tanz, es gibt den Literaturrat und das ist die sogenannte freie Kulturszene, die also in Mecklenburg-Vorpommern so die kulturelle Grundversorgung, all die vielen kleinen Initiativen, Vereine, so wie in Gneuen, also möglich macht und die Freischaffenden. Ja, und dafür stehen wir. Und dann wollten wir natürlich, das ist ja oft nicht so im Fokus. Also es sind immer diese großen Tanker, es sind die Festspiele, es sind die Theater, womit die Politikerinnen und Politiker sich vielleicht auch schmücken, dass sie das kennen, dass sie da gerne hingehen. Aber so diese Kultur, die das ganze Jahr und überall im Land stattfindet, die ist oft nicht so im Fokus und die ist auch extrem unterfinanziert. Das will ich auch schon mal gleich voranstellen. Und da einfach zu erfahren, wie sieht es denn damit aus. Wir haben kulturelle Leitlinien erarbeitet, kennen die Politikerinnen und Politiker, wie stehen die dazu? Ja, Kunstfreiheit, jetzt ein ganz wichtiges Thema. All diese Dinge haben wir in 13 Fragen, glaube ich, waren es, abgefragt. Kulturelle Bildung und Inklusion, Diversität in der Kultur, all diese Dinge. Ja.
0: Schön, dass du da bist, Imke. Wir werden später noch genauer auf die Wahlprüfsteine eingehen. Dann haben wir hier noch Paulina Mehna. Du vertrittst heute die Kulturbörse in Gneuen. Ich habe mal nachgeguckt, wie viele Leute eigentlich in Gneuen wohnen. Es sind 2670 und kein einziger Bahnhof. was treibst du eigentlich die ganze Zeit in Gneuen? Du leitest das Familienzentrum im soziokulturellen Zentrum Kulturbörse Gneuen, gemeinsam mit 4 anderen. Und hast eigentlich sonst auch ziemlich viel zu tun, weil du nämlich seit 2016 in verschiedenen Kulturvereinen hier unterwegs bist. Hauptsächlich ehrenamtlich, wenn ich das richtig recherchiert habe. Und hast auch im vergangenen Jahr wieder mal einen neuen Kulturverein gegründet, wo ihr gerade einen außerschulischen Bildungsort aufbaut. Bist du damit einverstanden, dass ich dich hier auf diesem Podium als Expertin für Kultur im ländlichen Raum bezeichne?
2: Ja, ich mache das zwar erst seit 3 Jahren im ländlichen Raum und vorher eher im städtischen Raum, aber klar, nenn mich gern so.
0: Wir probieren es mal. Was ist denn das Beste an Gneuen?
2: Das Beste an Gneuen, das ist eine gute Frage, die Kulturbörse. Gneuen ist eigentlich eine sehr hübsche Stadt, eine mittelalterliche Stadt. Viele sind immer überrascht, wenn sie mal durch die kleinen Gassen gehen. Die Wabel ist auch sehr hübsch, so ein kleiner Fluss, der durchgeht. Also genau, ich würde sagen, die kleinen Hinterhöfe und die Wabel.
0: Und inwiefern findest du Gneuen stellvertretend für viele Orte im ländlichen Raum in MV?
2: Ja, wenn man durch Gneuen fährt, sieht man sehr viel Leerstand. Die Hauptstraße ist nicht unbedingt so erbaulich. Und ich glaube, das ist, also viele fahren dann nur durch, zum Beispiel von Demmin nach Rostock fährt man immer durch Gneuen, immer an der Döner-Tankstelle vorbei oder an der Nudeloper. Und viele denken erstmal, dass da gar nichts los ist. Und wenn man dann mal so die Wege links und rechts nimmt oder auch mal die Dörfer drumherum, dann stellt man fest, dass da doch ganz schön viel los ist. Und ich finde, das ist überall in MV so, dass viele einzelne Leute verteilt dann doch ganz schön viel auf die Beine stellen.
0: Wie bist denn du nach Gneuen gekommen überhaupt?
2: Ja, vor ungefähr 7 Jahren haben wir angefangen, einen Hof zu suchen. Das geht, glaube ich, auch vielen Leuten so, die kommen nach MV. Also ich bin in Neustrelitz aufgewachsen unter anderem. Und viele stellen fest, die Großstädte sind irgendwie sehr voll und irgendwie wollen wir ein bisschen mehr Platz. Und dann war gerade Corona und sehr viele Leute kamen auf die Idee. Es gab nicht mehr ganz so viele bezahlbare Höfe, aber in der Nähe von Gneuen, da gab es noch was.
0: Vielen Dank, Paulina. Wir haben neben dir als Expertin für den ländlichen Raum, wie wir ja jetzt festgelegt haben, auch Daniel Nitsch heute auf dem Podium sitzen. Perfekt, danke. Daniel, also bei dir habe ich bei meiner Recherche das Wort Musikaktivist gefunden und ich habe einige Belege gefunden, dass das tatsächlich zutrifft. Du hast nämlich in sau vielen verschiedenen Rollen in der Musikbranche gearbeitet, und zwar seit mehreren Jahrzehnten, zwar seit den 90ern. Du warst Veranstalter in verschiedenen Clubs, du hast mehrere Labels gegründet, verschiedene Bandprojekte aufgezogen, du bist bei Festivals unterwegs gewesen als Booker und hast Workshops gegeben, und wer hätte das gedacht, du bist auch selbst Musiker. Außerdem hast du die Initiative Kommt zusammen gegründet, bist Mitorganisator des gleichnamigen Festivals und arbeitest für die PopKW, fürs Internet und alle, die das nicht wissen, den Landesverband für populäre Musik und Kreativwirtschaft MV und den Bundesverband Livecom. Also wenn du jetzt so auf beiden Seiten unterwegs bist, Daniel, was würdest du denn sagen, was du so von diesen eher Privaträumen, also dem BAM-Proberaum und der Festivalwiese, was bringst du denn da mit in diese Verhandlungsräume, wo du ja auch mit vielen Künstlerinnen zu tun hast, was sonst da eigentlich nicht so vorhanden wäre?
3: Also die Situation der Spielstätten und der Festivals färbt sich natürlich auch ganz klar auf die Bandlandschaft in Deutschland ab, also nicht nur Mecklenburg. Mecklenburger Bandstrukturen sind deutschlandweit gesehen generell nicht so stark oder finanziell nicht so stark wie in anderen Bundesländern zum Beispiel oder in den Metropolen wie Berlin oder Hamburg. Und umso mehr.
0: Was sind Bandstrukturen? Also meinst du einfach, es gibt nicht so viele Bands oder?
3: Es gibt hier sehr viele Bands, aber die Möglichkeiten, sich zu professionalisieren oder überhaupt einen semi-professionellen Status zu erreichen, sind in MV richtig doll schwer, weil die Strukturen das einfach nicht hergeben. Also oder auch der Geldbeutel übersetzt auch nochmal. Mhm. Und dadurch, dass die Situation der Spielstätten spätestens seit der Pandemie und auch der Festivals drastisch schlechter geworden ist, viele zumachen oder Festivals abgesagt werden, trifft das natürlich auch gerade den kompletten Nachwuchsbereich, aber auch den professionellen Bereich, dass einfach viel weniger Auftrittsmöglichkeiten da sind und jeder Strohhalm ergriffen wird, ne, und teilweise prekäre Gagen gezahlt werden oder einfach auch Musiker aufhören, professionell zu arbeiten und sagen, ja, ich mache jetzt einen anderen Job, obwohl ich das studiert habe. Und das hört man links und rechts und das wird auch immer mehr gerade.
0: Okay, vielen Dank, Daniel. Vielleicht gibst du einmal das Mikro an Matthias weiter. Matthias ist heute aus Berlin zu uns gereist. Über dich habe ich erfahren, Matthias, du bist heute unser Profi für Rechte. Ich konkretisiere nochmal für Rechtswissenschaften. Das hast du nämlich studiert und dann mehrere Jahre in Politik und politischer Strategieberatung gearbeitet. Und heute beschäftigst du dich beruflich vor allem mit den Strukturen demokratiefeindlicher Bewegungen, deren Zielen und der Entwicklung von Gegenstrategien. Und du tust das für Frag den Staat bzw. die Open Knowledge Foundation. Kannst du uns einmal erklären, was Frag der Staat überhaupt ist?
4: Ja, ich versuche es so kurz wie möglich zu machen. Frag den Staat ist eine 2011 gegründete Informationsfreiheits- und Rechercheplattform, gestartet mit dem Ziel, mehr Transparenz in Behördenhandeln in Deutschland und Europa zu bringen. Und inzwischen, 15 Jahre später, macht Frag den Staat ganz viele andere Dinge. Wir sind ein relativ gewachsenes Team mit unterschiedlichen Teams, die in unterschiedlichen Bereichen arbeiten, eben im juristischen Bereich, aber wir arbeiten auch grundsätzlich, wo ich jetzt bin, im Demokratiebereich, machen verschiedene Demokratieprojekte, wie den Gegenrechtsschutz, der dann den juristischen Teil abdecken würde. Wir haben Ende letzten Jahres einen Überbrückungsfonds gegründet, um damit zivilgesellschaftliche Strukturen zu unterstützen. Und nebenher, was aber immer noch das Herz von Frag den Staat ist, kämpfen wir für Informationsfreiheit und Transparenz. Und das war ja auch in den letzten Monaten mit Entscheidungen auf Bundesebene wieder mehr unter Druck. Und da sind wir ganz viel aktiv.
0: Kennst du MV?
4: Ich kann nur falsch an. Nein, ich kenne MV natürlich nicht. Ich habe auch keinen Hof in MV, aber bräuchte vielleicht einen.
0: Ich hätte Kontakte, Matthias, für dich. Mal gucken, was sich heute noch ergibt. Also, apropos Gegenstrategien. Ich frage dich jetzt mal so pauschal und ich bitte um eine eher kurze Antwort. Wir werden dann natürlich noch in die Länge gehen später, aber würdest du sagen, ist Kultur schon eine Gegenstrategie gegen demokratiefeindliche Bewegungen? Falls nein, okay. Falls ja, bitte nur 2 bis 3 Sätze.
4: Ja, ist eine sehr effektive Strategie gegen demokratiefeindliche Ansätze. Und zwar deshalb, weil Kultur Teilhabe ermöglicht und mehr Raum öffnet, um neue Ideen zu haben und sich da zu engagieren und einzubringen.
0: Vielen Dank, herzlich willkommen, schön, dass ihr alle da seid. Okay, wie gesagt, erarbeiten wir jetzt erstmal, wie der Status quo bei euch aussieht. Wir befinden uns direkt vor den Landtagswahlen, es wird brisant werden. Ehrlich gesagt habe ich es zu Anfang mir überlegt, dass ich jede Person von euch einzeln befrage. Jetzt habt ihr mir aber vorab Statements geschickt, was ihr eigentlich so als die größten Herausforderungen seht. Und da musste ich feststellen, naja, teilweise ist das 1:1 derselbe Inhalt. Deswegen habe ich nochmal alles umgeworfen und mir überlegt, gut, wir besprechen einfach über Themen und ich stelle offene Fragen und ihr sprecht dann quasi aus eurer Expertise aus den verschiedenen Kulturorten, aus denen ihr halt kommt. Ich würde gerne erstmal den Status quo erarbeiten. Wir sprechen immer über Kultur, aber ehrlich gesagt müssen wir, glaube ich, klären, was bedeutet das eigentlich? Ich glaube, an den verschiedenen Orten, wo ihr unterwegs seid, im urbanen Raum in Rostock, Matthias in Berlin, gut, Paulina in Gneuen, im ländlichen Raum, Inke, du in Greifswald oder auch flächendeckend, würde mich mal interessieren, was beschäftigt euch? Wie sieht eure Arbeit da konkret vor Ort aus? Und was sind so die drängendsten Probleme, die Landtagswahl für euch lösen soll? Fangen wir mal mit einer kleinen Frage an.
2: Ich habe das Mikro noch in der Hand.
0: Los geht's, Paulina.
2: Fange ich jetzt an, okay. was uns beschäftigt, und das habe ich auch auf die Frage vorher geantwortet, und ich glaube, das haben wir alle geantwortet, ist natürlich wie immer die Finanzierung. Gerade ist es im Landkreis Rostock so, dass der Haushalt noch immer nicht genehmigt wurde. Bei uns heißt es, dass ungefähr 16.000 Euro jetzt auf der Kippe stehen, und das sind nur Kofinanzierungen, und damit stehen vielleicht die ganzen Projekte auf der Kippe. Also das beschäftigt uns gerade sehr, weil im Oktober ist die nächste Sitzung. Mal gucken, was da entschieden wird, aber ja, genau, wir sind sehr viel damit beschäftigt, dieses Haus, die Kulturbörse überhaupt irgendwie am Leben zu halten aktuell.
0: Wir haben jetzt Kulturbörse Gneuen quasi schon gehört, aber ich habe noch nicht so richtig kapiert, was ihr da eigentlich den ganzen Tag macht.
2: Ja, also die Kulturbörse ist ein 3-Seiten-Hof, ein kleiner. Und das ist ein Haus, das beherbergt ungefähr immer 18 verschiedene Projekte. Ich leite das Familienzentrum, das ist eins von diesen 18 Projekten. Wir sind auch ein Mehrgenerationenhaus, wir sind eben soziokulturelles Zentrum. Wir machen Integrationsarbeit, also es finden sehr viele Dinge unter diesem einem Dach statt. Ungefähr 20 verschiedene Kurse in der Woche, von Familientheater bis hin zur offenen Werkstatt, Yoga, Tanz, Kreativkurse, das ist so unser Alltagsgeschäft quasi. Dann machen wir in den Ferien immer ganz viele Angebote für Kinder und Jugendliche, ganz viel kulturelle Bildung. Letzte Woche hatten wir gerade unser Hoffest, da haben wir auch immer ein Theaterstück, eine Ausstellung, verschiedene Konzerte. Genau, so mal ganz grob umfasst.
0: Stichwort Soziokultur ist schon gefallen. Imke, was ist eigentlich Soziokultur?
1: Naja, ganz plastisch haben wir es gerade gehört. Also ja, also das ist Kultur, die eigentlich so ein bisschen davon lebt, dass man direkt partizipiert, also dass man nicht konsumiert irgendwie, sich was anguckt, sondern dass man mehr eingebunden ist. Also gerade wenn man jetzt zum Beispiel vielleicht so Theaterdinge miterarbeitet oder Kurse haben wir, also es mischt sich so oft. Also viele soziokulturelle Zentren sind Live-Spielstätten, weil wir Live-Konzerte machen. Wir haben aber auch Kurse, das bringt uns wieder in die, also so wie bei den jungen Kunstschulen, also wir sind so ein, ja, und wir geben natürlich den Künstlerinnen und Künstlern die Möglichkeiten aufzutreten, eben Projekte zu machen oder so. Also es ist auch oft so ein Knotenpunkt, dass da eben Menschen zusammenkommen, die Ideen haben, die vielleicht auch anleiten können und die andere wieder mitnehmen oder die einfach nur einen Raum brauchen, um ihre Formate da so zu etablieren oder so. Ja. Freiräume, würde ich jetzt mal sagen.
0: Jetzt hast du gesagt, Paulina, zum Beispiel Yoga. Wieso ist es denn jetzt für mich eine Person, die Yoga hasst? Wieso muss ich nicht automatisch die Kulturbörse Knoien hassen, nur weil mich Yoga nicht interessiert?
2: Ja, das Wort Freiräume ist ganz gut. Also viele Leute, die selbstständig sind, nutzen die Kulturbörse einfach als Orte, wo sie ihre Kurse auch geben können. Also die Yogakurse zum Beispiel organisieren gar nicht wir, sondern einfach die Person, die Yogalehrerin ist. Genau, und davon kriegt man auch nicht immer so viel mit. Das läuft alles total eigenständig, weil die Kulturbörse gibt es schon seit 20 Jahren. Ist alles sehr gewachsen. Das heißt, wenn man vielleicht freitagabends ins Kino geht, ja, kriegt man natürlich nicht unbedingt mit, was an den anderen Tagen der Woche noch so los ist. Außerdem ist es nun mal in Gneuen das einzige Haus, wo diese ganzen Dinge stattfinden. Also wenn man was erleben möchte, gibt es nicht so viele Optionen.
0: Und für wen ist das? Ja.
1: Ich wollte zu dem Stichwort, kriegt man nicht so viel mit, was sagen, weil ich bin ja auch im soziokulturellen Zentrum und das geht schon seit einer ganzen Weile, dass wir viel genauer hingucken müssen, was sind das für Anfragen und wer möchte da irgendwas machen, weil wir sind auch gleichzeitig Schutzräume für bestimmte Werte und so und dass sich Gruppen treffen wollen oder Veranstaltungen, Vorträge abgehalten werden wollen, die jetzt zu unseren Grundsätzen nicht passen, weil sie Inhalte haben, die uns, also ich weiß nicht, ob das bei euch auch so ist, aber ich glaube, das ist oft so in Kulturorten oder vielleicht gerade auch in soziokulturellen Zentren, wo eben eigentlich so man so rangeht, alle können mitgestalten, aber das hat sich jetzt verändert in den letzten Jahren.
0: Ja. Ich habe ganz viele Fragen. Ich möchte erstmal auf die Werte gehen. Du sagst bestimmte Werte. Welche Werte meinst du denn?
1: Also in der Soziokultur, aber ich glaube, ich spreche auch überhaupt für die freie Kulturszene, geht man von diesem Gedanken der Chancengleichheit aus oder von der Gleichheit der Menschen. Und alle sollen Zugang haben zu Kultur, zu Mitgestaltung und so. Und es gibt einfach ganz viele Leute leider in unserem Land, die das anders sehen, die sich als Mehrwert als andere sehen und darauf ihre rassistischen Gedanken begründen und dass die dann Veranstaltungen machen, das ist das passt nicht zu den Ideen der Häuser. Ja.
0: Wie ist es denn im ländlichen Raum, Paulina? Erlebt ihr da auch Übergriffe oder Angriffe?
2: Ja, tatsächlich leider schon. Vor meiner Zeit in der Kulturbörse war es so, dass, glaube ich, monatlich ungefähr die großen Fenster eingeschmissen wurden. Dann gab es einen Spender, der uns große Fensterläden gesponsert hat. Seitdem passiert es nicht mehr so oft. Aber, das habe ich vorhin auch erst erzählt, im letzten Jahr wurden uns dann mal die Reifen von unserem Kulturmobil zerstochen. Regelmäßig haben wir irgendwelche Sticker mit rechter Gesinnung auf der Haustür, auf dem Auto, auf den Fenstern und so weiter. Also uns wird schon immer noch nach über 20 Jahren deutlich gemacht, dass nicht alle uns in Gneuen haben wollen.
0: Ist es dramatischer geworden in den vergangenen Jahren? Oder gleichbleibend
2: Also in den 3 Jahren, in denen ich jetzt da bin, ist es relativ gleichbleibend, würde ich sagen. Also das war, glaube ich, schon immer so, dass die Kulturbörse so eben, ne, die linksgrünen Versifften der Stadt Gneuen gehen dahin, sodass es immer, das war schon immer so und das denken die Leute, also viele Leute leider immer noch.
0: Ja. Seid ihr linksgrün versifft?
2: Ich würde natürlich sagen, nein. Ich glaube, wir sind ein sehr bunter Haufen. Wir versuchen natürlich schon, unsere Haltung irgendwie sichtbar zu machen, weil, wie du schon sagst, ein großes Thema ist es für uns, unsere Werte trotzdem sichtbar zu machen. Wir haben jetzt ein Leitbild entwickelt, weil wir kriegen ganz oft gar nicht mit, wer im Haus unterwegs ist. Die Kurse sind eben total selbstständig. Wer jetzt im Chor ist, das weiß ich zum Teil gar nicht. Genau. Oder wer zum Tanzen kommt, ins Kino geht. Deshalb versuchen wir das schon sichtbar zu machen. Aber genau, grundsätzlich kann erstmal jeder kommen, wenn er sich an unser Leitbild hält und das auch so sieht.
0: Daniel, wie sieht es denn eigentlich im urbanen Raum aus, wenn du so mit den Künstlern und Künstlerinnen schnackst, welche Art der Bedrohung erlebt ihr so oder was sind so die Probleme, mit denen ihr euch beschäftigt? Kannst du uns da mal abholen?
3: Also ich bin hauptsächlich im Kontext Spielstätten und Festivals tätig, aber natürlich habe ich auch mit der Bandszene sehr viel zu tun. Bedrohungslage ist Nummer eins, ist natürlich Rechtsextremismus in MV natürlich auch.
0: Das wie sieht das sich, aus?
3: Was sagst du?
0: Wie sieht das aus?
3: Du hast auf den Festivals zum Beispiel immer mehr Leute, die offen rechte Erkennungsmerkmale in der Kleidung tragen und die Festivalveranstalter teilweise überfordert sind, dem Herr zu werden. Also man kann natürlich alle abweisen, die ein Ticket gekauft haben und Thor Steiner tragen. Aber wenn es nachher so viele sind, dass es die Festivallage vielleicht dann bedroht sozusagen oder die Finanzierung des Festivals kippt der eine oder andere, also habe ich im Bundeskontext auf jeden Fall schon festgestellt. Dann hat man manchmal auch Bands, wo man das vorher gar nicht wusste, internationale Bands, die irgendwie im rechten Kontext tätig sind und sich dann auf einmal wundert, dass ein riesen Shitstorm kommt als Festivalveranstalter, weil sie sich meinetwegen in Argentinien klar rechts positionieren und dann hat man auf einmal lauter rechte Gäste oder lädt die Band halt aus. Das ist eine Problematik und abseits vom Rechtsextremismus ist es auf jeden Fall, dass die Gästezahlen sinken, was aber wahrscheinlich auch mit den zusätzlichen Lebenshaltungsausgaben zusammenhängt, dass die Leute sich die Tickets einfach gar nicht mehr leisten können oder so auf wegzugehen, dass es dann nicht mehr 3 Festivals im Sommer sind, sondern 1, was sie gezielt besuchen. Dass sie vielleicht sagen, ich gehe zu einem großen Konzert hier im Rostocker Igerpark, bezahle 200 Euro für meine Topband, mal rumgesponnen, und bin aber dann nicht bereit oder habe das Geld nicht mehr, 10 Euro für eine lokale Band zu zahlen, obwohl ich die trotzdem ganz gut finde. Damit haben, glaube ich, auch viele einfach zu kämpfen.
0: Wie sieht denn eigentlich die Festivalszene so aus in MV für unsere Freundinnen im Internet? Ist hier so tote Hose und es gibt so ein Festival im Jahr oder was würdest du schätzen?
3: Nein, absolut gar nicht. Mecklenburg gilt bundesweit als Festivalland. Wir haben hier seitens der PopKW 83 Festivals erfasst, die hier sind. Es waren aber auch mal ein paar mehr, also wir waren fast 100 gewesen. Einige finden temporär gerade nicht statt oder teilweise auch nur als Tages-Open-Air, weil sie die Mittel einfach gar nicht mehr haben oder mussten aufgeben. So. Dazu kommt natürlich auch noch mal ein bisschen so ein Staffelstabübergabe der Generation, also dass viele Veranstalter jetzt einfach auch schon überaltet sind und aus der Jugend wenig nachkommt. Das ist auch nochmal ein Problem. Aber wir rechnen damit, dass auch weiterhin Festivals wegbrechen, also dass wir vielleicht im übernächsten Jahr nur noch 60 Festivals hier in MV haben. Das ist aber auch ein bundesweiter Trend. Wir als PopKW versuchen mit allen Mitteln das irgendwie aufzuhalten, Vernetzung, die Festivals zu fördern, ihnen Sachen möglich zu machen, sie politisch zu vernetzen. Das sind die Sachen, die wir tun können.
0: Also, aber wenn ihr jetzt als mein Ticket teurer macht, könnt ihr dann nicht einfach weitermachen? Oder wie sieht's aus?
3: Klar kann man Tickets teurer machen, aber wer kommt denn noch? Also wenn es nicht mehr bezahlbar ist. Und viele Festivals, zum Beispiel in dem Festivalbündnis der PopKW, haben den Anspruch, das weiß ich, dass sie jeden eigentlich einen Festivalbesuch möglich machen wollen und nicht nur Leuten, die sich das locker leisten können, sondern alle sollen davon partizipieren. Da kommen wir wieder zum soziokulturellen Aspekt. Wir haben hier 80% der Spielstätten und Festivals, die abseits vom kommerziellen Programm noch soziokulturelle Tätigkeiten machen. Und das ist auch eine große Besonderheit von MV, also das Ehrenamt einfach.
0: Mhm. Verstehe. Thema Geld

0: Vergleich zu dem großen Kultur oder der Kulturhaushalt ist ja auch nicht groß im Vergleich zu den zum Haushalt insgesamt, aber da wiederum ist die freie Kulturszene, die ja so viel Buntes hervorbringt, wie wir schon gehört haben, ein sehr kleiner Teil, und zudem ist es eine stagnierende Förderung. Wenn man das jetzt alles so ein bisschen mit der Inflation, den steigenden Kosten oder so gegenrechnet, dann ist das eigentlich eine Kürzung um 40%, wenn man es jetzt mal auf die letzten 10 Jahre sich anguckt. Und das ist auch eine Forderung des Forums Kulturverbände. Seit unserer Gründung 2020 tragen wir das wie so ein Mantra vor uns her, dass das eigentlich nicht schön ist, dass dieser Grundsatz fairer Lohn für die Arbeit für uns nicht gilt in der Kultur oder für viele in der Kultur. Es gibt ja auch gute Ausnahmen. Also die Stadt Rostock, glaube ich, ist da auch auf einem anderen Weg, dass gemeinsam mit der Kulturverwaltung auch ein bisschen geguckt wird, dass es nicht so heterogen ist, dass man für die gleiche Arbeit in einem anderen Haus, wenn es jetzt kommunal ist oder vereinsgetragen, ganz unterschiedliches Gehalt bekommt, wenn man überhaupt ein Gehalt bekommt, wenn es nicht nur Ehrenamt ist oder Honorar oder so. Ja, also das zur Finanzierung, und die Honorare für Künstlerinnen und Künstler, die davon, also da steht in der Kulturförderrichtlinie, es sollen Mindesthonorare gezahlt werden, aber natürlich müssen die Zahlenden, wie die Spielstätten oder die Jungkunstschulen oder wer auch immer das Honorar zahlt, müssen natürlich auch entsprechend ausgestattet sein. So.
1: Ja, apropos Geld, also die eine Sache ist natürlich irgendwie Cash auf dem Konto zu haben und damit Sachen meistern zu können, aber Geld hat ja ziemlich viele verschiedene Dimensionen. Du hast zum Beispiel in deinem Statement, Paulina, angesprochen, dass Bürokratie auch so eine Sache ist. Was bedeutet das denn in der Kulturbörse GNOIN?
2: Ja, meine 19 Wochenstunden, die ich angestellt quasi habe, die finden eigentlich nur im Büro statt und nur mit Verwaltungstätigkeiten. Also ich versuche Anträge zu schreiben, um eben, weil die meisten Projekte laufen nur einjährig, dann, sobald es losgelaufen ist, muss man quasi schon gucken, wie man das weiterführen kann. Genau, die Abrechnung nimmt natürlich auch sehr viel Zeit in Anspruch. Aber was vor allem in den letzten 2 Jahren auch immer unerwartet dazu kam, waren Prüfungen. Also zum Beispiel kam der Landesrechnungshof, hat sich 3 Tage bei uns eingeschlossen und ein Projekt von 2020 geprüft. Da war ich zum Beispiel gar nicht in der Kulturbörse. Und ja, da geht es darum, dass man natürlich sehr gut dokumentieren muss, was auch inhaltlich passiert, damit es auch möglicherweise andere Personen dann noch nachvollziehen können. Genau, weil es ist, glaube ich, schon so, dass es auch viel Fluktuation gibt, weil diese Jobs auch einfach ja, sehr unsicher sind. Ich habe auch immer nur einen jährlich befristeten Vertrag. Dann ist natürlich die Bezahlung auch einfach nicht so wahnsinnig gut. Also ja, ich kenne viele Leute, die sehr idealistisch dabei sind. Ich glaube, anders kann man das beruflich auch gar nicht stemmen, aber das geht schon auch an die Substanz zum Teil.
1: Was würde dir denn beim Thema Bürokratie helfen?
2: Helfen würde, wenn die Antragsprozesse und Abrechnungsprozesse ein bisschen ähnlicher aussehen würden. Also die sind so unterschiedlich bei allen Fördertöpfen, ob das jetzt vom Bund ist, vom Land, von der Kommune oder von privaten Stiftungen. Ja, manchmal kriegt man eine Tabelle, manchmal kriegt man eine PDF, dann gibt es 12 verschiedene Antragsportale, wo man sich anmeldet. Das kostet einfach sehr viel Zeit, und wenn es das irgendwie so ein bisschen bisschen ähnlicher wäre, würde das auf jeden Fall auch zum Beispiel die Einarbeitungszeiten sehr verkürzen, dass man überhaupt mal einen Durchblick hat.
1: Okay, also wir sagen immer, okay, Kultur ist prekär und alle haben zu wenig Geld. Aber Matthias, es gibt doch auch Programme, die Kultur fördern sollen, oder nicht?
3: Gibt es, und ich glaube, wir haben jetzt ja schon, es wurde sehr viel angesprochen und es sollte deutlich geworden sein, dass viel von dem, was angeboten wird, ja von staatlicher Förderung abhängig ist, ob das jetzt Bundesprogramme sind oder Landesprogramme. Und wenn ich darf, würde ich gleich jetzt einen weiteren Aspekt und dann auch so einen juristischen Aspekt mit einbringen. Ich möchte dann auch an die PolitikerInnen, oder es sind ausschließlich Politiker, glaube ich, die hier sind.
1: Ja.
3: Ja? In diese Richtung dann sagen, es wird ja immer schwieriger, zum Beispiel diese Werte, die auch angesprochen wurden, zugleich diese Werte zu vertreten und abhängig zu sein von staatlicher Förderung wird ja immer mehr zum Widerspruch

0: Eigentlich ist es kein Widerspruch, weil ich glaube, wir sprechen hier über das Vertreten von demokratischen Werten. Aber was wir immer mehr erfahren und auch in unserer Arbeit erfahren, wenn sich Initiativen, Vereine und Organisationen an uns wenden und Unterstützung wollen, ist, dass sie dafür irgendwie angegangen werden und sei es durch Überprüfungen, durch den Landesrechnungshof, durch die Finanzämter oder eben auch durch die Landesämter oder das Bundesamt für Verfassungsschutz, dass dann irgendwie gesagt wird, da passieren irgendwie extremistische Dinge und deswegen kann keine Landes- oder Bundesförderung mehr gezahlt werden. Und das wird dann zum zusätzlichen Problem zu dieser prekären Situation und immer wieder Anträge schreiben, dass man sich irgendwie dazu verpflichten muss, gewisse Dinge einzuhalten, die eigentlich für jeden klar sein sollten, aber man wird zusätzlich unter Druck gesetzt. Und das wäre
1: welche
0: dann
1: Dinge sind das?
0: Es kommt immer mehr, dass man irgendwie jetzt, also Bundesprogramm Demokratie leben wird ja zum Beispiel umgebaut. Manche sagen, es wird de facto abgeschafft. Kann man drüber diskutieren. Jedenfalls wird es schwieriger, Anträge zu schreiben und man muss zum Beispiel, was für Bedingungen wären, man muss irgendwie Extremismusklauseln auf einmal wieder unterschreiben. Also ich sage jetzt pauschal Extremismusklauseln, das sind irgendwie Demokratieklauseln, werden sie genannt. Und dadurch werden natürlich neue Hebel geschaffen, dann Förderung auch nicht zu gewähren. Auf der anderen Seite eine Förderung nicht zu gewähren, es wird erstmal auch eine Hürde aufgebaut, weil ja schon praktisch ein Generalverdacht gegen alle, die sich irgendwie demokratisch engagieren, sei es im Kulturbereich oder in anderen Bereichen, ein Generalverdacht geäußert wird und gesagt so, ihr seid eigentlich, wir gehen davon aus, ihr seid extremistisch, bitte unterzeichnet mal, dass ihr nicht extremistisch seid und dann kriegt ihr auch weiter finanzielle Mittel. So, und das ist eine der großen Problemlagen.
1: Also findest du, dass diese Räume verschwinden, also diese juristischen Schutzräume, oder dass die, ich sag auch mal, prekärer werden?
0: Die juristischen Räume verschwinden nicht unbedingt, die sind weiterhin da. Und das ist ja auch ein Teil unserer Arbeit, dass wir da juristisch unterstützen. Wenn irgendwelche Organisationen Klauseln unterschreiben müssen, kann man sich an uns wenden. Und wir können dagegen dann klagen, dass man diese Klauseln nicht unterschreiben muss. Was aber verschwindet, ist quasi der Bereich, in dem man vielleicht einfach frei und von diesen Gedanken frei einfach weiter seine Arbeit machen kann. Also es wird zum einen mehr bürokratischer Aufwand, dann wird es zum anderen, man hat immer den Gedanken im Kopf, können wir hier noch zum Beispiel unsere Werte vertreten, können wir, ist es noch okay, gewissen Organisationen die Räumlichkeiten nicht zur Verfügung zu stellen oder machen wir uns dann, setzen wir uns dem Vorwurf aus, dass wir nicht mehr politisch neutral wären, dass wir linksgrün versifft sind, ist hier gerade gefallen und verlieren wir damit dann automatisch schon unsere finanzielle Förderung und Unterstützung und diese Räume werden immer kleiner.
1: Aber jetzt könnte man ja auch sagen, wenn ich jetzt Kulturschaffender in Knoien bin und ich habe eine Hammer-Idee für ein Projekt, dann gibt es ja auch andere Fördertöpfe, wie zum Beispiel Polylux oder die Neulandgewinner. Wieso kann ich nicht einfach zu denen gehen?
0: Kann man machen. Aber auch finanzielle Mittel sind begrenzt. Also es gibt Initiativen und wir haben bei Frag den Staat ja selber den Überbrückungsfonds geschaffen, wo wir zinslose Darlehen vergeben, um zum Beispiel Projekten, die schon eine Förderzusage haben, aber dann immer noch Monate auf die Mittelauszahlung warten, irgendwie diesen Zeitraum zu überbrücken, dass sie ihre Arbeit weitermachen können, sehr wichtig. Aber das ist ja begrenzt und es sind sozusagen weitere zivilgesellschaftliche Initiativen, die versuchen, in diese Lücke reinzugehen, wo ja eigentlich der Staat ein Eigeninteresse haben sollte, Kultur, Kunst, Demokratieprojekte zu fördern und dafür auch staatliche Mittel zur Verfügung zu stellen. Das wäre so die Aufgabe des Staates. Also da stiehlt sich der Staat auch so ein bisschen aus der Verantwortung. Es gibt immer sehr viele Veranstaltungen, auf denen PolitikerInnen stehen und sagen, setzt euch mehr für Demokratie ein, tut mehr für Demokratie. Aber wenn es dann darum geht, irgendwie konkret finanzielle Mittel dafür zur Verfügung zu stellen, da wird gerade der Raum immer enger.
1: Daniel, du hast ja auch schon vorab verraten, dass du, ich zitiere mal aus deinem Statement, die größte Herausforderung ist für mich ganz klar die Finanzierung der gesamten Kultur. Kannst du uns da nochmal mit deiner Perspektive abholen, wie du das meinst und wo du genau diese Herausforderungen siehst?
2: Na, wir haben ja gerade, ich glaube vor 2 Monaten war das gewesen, wo Herr Weimer, unser Kulturstaatsminister, verkündet hat, dass zum Beispiel im Musikbereich die Initiative Musik die Mittel um 4 Millionen gekürzt werden. Die Initiative Musik ist die Kulturfördereinrichtung für die Popularmusik und auch den Jazzbereich in ganz Deutschland. Die 4 Millionen sind unglaublich viel dort, die er da kürzt und gleichzeitig wird der Klassikbereich mit den Bayreuther Festspielen dann um 1 Million aufgestockt. Also sieht man auf jeden Fall einen konservativen Ruck in seinem Handeln. Dann mal als Vergleichssumme, nach meinem Wissen her, ist ungefähr der Kulturhaushalt in Mecklenburg-Vorpommern zu vergleichen mit der Anschaffung von 2 modernen Panzern. Also fand ich krass, diese Feststellung. Oder unsere Sommercamps, die wir in verschiedenen Regionen MV machen, seitens der PopKW, kosten so um die 20.000 Euro für 60 Jugendliche über einen längeren Zeitraum, die dann da sich zum Beispiel musikalisch entwickeln können oder erste musikalische Projekte machen unter Anleitung von Musiklehrern. Das ist gleichzeitig die Anschaffung einer Drohne. So, also wenn ich mir solche Dimensionen mal anschaue und wo das Geld dann tatsächlich hinfließt, das sind natürlich jetzt alles Bundesentscheidungen. Aber die Förderung in der Popularmusik ist hauptsächlich über den Bund. Wir haben glücklicherweise hier ein Kulturministerium, was das auch erkannt hat, dass der semi-professionelle Bereich oder Nachwuchsbereich auch gefördert werden müssen. Und wir haben hier Gagenfonds, was Leuchtturmprojekte auch bundesweit sind. Dennoch reichen die Mittel nicht ansatzweise aus, um Sachen möglich zu machen. Ja, habe ich was vergessen? Ja, und die Clubs und Spielstätten, die haben es furchtbar schwer. Also ich möchte momentan kein Spielstättenbesitzer sein oder Clubbesitzer. Da gibt es nahezu gar keine Förderung mehr. Und umso wichtiger ist, dass die auch als wirtschaftliche Einheiten gesehen werden, also seitens des Wirtschaftsministeriums dort Fördersachen möglich gemacht werden. Und auch touristisch einfach auch gewertet werden. Allein die Festivals ziehen knapp 450.000 Leute jedes Jahr ins unser Bundesland. Und das hat auch touristischen Mehrwert. Also müsste es dort auch weitere Unterstützung geben. So, wenn ich gerade höre, dass die Tourismusverbände ganz locker mal 7 Millionen mehr gefordert haben für das nächste Jahr. Mit 7 Millionen können wir, weiß ich was, wüsste ich gar nicht, was, wo man zuerst anfangen sollte, das wäre super viel Geld. Für uns sind schon 100.000, eine riesige Summe, womit wir ganz viel machen können. Ja.
1: Definiere ganz viel. Sag mir mal so konkret, was ihr mit 100.000 Euro auf die Beine stellt.
2: Von aktuellen Projekten oder möglichen Visionen?
1: Ich gehe auf die Visionen.
2: Okay. Also nehmen wir zum Beispiel eine Fachstelle Musikwirtschaft, wäre das in MV. Wir haben ja hier verschiedene Presswerke, zum Beispiel Platten, CD-Presswerke. Wir haben aber auch die Spielstätten und die Veranstaltungswirtschaft hier in Mecklenburg-Vorpommern, die sehr stark ausgeprägt ist und auch sehr stark von Touristen frequentiert wird. Und was ich unter anderem machen würde, ist nicht jetzt in irgendwelche Sachgüter etc. investieren für diese Spielstätten oder Festivals, sondern zu sagen, ich schaffe Stellen oder Personen, die wiederum EU-weite oder Bundesmittel für diese Spielstätten und Festivals nach MV holt, also Bundesgelder oder Europagelder, um diesen Bereich weiterhin zu stärken. Dann ein Riesenproblem ist auch der Fachkräfte- oder Nachwuchsmangel in dem ganzen Bereich, weil es furchtbar unattraktiv ist von den Arbeitszeiten und auch von der Vergütung her, dass man daran arbeitet, junge Menschen dafür zu gewinnen. Ja.
1: Also ehrlich gesagt, habt ihr mir ganz schön viele Probleme jetzt geschildert. Jetzt wäre die Kontrafrage mal. Warst du noch nicht fertig? Okay, Imke, los geht's.
3: Wir waren noch gar nicht, haben wir noch gar nicht erschöpfend Probleme. Nee, ich wollte zu dem, was Matthias gesagt hat, noch ergänzen, dass das neben den Finanzierungsproblemen dieser wachsende Druck wirklich ein Problem ist, dieses also mit dem Begriff Neutralitätsgebot die Arbeit einzuschränken. Das zu verwechseln, also natürlich sollen die Einrichtungen und die Vereine parteipolitisch neutral sein, das ist überhaupt keine Frage, aber nicht wertneutral und das wird so durcheinander gebracht. Und wir haben im letzten Jahr 3 kleine Anfragen im Landtag gehabt und die CDU hat gezielt im Zusammenhang mit der Neutralität die gesamte Kulturförderung da benannt. Also so eine Art, das ist ja ein bisschen wie so ein Generalverdacht und das ist einfach, ja, das ist ein Problem, ja, und dazu muss man sich verhalten. Und wir merken es ja auch, dass man dann irgendwie zweimal drüber nachdenkt, über so einen Antragstext. Schreibe ich jetzt, dass den interkulturellen Aspekt zuerst oder schreibe ich den ganz hinten hin oder stelle ich mal lieber das Plattdeutsch-Festival da nach oben oder weiß ich was. Also es passiert ja schon, also ja.
1: Wieso stellst du das Plattdeutsch-Festival ganz nach oben? Hol uns mal beim ganzen Gedanken ab.
3: Man ist ja nicht unbeeinflusst von diesen Erzählungen, die stattfinden, die ja schon die ganzen letzten Jahre stattfinden. Das ist ja wie so ein Tropfen Tinte, der in so ein Wasserglas reingetropft wurde und das ist vor einiger Zeit passiert und jetzt haben wir die Brühe und reagieren darauf, unbewusst vielleicht auch, ja. Und es ist, wir haben Kommunalwahlen gehabt in MV 2024 und dort werden ja viele Entscheidungen getroffen für Kultureinrichtungen, Kulturvereine und da ist ja noch eine viel größere Unsicherheit, was die vermeintliche Neutralität betrifft oder so, da werden ja Fördergelder zurückgehalten, Genehmigungen zurückgehalten oder es werden eben Kulturvereine als linksgrün versifft beschuldigt mit einem ganz normalen Familienkulturprogramm oder so. Ja. Es findet ja alles schon statt und dann ja, passiert da vielleicht auch einfach weniger oder Leute geben auf.
1: Ja. Ja. Also du sagst, das Verhalten hat sich eigentlich schon verändert, wenn du sagst, okay, du schreibst jetzt deine Förderanträge eigentlich anders.
3: Naja, ich mache es jetzt nicht, aber ich beobachte das in unserem Landesverband, dass das natürlich Konsequenzen hat. Und man jetzt auch, wenn man die Wahlprogramme liest, ja, was kommt da vor? Welche Kultursparten kommen da vor, welche kommen da nicht vor oder so? Ja. Das ist auch für uns als Verbände, also für uns ist unheimlich wichtig, dass wir geschlossen weiter hier existieren, alle zusammen als reiche Kulturlandschaft, kulturelle Grundversorgung und uns nicht gegeneinander aufspielen lassen. Und nur der Heimatverband wird genannt und ja, andere Dinge nicht mehr. Also das ist total wichtig und auch war auch ein bisschen, dass diese Wahlprüfsteine natürlich zusammengearbeitet werden, weil es geht um die gesamte Kultur, dass die erhalten bleibt. Ja.
1: Funktioniert diese Vernetzung gut, die du gerade angesprochen hast? Also dieses Kooperieren statt dann natürlich auch irgendwie in Konkurrenz zu treten, um zum Beispiel Gelder oder so?
3: Die funktioniert gut, weil sonst würde es dieses Forum ja nicht geben. Und das ist auch was, wo ich hoffe, dass wir zusammenstehen und wo man vielleicht auch links und rechts gucken kann, vielleicht auch in andere Bundesländer oder so. Also ich glaube, es war in Niedersachsen. Ich habe mal so ein Beispiel gehört, wo auch irgendwie, ich glaube, das heißt da Landschaftsverbände oder also so sollte der Soziokulturgeld entzogen werden und in einen anderen Bereich gesteckt werden, was so ein bisschen in Richtung Heimatverband geht. Und die haben das abgelehnt, haben gesagt, nein, wir wollen dieses Geld nicht. Natürlich soll die Soziokultur so weiter finanziert bleiben. Also dass einfach diese Solidarität wichtig ist unter den Kulturschaffenden. Und da, denke ich, funktioniert das gut hier. Ja.
1: Daniel, du hast gezuckt. Möchtest du da auf Imke reagieren?
2: Also was Imke gesagt hat, dass wir alle hoffen, dass hier keine Konkurrenzsituation eintritt, das geht uns genauso und ich finde eigentlich die Stimmung unter den Kulturschaffenden bisher auch ganz gut, aber ich glaube, der Druck wird steigen und kann mir vorstellen, dass dann auch gegenseitig um die gleichen Gelder konkurriert wird, was nicht schön ist. Das einmal dazu. Und was ich nochmal sagen wollte zum Thema ja, Kommunalpolitik und auch nochmal Behörden. Also wir haben drei Festivals bei uns im Bündnis, die da auch schon vor großen Problemen standen. Eins findet mittlerweile auch gar nicht mehr statt. Da hat ein AfD-Politiker beim Festival, was ich glaube seit 12 Jahren an einem Standort mit 4000 Gästen stattgefunden hat, so viel Alarm gemacht, nachdem er in den Stadtrat eingezogen ist bei den Ämtern, dass das Festival erst 4 Wochen vor dem Datum genehmigt wurde letztendlich mit unheimlich großen Auflagen und was zur Folge hatte, dass jetzt seit 2 Jahren schon gar nicht mehr stattfindet.
1: Was meinst du mit Alarm? Also was konkret hat er gemacht und wogegen musstet ihr euch wappnen?
2: Also ich nicht konkret, das Festival musste sich wappnen. Ich kann dir jetzt gar nicht sagen, welche Teile das waren. Also er hat halt erreicht, dass die Behörden immer mehr Auflagen zum Thema Lärmschutz, Bauamt etc. fordern, Hygiene. Und die Auflagen wurden so immens, obwohl die 12 Jahre vor so nie da waren in der Form, dass das Festival das nicht mehr umsetzen kann. Dann gibt es noch ein Festival, da hat auch seit 15 Jahren fand statt an einem Ort und da hat im Bauamt eine leitende Person gewechselt in dem Landkreis, vermutlich auch Richtung AfD-Politiker und das Festival kann jetzt auch dort nicht mehr stattfinden, weil Bauobjekte, die dort auch seit 15 Jahren stehen, auf einmal baurechtlich nicht mehr abgenommen werden von dieser Person. Da fragt man sich auch, also inwieweit rücken denn Behörden zum Beispiel auch in Richtung rechts?
1: Matthias zuckt.
0: Ich wechsle kurz das Bundesland nach Sachsen, aber weil das sehr gut dazu passt, wie behördliche Entscheidungen quasi Veranstaltungen verhindern können. Wir hatten dieses Jahr den CSD in Dresden und dem sollte die Eigenschaft als politische Versammlung zum Beispiel aberkannt werden. Und es wäre dann so gewesen, dass das Straßenfest des CSD, also der Umzug hätte noch stattfinden können, das Straßenfest, was seit Jahren eine politische Versammlung ist, hätte nicht mehr stattfinden können, weil man dann in Eigenverantwortung die ganzen Kosten hätte tragen müssen und das wäre nicht mehr durchführbar gewesen. Dann ist es zu einem juristischen Problem geworden. Wir haben Klagen des CSD dagegen unterstützt und im Endeffekt wurde dann festgestellt, dass es weiterhin eine politische Versammlung sein kann. Und das ist dann so ein Beispiel, wo juristisch Dinge eigentlich relativ klar sind und die Verfahren, die unterstützt werden, auch gewonnen werden. Aber man muss diese Verfahren erstmal führen und das ist ja auch immer schon ein finanzieller Aufwand und das ist ja auch schon eine Entscheidung, die getroffen werden muss. Und das ist bei diesen Sachen, wenn Festivals mit immer mehr Auflagen versehen werden, ist das ja dann vergleichbar und ähnlich.
1: So. wieso schmeißt ihr denn nicht hin? Also was motiviert euch? Wieso macht ihr das eigentlich? Ich meine, ihr habt jetzt genügend Gründe gemacht, wo man sagen könnte, okay, Knäuen, mir reicht's. Oder hey, irgendwie, ich brauche mal Unterstützung von Behörden. Es gibt ja viele Hürden, gegen die ihr kämpft. Ich möchte gerne verstehen, wieso ihr das macht, was ihr macht.
4: Ja, ich meinte ja vorhin schon, dass sehr viel Idealismus nötig ist, um das weiterhin zu machen. Und es sind aber ganz viel natürlich die Leute vor Ort, die trotzdem noch zu uns kommen, die sich trauen, über die Schwelle zu treten. Die Kinder, die in den Ferienspielen da sind, die Menschen, die zum Hoffest kommen und auch ganz viel die Ehrenamtlichen, die bei uns tätig sind. Also unser Team, was eben auch schon seit 20 Jahren zum Teil so gewachsen ist. Also genau, das gibt einem dann doch immer noch ganz viel. Und ja, ich finde es einfach super wichtig, dass solche Orte weiterhin existieren, auch wenn es wirklich nicht einfach ist. Zum Beispiel, ein Beispiel habe ich noch. Der Jugendclub in Gneuen ist gerade geschlossen. Mal gucken, wie lange noch. Und da gab es eine Pen-and-Paper-Gruppe, also Jugendliche, die Pen-and-Paper spielen. Vielleicht sagt euch das was. Und die sind jetzt zu uns gekommen, weil es eben keinen anderen Ort mehr gibt. Und diese Jugendlichen, das gibt mir so viel, dass die einfach jetzt diesen Freiraum nutzen können und ehrenamtlich jetzt mehrere Kurse pro Woche bei uns organisieren und anderen auch diese Spielform quasi näher bringen. Jetzt kommen schon Leute aus Tetero extra dazu. Also genau, einfach, dass Menschen aus sich heraus so viel Lust und Laune haben, das ist dann immer wieder sehr, sehr schön.
1: Für dich, also wir haben ja vorher auch schon bei der Einleitung gesagt, beschäftigst dich gerade mit einem außerschulischen Bildungsort. Wieso braucht man denn sowas überhaupt?
4: Oh, das ist aber eine sehr große Frage. ich denke, dass in der Schule nicht alles vermittelt wird, was man im Leben vielleicht so brauchen könnte. Also genau, bei uns machen wir vor allem gerade sehr viele Lernbaustellen. Also es geht ganz viel ums Thema Handwerk. Ich als weiblich sozialisierte Person habe dazu quasi gar nichts gelernt und erst sehr spät herausgefunden, dass mir das sehr viel Spaß macht. Und für sowas braucht es andere Räume.
3: Wieso wir nicht hinschmeißen, kommt jetzt die Antwort von mir. Ne? Also aus verschiedensten Gründen. Also wir haben jetzt natürlich ein bisschen gejammert. Wir geben ja auch Vorlagen für die Politiker, die hier sprechen. Aber ich denke, wir haben auch einiges geschafft. Wir haben die Kultur professionalisiert aus meiner Sicht, auch gemeinsam mit dem Ministerium. Wir haben Fachstellen, die wir vorher nicht hatten. Und wir wollen auch, dass das so erhalten bleibt. Das wäre unser Wunsch. Einige Vereinfachungen sind auch in der Landeskulturförderung. Es gibt sowas, Clubgagenfonds ist eine tolle Sache. Wir haben in der Soziokultur auch Fördermittel, die wir selber über die Fachstelle vergeben können. Also es sind einige Sachen auch gut auf den Weg gebracht. Ja, und dann natürlich ja, das Tägliche, was du genannt hast. Wir haben in unserem Landesverband auch jedes Jahr einen Zuwachs. Wir entdecken da immer wieder neue, oder sie entdecken uns, Vereine und grandiose Initiativen. Also das ist der Hammer, was passiert. Und dann zitiere ich nochmal Anna Mateur, die hat vor einer Weile hier auf der Bühne gestanden und auch bei uns im St. Spiritus in Greifswald. Sie hat gesagt, es ist notwendig, dass wir diese Chaosämter haben, also gegen die Kultur, die Kunst. Das sind Chaosämter für sie, das ist, sind Orte, wo Menschen zusammenkommen, wo Menschen bewegt werden. Und das ist der Stachel für so autoritäre Strukturen. Und gerade deswegen müssen wir einfach weitermachen, ja.
2: Also ich glaube, bei mir ist es die Vision, dass es anders sein kann und ich auch schon anders erlebt habe. Und das Zweite ist die Gemeinschaft. So. Zum einen der Kulturschaffenden, also mit dem man Dinge erreichen kann, mit dem man schaffen kann, dass mir das unheimlich viel Energie gibt und ich auch sehe, dass ich da ganz viele Gleichgesinnte habe, sei es in MV oder auf Bundesebene. Und auch gleichzeitig, wenn man als Musiker oder auch als Verbandler in die glücklichen Gesichter des Publikums guckt, so platt das klingen mag, dass man sieht, okay, man hat jetzt für die Leute hier einfach einen guten Abend geschaffen und da kommen wir vielleicht zur nächsten Plattenrede. Also für mich ist Kultur sowas wie der Kitt der Gesellschaft auch, was alle zusammenbringt, zusammenhält und es gibt ganz oft, wo Leute, die vielleicht eine politisch unterschiedliche Einstellung haben, sich aber trotzdem auf irgendeine Band, auf irgendeinen Sound oder vielleicht auch auf ein Theaterstück einigen können und dann einfach Leute zusammenbringt. Das ist eine große Motivation. Ja, aufgeben ist keine Option, glaube ich. Applaus vielleicht?
0: Ja, ich kann nichts Besseres mehr sagen. Aufgeben ist keine Option. Jetzt aus der Perspektive von Frag den Staat gesagt, wir sitzen ja ganz häufig auf solchen Bühnen mit vielen tollen Initiativen und wir sehen ja, was da geleistet wird. Und das ist der Grund, warum wir auch täglich dafür arbeiten, dass diese Arbeit weitergetan werden kann.
1: Folgendes Szenario. Es ist der Landeskulturkonferenz. Und ihr sagt mir, worauf ihr stolz seid oder sein könnt, weil bestimmte politische Entscheidungen Probleme für euch gelöst haben. Welche Entscheidungen würden quasi für euch viele einen Weg ebnen, dass eure Arbeit leichter wird?
3: Naja, wenn wir jetzt an die nächste Wahl denken, dann, wenn wir die Kulturkonferenz danach haben, ist erstens schön, wenn wir sie noch machen können. Das ist ja auch eine landesgeförderte Geschichte. Dass wir alle noch da sind, würde ich jetzt mal so ganz niedrigschwellig rangehen, einfach weil ja die Aussichten sind ja jetzt nicht so ganz rosig. Und natürlich dass endlich der Aufwuchs in der Förderung der freien Szene stattgefunden hat. Ja. War übrigens auch eine Vision von Frau Schumacher auf unserem Fachtag, dass sie einen Aufwuchs verkünden kann. Also damit sind wir nicht alleine.
1: Paulina, wie sieht es bei dir aus?
4: Ja, da kann ich nicht viel hinzufügen. Ich kann immer nur noch weiter auf die Finanzierung gehen, dass vielleicht nicht nur ein Einjahresvertrag drin ist, sondern ein Mehrjahresvertrag, vielleicht zwei oder drei. Ja, genau, aber da braucht es ja noch eine Kofinanzierung, das reicht ja nicht aus.
2: Also ich glaube auch, dass die längerfristigen Perspektiven wichtig für fast alle Verbände oder Vereine sind, dass es nicht so kurzfristige Förderungen sind und dass wir alle noch da sind, was Imke sagt, auf jeden Fall, auch super wichtig. Und ich würde mir generell noch wünschen, das geht vielen meiner Kollegen so in der freien Kultur, dass die freie Kultur in der Bedeutung und letztendlich dann auch in der Finanzierung ähnlich gesehen wird wie die Hochkultur. Also, dass da zusätzliche Mittel möglich gemacht werden und das einfach auch ernster genommen wird. Auch wenn wir jetzt mit Herrn Weimer eher einen neoliberalen Konservativen haben, der eher wieder Richtung nur Hochkultur zählt oder deutsche Leitkultur, solche Gedanken hegt in seinen Essays, macht es nicht einfacher, aber vielleicht kann MV da einfach anders denken.
1: Vielen lieben Dank für eure Perspektive, die Eindrücke, die ihr uns geschildert habt. Und ihr habt bestimmt nicht nur für euch, sondern für viele Kulturschaffende hier im Land in MV gesprochen. Wir würden den Block 1 jetzt beenden und ich würde einmal Peter und Wolfs weitergeben. Und dann würde ich die Herren der Landespolitik einmal zu mir auf die Bühne bitten. Und genau, später machen wir unser Geheimnis.
5: Yay. Herr Peters, wir haken einmal kurz das Thema Klassik ab und aber auch das Thema Hoffnung mit dieser kleinen Melodie von Verdi. Mal gucken, ob es zu hören ist. Moment.
6: Sie hören eine MP2.
5: So, das war's. War Pensiero.

0: So, wir haben alle eingesammelt. Herzlich willkommen. Wir haben Julian Ballen für die SPD, Ole Krüger für die Grünen, Nils Albrecht für die CDU und Michael Noetzel für die Linke. Herzlich willkommen. Ich würde euch erst mal vorstellen und ich würde mit dir anfangen, Julian. Was ich über dich herausgefunden habe, lautet wie folgt. Erstmal zu den professionellen Sachen. Du bist Vorsitzender der SPD-Landtagsfraktion, Generalsekretär der SPD-MV, Volks- und Gastwirt. Außerdem schreibst du auf Instagram über dich selbst, du seist Eierlikör-Beauftragter von Storch Heiner. Möchtest du dazu was sagen?
1: Also ja, schönen guten Abend. Und Volks- und Gastwirt erklärt sich so, ich habe Hotelkaufmann gelernt und danach VWL studiert. Also ein bisschen eine Zusammenfassung, ist eine gute Kombi. Und Storch Heiner ist ja ein Modefront- und Führerstorch, ein satirisches Projekt gegen Rechtsextremismus, der seinen Fliegerhorst, sein heimisches, hier unweit dieses Theaterzeltes hat und Leibspeise, Eierlikör. Muss einer dafür sorgen, dass das immer reichlich da ist.
0: Okay, wenn du momentan Zeit dafür hast.
1: Ich habe genug bevorratet, ne? Also dass man muss ja an Zukunft denken.
0: Ja, also das mit dem Gastwirt hat mich irgendwie gekriegt und jede Person, die schon mal in der Gastro gearbeitet hat, wird wissen, dass wenn es eng wird, dann spart man ja zuerst an den Portionen und danach verändert man erst die Speisekarte. Wenn du so über Kultur in MV nachdenkst, seid ihr bei den Portionen oder bei der Speisekarte?
1: Ah, das ist ein sehr, sehr schönes Bild. Ja. Also danke. Wir wollen den Tisch reichlich decken, ja, sodass genug für alle da ist. Also für uns ist die Kultur dann in einem guten Zustand, wenn sie frei ist. Das ist ja eben schon auch auf dem Podium angeklungen. Das ist jetzt unsere Hauptmission im Augenblick, dafür zu sorgen, dass auch nach der Wahl die Kultur frei ist, aber sie muss vor allem auch in der Fläche zugänglich sein und sie braucht verlässliche Strukturen. Also unser Job ist, den Tisch reichlich zu decken, sodass am Ende alle etwas davon haben und das bleibt auch in Zukunft unsere Aufgabe.
0: Wenn du über die SPD-MV nachdenkst und mir jetzt so drei Hashtags geben müsstest, was euch am krassesten beschäftigt im Bezug auf die Kultur in MV, was würdest du denn jetzt sagen?
1: Das deckt sich mit meiner ersten Aussage zu der Mission. Es geht um die Freiheit der Kunst und der Kultur. Die zu bewahren, war in meinen Augen noch nie so bedroht landespolitisch, wie es war. Also Freiheit, Verlässlichkeit ist der zweite Hashtag. Es geht wirklich darum, es wurde viel über Geld gesprochen, völlig zu Recht. Strukturen brauchen verlässliche Unterstützung. Und am Ende ist es für mich Fläche. Also dass man, wir sitzen jetzt in der wunderschönen Hanson-Universitätsstadt Rostock, mitten in meinem Wahlkreis, aber Kultur muss in der Fläche sein, die Menschen müssen teilhaben können, egal ob sie in der kleinen dörflichen Siedlung wohnen oder in der großen Stadt, so groß sie dann auch sein mag hier bei uns im Land, aber das sind für mich die drei Hashtags, also Fläche, Verlässlichkeit und was war das erste? Freiheit. Ja, jetzt habe ich es wieder.
0: Herzlich willkommen, Julian. Schön, dass du da bist. Dann haben wir Michael Noetzel. Also, du bist mir bekannt als Mann des klaren Wortes. Würdest du da schon mal zustimmen oder verneinst du?
2: Jo.
0: Ich habe ein interessantes Porträt über dich in der Ostsee-Zeitung gelesen. Du machst ja ziemlich viele Sachen. Zum Beispiel habe ich da erfahren über dich, dass du mit sportlichem Ehrgeiz auf den Chefsessel in Güstrow willst.
2: Wollte.
0: Und dass du einen Kleingarten hast und Vorsitzender einer Kleingartenanlage bist. Jetzt würde ich von dir gerne mal erfahren, kannst du mir eine Fähigkeit nennen, die man als Vorsitzender der Kleingartenanlage lernt, die man in der Linken auch gebrauchen kann?
2: Wie heißt das? Resilienz? Nee, also Geduld. Also ich sag mal so, ich bin nicht mehr Vorsitzender des Kleingartenvereins. Das habe ich aufgegeben. Also das Porträt ist offensichtlich, als ich mich für den Landratssitz beworben habe, also so 21 vor der oder 20 vor der Landtagswahl, Da war ich noch Vorsitzender. Als ich dann sozusagen mich für den Landtag beworben habe, habe ich das aufgegeben, weil das nicht machbar ist. Die Altersstruktur der Partei war damals ungefähr so wie im Kleingartenverein. Das hat mich sozusagen also auf die Partei so ein bisschen vorbereitet. Aber das ist sozusagen, ja, Geduld. Und Nicken.
0: Jetzt schneidet ihr ja hier bei den Wahlprüfsteinen, seid ihr ja musterknabenhaft unterwegs als Die Linke. Ich wollte dich mal fragen, was sind denn deine drei Hashtags? Was sind die Themen, mit denen ihr euch am krassesten beschäftigt?
2: Also ich sag mal Geld, Freiheit, Geld. Das ist, glaube ich, das, was hier rausgekommen ist. Das ist immer wichtig. Ich möchte vielleicht noch eine andere Sache sagen, weil ich jetzt hier sitze, aber ich sitze gar nicht hier, weil ich, also ich bin draußen begrüßt worden mit Hallo Kulturbanause. Das weiß ich von mir.
0: Das kapiere ich nicht, hol uns nochmal ab.
2: Ich war schon mal beim Konzert. Also, was ich sagen will, ist, ich sitze hier für unsere kulturpolitische Sprecherin, Elke-Annette Schmidt. Es ist ja, fällt ja auf, dass wir hier mehr so Typen sind. Wir hatten das Thema, das ist ein bisschen unangenehm, weil wir tatsächlich, ich darf das spoilern, Vertretungen sind, nicht nur ich, auch zumindest zwei andere für unsere kulturpolitischen Sprecherinnen. Aber Elke-Annette Schmidt hat eine eigene Veranstaltung heute in Waren und deswegen bin ich hier. Und weil es in Rostock stattfindet und ich soziokulturell aufgewachsen bin, hier in den soziokulturellen Freiräumen, im JATS, im MAU, im PWH und was in dem Artikel nicht steht und stand, tatsächlich habe ich im BAFEV meinen Zivildienst gemacht und der BAFEV hat, wer weiß es, den Zirkus Phantasia erfunden, aufgebaut, durchgeboxt mehrere Jahre mit prekären finanziellen Mitteln, viel Unterstützung. Und genau, deswegen bin ich kein Kulturbanause, aber mit der Hochkultur habe ich es nicht so, das gebe ich zu.
0: Wir haben ja vorher über Festivals gesprochen und wir haben jetzt über ein Herrenpodium gesprochen. Es gibt ja, das habe ich kennengelernt, aus der Festivalszene, dass manche Bands auch sagen, oh nee, wenn ihr keine Frau einlädt, dann trete ich nicht auf. Okay, weiter geht's mit Ole Krüger. Du hast dir schon ein Mikro geschnappt. Du bist Landesvorsitzender für die Grünen MV und ich lese jetzt mal vor, was du selber über dich bei Instagram aufgeschrieben hast. Okay. Vater mit 2D, Altherrenfußball, Kaffee-Junkie, Spitzenkandidat LTW 2.6, Umwelt, Gesellschaft, Demokratie aus MV für MV und weitere Infos. Auf den Punkt weitere Infos würde ich gerne mal eingehen, weil bei euch ist ja einiges los gewesen in den letzten Monaten und da wollte ich dich mal fragen, wie intern die Stimmung so ist.
3: Die Stimmung ist gut tatsächlich, weil wir die Streitereien jetzt hinter uns gelassen haben und nach vorne gucken. Also ich will auch nicht drum rumreden, das war eine richtig bescheidene Situation, die wir hatten. Da hat es ordentlich gekracht. Aber am Ende wissen wir halt auch, worum es geht bei dieser nächsten Wahl, nämlich nicht nur um die Frage, ob wir in den nächsten Landtag vertreten sind, sondern wie generell in den nächsten 5 Jahren hier noch die Möglichkeit besteht, Politik fürs Land zu machen. Und deswegen ziehen wir jetzt seit vielen Wochen alle gemeinsam an einem Strang und das fühlt sich richtig gut an.
0: Was sind deine 3 Hashtags für Kultur in MV?
3: Also die 3 Themen, die uns umtreiben, und ich glaube, das wird im Wahlprogramm auch ziemlich deutlich, ist einerseits, dass wir Kultur auch in die Fläche bringen müssen. Also wir finden es wahnsinnig toll, was wir in Rostock, in Wismar, in Schwerin, in Greifswald an Kultur haben. Aber Kultur ist für uns ein Teil der Daseinsvorsorge. Und deswegen haben wir auch konkrete Vorschläge gemacht, wie wir Kultur in die Fläche kriegen. Das Zweite, was uns natürlich auch umtreibt, ist die Frage der Finanzierung. Also da sind wir gar nicht mal nur ausschließlich bei dem Punkt, dass zu wenig Geld im System ist, sondern auch bei der Frage, das ist ja auch vorhin hier angesprochen worden, wie viel wird über Modellprojekte, über kurzfristige Projektförderung ausgegeben, wo sich die Leute von einem Jahr zum nächsten irgendwie hangeln, immer in der Unsicherheit, ob sie dann in wenigen Monaten noch den nächsten Förderbescheid haben. Und da fehlt es einfach dann an Konsistenz und auch an Verlässlichkeit. Und das, da möchten wir auf jeden Fall dran. Und der dritte Punkt ist, und jetzt spreche ich den Elefanten auch einfach mal an, wir sind in Sachsen-Anhalt und in Mecklenburg-Vorpommern vor einer Situation, wo Kulturpolitik droht, komplett anders gedacht zu werden als in den letzten Jahrzehnten. Was uns als demokratische Parteien auszeichnet, ist, dass wir immer das Verständnis hatten, die Politik hat die Aufgabe, den Rahmen zu setzen, der dann von den Menschen, den Künstlern und Künstlerinnen, Vereinen, Initiativen, Verbänden, Clubs, what auch ever, inhaltlich gefüllt wird. Und jetzt haben wir es mit einer AfD zu tun, die hier in Mecklenburg-Vorpommern noch nicht so offen, aber in Sachsen-Anhalt schon sehr, sehr selbstbewusst kommuniziert, dass es ihnen um einen Kulturbegriff geht, wo es nur noch um deutsche Kultur geht, ja, wo eine Patriotismusklausel eingeführt werden soll. Und da müssen wir uns gegen stemmen und sperren.
0: Ole Krüger, nochmal kurz deine drei Hashtags, mit denen ihr euch auseinandersetzt.
3: Ländliche Räume, sichere Strukturen für die Kreativwirtschaft.
0: Ganz schön langer Hashtag.
3: Und Freiheit.
0: Okay, also dreimal Freiheit. Wie sieht's denn bei dir aus, Nils Albrecht? Also du bist ja schwierig im Internet zu finden.
2: Gut gemacht.
0: Dann musst du mir die Privatsachen musst du jetzt ergänzen. Also du bist ja hier für die CDU und du bist in der Partei seit 96, ist das richtig?
2: Ja, kann hinkommen.
0: Also seit ich 6 bin.
2: Ja.
0: Ja. Und in verschiedenen Rollen, vor allem in Rostock engagiert. Du kennst auch die Bürgerschaft und den Landtag von innen. Jetzt muss ich natürlich erstmal mit einer Rüge beginnen, die Imke schon angesprochen hat. Die CDU hat ja leider die Deadline verpennt. Auf einer Skala von 1 bis 10 ohne 5, weil 5 ist ja immer so, ja, ist mir so ein bisschen egal. Wie wichtig ist der CDU denn Kultur in MV, wenn ihr es nicht mal schafft, diese Deadline einzuhalten?
4: Also erstmal mehr Kulpa, wirklich, das war keine böse Absicht, sondern wir haben so viel zu tun. Aber ja, wir haben euch ja nicht vergessen, es ist ja was gekommen. Also, das ist schon...
0: Im August, oder Imke?
4: Ja, immerhin. Also, ne, also als Schüler habe ich manchmal, es passt gut zu mir, ich bin auch immer jemand, der auf den letzten Drücker abgibt. Ja, Kultur ist wichtig, absolut.
0: Wieso?
4: Ja, weil Kultur der Kitt der Gesellschaft ist, definitiv. Und ich glaube, den brauchen wir jetzt mehr denn je.
0: Sag mal deine Hashtags. Sagst du auch Freiheit?
4: Ja, ich bleib mal bei dem gesellschaftlichen Kitt. Ich sag mal ganz oben, Demokratie sichern. Das ist also das, was auch Kultur leisten muss. Hashtag. Das zweite, als bekennender Christ und auch mit dem C vorne dran, rettet unsere Kirchen. Nicht nur als Zeichen, ich sag mal, von ja, der unseres gesellschaftlichen Bildes, Abendlandes, sondern auch als Orte der Begegnung und der Kultur. Und das dritte ist, lasst uns Musikschulen gründen für unsere Kinder.
0: In kurz.
4: In kurz, ja. Das waren die drei.
0: Du sollst nochmal in kurz sagen.
4: Ach so, sorry. Demokratie sichern, Kirchen bewahren und Musikschulen gründen.
0: Vielen Dank. Also, mit Politikern auf der Bühne ist es ja häufig so, dass die reden und teilweise kaum zu bremsen sind. Deswegen habe ich mir einen kleinen Trick überlegt. Wir spielen heute ein Spiel. Dieses Spiel heißt Halligalli. Wir spielen es aber anders. Wir spielen nämlich freche Fragen. Wir haben ja vorher die Kulturschaffenden hier auf dem Podium gehabt, die uns allerhand Herausforderungen geschildert haben. Ich habe mir deswegen Themen für euch überlegt, die ich so, also ich habe so eure Wahlprüfsteine auf mögliche Achillesfersen untersucht und würde euch dann gern direkt konfrontieren mit den Perspektiven, die die Kulturschaffenden geschildert haben. Es gibt auch einen Klingelbeauftragten hier im Raum. Ihr habt 3 Minuten Zeit, um diese Fragen zu beantworten. Und wenn die Klingel kommt, fragen wir die Kulturschaffenden, wie die Antworten eigentlich so angekommen sind. Sind die Spielregeln klar? Habt ihr dazu Rückfragen? 3. Okay, ihr habt eine Frage, die ich mir ausgedacht habe. Ihr könnt alternativ auch einen Joker setzen. Das ist die Langweiler-Frage. Wir werden natürlich hier im Raum registrieren, dass ihr nicht auf die Hauptfrage geantwortet habt, sondern ausgewichen seid, aber auch das ist möglich. Ich würde jetzt nochmal Daniel auf die Bühne bitten und dann konfrontieren wir mal Julian Barlin.

0: Hallo Daniel.
1: Okay, also wir haben ja vorher vor allem über Geld gesprochen und wir sprechen auch jetzt wieder über Geld. Und ich wollte dich gerne einmal daran erinnern, was ihr in den Wahlprüfsteinen eigentlich zu den Mindesthonoraren geschrieben habt. Die Frage war, setzen Sie sich für Mindesthonorare ein und wenn ja, nach welchem Modell? Eure Antwort war, ja, wir unterstützen Mindesthonorare grundsätzlich. Sie sollten sich an fachlich entwickelten, transparenten und praxistauglichen Modellen orientieren und in öffentlich geförderten Bereichen schrittweise verbindlicher werden. Das finde ich ehrlich gesagt relativ vage. Mich würde jetzt mal interessieren, was du Daniel ins Gesicht sagst und wie du die Leute am Ball hältst, eigentlich, dass sie nicht hinschmeißen und sagen, tut mir leid, aber die Sache ist mir hier einfach zu prekär. Nimmst du diese Frage an oder möchtest du auf die Langweiler-Frage ausweichen?
0: Na, noch nicht.
1: Okay, Julian sagt klar.
0: Ganz so weit ist es noch nicht. Ja.
1: Julian sagt klar. Steffen, hast du die Klingel für uns im Griff? Okay, das ist der Ton. Du hast 3 Minuten Zeit ab jetzt.
0: Daniel, ich will es mal ganz klar sagen, wir stehen zu Mindesthonoraren. Das ist ja auch ein Ergebnis des gemeinsamen Prozesses, wo das Leitbild für die Kultur in Mecklenburg-Vorpommern entwickelt worden ist. Und wir haben das in der Form in den Wahlprüfstein geschrieben, weil einfach ein Mindesthonorar festlegen, ja, als Politik, das geht erstmal gar nicht. Das heißt, so wie wir als Politik nicht den Lohn in einem Tarifgefüge festlegen, müssen das Sozialpartner machen, Arbeitgeber und Gewerkschaften. Und grundsätzlich finde ich auch, die Politik darf nicht entscheiden, wie viel ist eine Stunde Kunst wert, sondern es muss entsprechend, wie Juli das gesagt hat, ein Wert gefunden werden und dann in der Förderung diese Verbindlichkeit rein. Schrittweise haben wir geschrieben, weil natürlich einfach ein Mindesthonorar festlegen, ohne am Ende auch die Förderung anzupassen, das führt natürlich, um in deinem Bild zu bleiben, Portionsgröße oder Speisekarte, natürlich einfach zu einer Reduzierung der zur Verfügung stehenden Mittel. Das heißt, man muss ganz ehrlich sagen, wenn man Mindesthonorare einführt bei gleichbleibender Förderung, dann hat man am Ende zwar also natürlich ein Mindesthonorar, aber weniger Möglichkeiten auch zu zahlen. Und deshalb haben wir über schrittweise Verbindlichkeit, das ist einfach ein Hinweis darauf, dass wir die Fördersumme genauso wie das Mindesthonorar im Blick behalten müssen. Wir bekennen uns zu beidem. Und ich sage aber ganz ehrlich, wir kämpfen dafür, dass wir mehr Geld auftreiben. Wir haben eine Dynamisierung des Gesamttopfes, 2,5% im Jahr. Das war auch eine politische Entscheidung, dass es das in Mecklenburg-Vorpommern gibt. Da wollen wir in jedem Fall dran festhalten und auch mehr Geld auftreiben. Das wird keine Sache, wo man sagt, ist easy, machen wir so, dann gibt es mehr Geld. Aber ich persönlich kämpfe dafür und dann können wir nämlich beides, haben mehr Geld zur Verfügung und können das Mindesthonorar auch entsprechend verbindlich stellen. Da geht es dann ja auch um die Kulturförderrichtlinie. Es hat noch nicht gebimmelt, stelle ich fest. 3 Minuten sind ganz schön lange, sonst hat man immer so 90 Sekunden, 60 Sekunden, also der pure Luxus hier.
1: Okay.
0: Wir genießen die Stille.
1: Ja, ja, so kann man es auch machen. Ja. Daniel, wie sieht es denn aus?
2: Also, ich würde sagen, Chapeau, das war eine sehr praxisnahe Antwort. Wir stehen eigentlich auch dazu, dass die Räte bzw. Verbände, unter anderem der Deutsche Musikrat, solche Honorargrenzen oder Mindesthonorare festlegt. Und was die Politik dann machen kann, ist genau das, was du gesagt hast, dass die Förderung dementsprechend angepasst war und dann hoffentlich nach oben natürlich, damit das dann tatsächlich auch umsetzbar ist. Ich glaube, das geht den anderen Gewerken abseits von Musik natürlich auch so. Also insofern, ich finde es richtig.
1: Also wählst du die SPD?
2: Wahlgeheimnis.
1: Okay, Dankeschön Daniel und Dankeschön Julian. Imke, möchtest du mit mir gemeinsam Michael Noetzel konfrontieren? Ja, merk was an.
3: Ich habe eine Frage, weil ich habe heute ganz fleißig nochmal gelesen, im Kurzprogramm, kurzen Wahlprogramm der SPD steht, die, ja, habt ihr, online, Die Mindesthonorare waren ein wichtiger Schritt und so weiter und so weiter. Das ist ja alles noch nicht passiert. Das, oder ist es keine Frage, vielleicht ist es eine Aufforderung, da vielleicht, es stimmt so nicht, wie es da steht einfach. Weil es ist kein Haken hinter, so wie du es eben ja selber gesagt hast. Ja. Streberanmerkung. Oder Wahlprogrammlüge aufgedeckt, wie auch immer. So.
1: Okay, wir gehen, wir haben im dritten Block noch die Möglichkeit zu öffnen, wo ja auch das Publikum nochmal Fragen stellen und wir in den Disput gehen. Ich würde erstmal quasi mit Michael Nötzl und dir weitermachen und ich würde gerne über den Kulturhaushalt sprechen. Also Imke hat ja vorher gesagt, dass real in den vergangenen 10 Jahren 40% der Haushalt geschrumpft ist, kann man so sagen, Imke?
3: Ja, weil es einfach die Förderung stagniert und die angesprochene Dynamisierung, diese 2,5%, die fließen nicht so zu allen. Die gehen manchmal auch in extra Projekte und deswegen sprechen wir einfach von so einer generellen Kürzung, wenn man es so.
1: Deswegen würde mich interessieren, was ihr verbockt habt und wie ihr es besser machen wollt, perspektivisch.
4: Also was wir verbockt haben, ist, dass wir den Haushalt nicht verdoppelt haben. Das haben wir verbockt. Was wir schon besser gemacht haben, ist eine Dynamisierung. Das gibt es in nicht allen Bereichen. Und was wir gerne machen wollen, wir hätten gerne ein Kulturfördergesetz, in dem sozusagen verbindlich festgelegt wird, Strukturen, Gelder und so weiter und so fort. Das heißt noch nicht, dass am Ende da sozusagen eine Summe jetziger Haushalt plus drin steht. Das nicht. Aber wir stellen uns schon vor, dass es eine Verbindlichkeit bekommt, die dafür sorgt, dass eine gewisse Planbarkeit da ist. Dass man nicht mehr von Jahr zu Jahr, das war ja ein Punkt, ne? Immer diese nur Projektförderung. Projektförderung ist wichtig. Weil ich glaube, was wir auch nicht machen dürfen, wir dürfen nicht sozusagen ganz starre Strukturen aufbauen, weil das funktioniert in der Kultur ja nicht. Kultur lebt ja von Neuem, von anderen neuen Inputs und deswegen ist so eine Projektförderung natürlich aus meiner Sicht total wichtig. Aber so wie es jetzt ist und das geht ja in allen anderen, vielen anderen Bereichen, wenn ich mir die Beratungslandschaft angucke, da ist es ja ähnlich, dass es immer nur so von heute auf morgen gedacht wird. Das ist

0: geht ja an diese Kultur als Pflichtaufgabe-Richtung, das würden wir uns natürlich alle wünschen.
1: Genau, in die Richtung geht es und das hat es nicht in den Koalitionsvertrag geschafft. Was soll ich da sagen? Ich habe an der Stelle nicht mitgearbeitet. Für mich ist es die erste Legislatur. Die meisten hier im Raum wissen, dass Eva-Maria Kröger bis zu ihrer Wahl als Oberbürgermeisterin für die Kultur zuständig war. Ich glaube, dass sie das sehr gut und ordentlich gemacht hat und dass sie, was dieses Thema anbelangt, bei uns in der Fraktion auf alle Fälle auch eine Lücke hinterlassen hat, die nicht jetzt von heute auf gleich aufzufüllen war, auch wenn Elke Annette Schmidt sich da natürlich auch sehr reingehauen hat. Ich glaube, ist ja die zweite Frage, nochmal 3 Minuten. Man kann, also vielleicht ganz kurz, also ich würde selbstkritisch sagen, wir haben uns mit Kultur nicht genug beschäftigt.
2: Okay, Imke, hast du Rückfragen noch?
0: Nee, vielen Dank. Okay.
2: Dann brauche ich einmal Pauline und wir matchen dich mit Ole Krüger. Also Ole Krüger, du hast ja gesagt, so ländlicher Raum ist dein Ding. Wenn man sich jetzt mal die Wahlprüfsteine anguckt, würde ich sagen, wo eigentlich genau? Weil ihr habt ja schon eine Idee für den ländlichen Raum, nämlich ein Kulturmobil. Das soll aber ein Pilotprojekt sein und ehrlich gesagt lohnt es sich gar nicht so richtig, hier alles vorzulesen, was ihr aufschreibt, weil der Satz ist wirklich nur Kulturorte sind Labore der Demokratie, interessante Wortwahl auch, Labore. Hier probiert Gesellschaft von morgen sich aus, als Pilotprojekt möchten wir ein Kulturmobil für den ländlichen Raum auf die Straße bringen. Jetzt saß Paulina vorher hier auf dem Podium und hat uns so viele Probleme geschildert. Was bringt ihr dieses Kulturmobil?
3: Also, danke für diese ausgezeichnete Frage. Für uns ist Kultur eine Querschnittsaufgabe, deswegen gibt es in anderen Kapiteln auch noch einige Punkte, die ich hier gerne ergänzen möchte zum Kulturmobil, bevor ich zum Kulturmobil komme. 3 Minuten, ich versuch's. Also das Erste, was uns wichtig ist, ist, dass wir in den ländlichen Räumen Orte der Begegnung erhalten müssen und die fassen wir jetzt sehr, sehr weit von der Bedeutung her. Wir denken da an Bibliotheken zum Beispiel auch, die sich auch wandeln müssen, auch Unterstützung brauchen an der Stelle, weil Bibliotheken mehr sind als nur die Orte, wo man Bücher ausleiht und wieder zurückbringt mit Verspätung, um dann Strafgebühren zu zahlen, sondern wir sehen auch viele Kulturorte und ich will jetzt auch nicht einzelne rausgreifen, ne, aber ich nehme nur exemplarisch das Lagrange in Bergen auf Rügen. Das ist einer der Orte, die geschaffen wurden, damit dort sich Menschen treffen können, um Kultur zu machen, um sich auszutauschen, um gemeinsam den Raum zu gestalten. Und das sind aber auch Orte, die wahnsinnig große Probleme haben oftmals, sich zu sanieren, die laufenden Betriebskosten zu decken etc. pp. Die sind auch größtenteils ehrenamtlich getragen, ja, weil die bestenfalls nur ein paar Stunden hauptamtlich haben und die haben große Herausforderungen. An der Stelle sehen wir das Land in der Pflicht, diejenigen, die Räume schaffen, die sie der Allgemeinheit zur Verfügung stellen, dann auch im Wahlprogramm steht, eine institutionelle Förderung zukommen zu lassen. Mittlerweile habe ich mich auch belehren lassen, dass eine institutionelle Förderung juristisch da nicht ganz einfach umzusetzen ist, aber da muss es zumindest eine pauschale Förderung geben. Also einen festen Betrag, mit dem diese Veranstaltungsorte auch planen können. Das Kulturmobil wiederum ist unsere Antwort darauf, dass wir verstehen, das ist Regen, oder? Dass wir verstehen, dass kulturelle Daseinsvorsorge auch ein bisschen aufsuchenden Charakter haben muss. Ne? Also es ist wichtig, viele dezentrale Orte zu haben, aber es ist auch wichtig, Kultur dorthin zu bringen, wo man jetzt nicht, einen Ort bauen kann, der dann stationär da ist. Uns ist an der Stelle auch wieder wichtig, dass wir gerne die Infrastruktur stellen möchten, was in dem Kulturmobil drin ist, ob das Veranstaltungstechnik ist oder eine Soundbar oder was auch immer. Das würden wir gerne dann mit Akteuren aus der Zivilgesellschaft machen, die sagen, das klingt spannend, diese Infrastruktur möchten wir gerne mit Leben erfüllen und ausprobieren, wie es läuft. Der dritte Punkt, weil wir bei den ländlichen Räumen sind, ist uns auch ganz wichtig darzustellen, dass wir dort ja auch ein Problem mit der Altersdemografie haben.

0: Ja? Wir brauchen aber diese ländlichen Räume und müssen diese ländlichen Räume auch attraktiv machen, damit Menschen nicht nur abwandern von dort, sondern auch wieder zurückwandern. Und an der Stelle ist Kulturförderung für uns auch wirklich ein Key-Moment, ein Schlüsselmoment, Mecklenburg-Vorpommern wieder zu einem Zuwanderungsland zu machen. Das hat gepasst, oder?
1: Also Thema Kulturmobil nochmal. Ihr wollt ein Kulturmobil für die kompletten 57% der Bevölkerung MVs, die im ländlichen Raum leben?
0: Na, wir wollen zumindest nicht 1000 Kulturmobile permanent durchs Land fahren lassen. Es ist ein Pilotprojekt. Also nein, es wird nicht alle Probleme lösen. Es wäre geil, wenn ich sagen könnte, wir brauchen einfach nur einen alten, gebrauchten Fiat Panda. Da stellen wir eine Soundbox rein und ein Mikrofon und das schicken wir übers Land und dann ist alles tutti, das nicht. Aber ja, ey, why not?
1: Paulina, die Grünen sind ja nicht die Ersten, die Idee mit dem Kulturmobil formulieren, oder?
2: Ja, wir haben unser eigenes Kulturmobil seit 2021. Wir haben quasi selbst dafür gesorgt, wobei das eher dafür da ist, um die Leute überhaupt nach Gneuen zu holen. An sich finde ich die Idee sehr gut. Mit dem ersten Teil der Antwort konnte ich aber noch mehr anfangen, wo es um die finanzielle Förderung ging. Das genau, weil das Kulturmobil wäre jetzt in unserem Fall nicht ganz das, was uns hilft.
1: Okay, dann Matthias, kannst du mich nochmal hier auf der Bühne unterstützen?

0: Nils Albrecht, mit dir würde ich mich gerne über die Kunstfreiheit unterhalten. Ich habe mal reingelesen, was ihr geantwortet habt. Ich lese es mal für alle vor. Die CDU-Antwort lautet: Kunstfreiheit ist ein Verfassungsgut, kein politisches Wohlwollen. Für die CDU Mecklenburg-Vorpommern gilt, die freie kulturelle Lebensart wird geschützt. Ideologische Bevormundung oder Cancel Culture finden in unserem Kulturverständnis keinen Platz. Schutz vor politischer Einflussnahme bedeutet für uns konkret bla bla bla. Klare politische Haltung. Wir benennen Angriffe auf Kulturschaffende und Kulturorte, unabhängig davon, von welcher Seite sie kommen. Das finde ich ein ganz schön krasses Statement, weil ich wohne ja in Neustrelitz, in der Mecklenburger Seenplatte. Und wie du bestimmt mitbekommen hast, hatten wir mit Demokratie leben ganz schön viel Ärger im Anfang Juni, muss das gewesen sein. Und ihr habt richtig viele Menschen da sehr aufgeregt, muss man echt sagen, und auch enttäuscht, weil ihr nämlich, für alle, die Mecklenburgische Seenplatte nicht kennen, sehr schade übrigens, weil ihr da deine Parteikollegen auch mit BSW-Enthaltungen und der AfD einen Fördertopf habt sausen lassen. Und das ist natürlich total gruselig, weil ich mir jetzt denke, ist das was, was uns bei der CDU erwarten wird? Deswegen wäre meine Frage an dich: Wie garantierst du denn sowas wie Kunstfreiheit für so eine freie urbane Szene, wie sie heute bei uns hier oben auf der Bühne saß?
1: Also das, was die einzelnen Kollegen da vor Ort auf der kommunalen Ebene machen, das ist natürlich deren Entscheidung. Da haben die sicherlich hin und her beraten. Das wird nicht die CDU im Landtag, ich sag mal, vorgegeben haben, da bin ich ganz sicher. Was machen wir, um Freiheit zu gewährleisten? Ich finde den Satz schon auch sehr deutlich in seiner Ansprache. Kultur muss geschützt werden und vor allem müssen auch Kulturschaffende geschützt werden. Wir brauchen keine Patriotenvereinbarung. Nein, wir brauchen Freiheit. Und das ist das, was da drin steht und nichts anderes. Das heißt, dass wir schon wissen, dass dieser Kitt, der auch manchmal sehr, sehr bunt sein kann und vielleicht auch hier und da mal provokativ sein kann, dass das genau die Funktion auch ist. Ich weiß, da gibt es auch unterschiedliche Stimmen uns in der CDU, die sagen, ja, muss man mal gucken, wie weit das geht. Aber ich persönlich sage mal, das muss man aushalten können. Weil letztendlich ist das der Kanal, der Dinge transparent und deutlich macht, die so mit anderen Worten oder an anderen Kanälen nicht deutlich gemacht werden können. Das ist eben halt cool. Ich sag mal, Matthias sitzt jetzt hier, hör zu, auch wenn du mich fragst. Worum geht's? Es geht darum, natürlich, wenn es nach mir ginge, brauchen wir Mindesthonorare, logisch. Ist auch vernünftige Arbeit, muss auch vernünftig bezahlt werden, ganz klar, wenn es nach mir ginge. So, und natürlich, wenn es nach mir ginge, verdoppeln wir auch nochmal die Budgets für die Kulturförderung, wenn es nach mir ginge. Die Realitäten sehen wahrscheinlich doch sehr anders aus. Und jetzt gucke ich mal auf die Regierungszeit unserer regierenden Parteien in diesem Land. Die könnten es eigentlich noch besser beantworten, warum es nicht geklappt hat. Und jetzt gucke ich mal in die Zukunft und denke mir, okay, wahrscheinlich ist es doch eher, dass wir dafür sorgen müssen, dass wir hier Wirtschaftlichkeit ins Land kriegen, wo Steuereinnahmen letztendlich dafür sorgen, dass wir Kultur wirklich ausreichend finanzieren können. Zweitens werden wir dafür sorgen müssen, dass es, ich sag mal, einen gewissen Wettbewerb der Ideen auch gibt wieder in der Kultur, dass wir sagen, ja, das ist wirklich spannend, das ist wirklich mal was Herausragendes. Hier fiel das Wort, wir müssen Attraktionen schaffen, dass Leute sagen, das ist so stark da, da müssen wir mal hinfahren. Wir wissen, ich sitze ja hier voll Kulturschaffenden, ich sag mal, der freien Szene. Wir wissen alle, was passiert, wenn wir jetzt das Festival Mecklenburg-Vorpommern uns angucken, wie viele tausende Menschen aus Hamburg kommen und da 100 Euro oder was kostet eine Karte hinlegen. Aber wir brauchen eben auch diese anderen Angebote. Das ist eben halt auch wichtig, dass die attraktiv sind. Also ein gewisser Wettbewerb, der muss auch da sein. Und wir sind ganz, ganz, ganz, ganz stark dabei, das Ehrenamt zu fördern. Das heißt also, dass wir nicht jede Stelle irgendwie finanzieren können, wahrscheinlich in Zukunft. Ich glaube, das ist jedem klar. Deswegen Leitfiguren, die da vorne stehen, die Leute wirklich begeistern mit ihren Projekten, Konzepten und dann hinten wirklich Leute aus den Dörfern, aus den Städten mit ranziehen und sagen, Ehrenamt, das werden wir auch ganz stark fördern und anerkennen. Das ist die Antwort. Na, siehst du.
0: Matthias, hast du jetzt kapiert, was die Position der CDU zur Kunstfreiheit ist?
2: Nein, nicht so richtig. Da waren jetzt ganz viele Punkte und ich weiß gar nicht, wo ich anfangen soll, weil ich hätte zu jedem vermutlich etwas zu sagen. Ich bleibe mal bei den Begrifflichkeiten aus dem Wahlprogramm, bei der Cancel Culture. Also zum einen denke ich, du hast ja jetzt ausgeführt, dass das die Entscheidung in der Mecklenburgischen Seenplatte quasi keine Entscheidung ist, die eventuell von der Landtagsfraktion unterstützt werden würde. Ich verstehe das nicht, weil wenn man das Wahlprogramm liest und die Begrifflichkeiten da drin liest, dann sind diese Begrifflichkeiten eigentlich genau die Vorlage dafür, dass solche Entscheidungen auch im ländlichen Raum auf kommunaler Ebene getroffen werden.
1: Was meinst du damit?
2: Wenn da drin steht, Kultur muss frei sein von Cancel Culture, dann werden damit ja Begrifflichkeiten verwendet, die jetzt gar nicht so sehr, und das gebe ich auch einer konservativen Position, gar nicht, eigentlich keine grundsätzlich konservative Position sind, sondern die von viel, viel weiter rechts kommen, die aber mittlerweile sehr weit ins konservative Lager hineingewandert sind, die dann dazu führen, dass auf Bundes- und Landesebene, hier auf Landesebene jetzt nicht in der Regierung, aber auf Bundesebene Entscheidungen getroffen werden, die aus der Mitte oder aus der selbstbezeichneten Mitte einer Unionsregierung zum Beispiel kommen, die dann dazu führen, dass Förderungen im Demokratie- und im Kulturbereich erschwert werden. So, und deswegen glaube ich nicht, dass man so einfach da rauskommt, um zu sagen, ja, das macht jetzt eine Einheit der CDU auf kommunaler Ebene, sondern dass das schon sehr von der Landesebene oder Bundesebene ausgeht. So, das wäre so ein Punkt.
1: Ich glaube,
2: also man muss ja auf die Begrifflichkeiten. Ja,
1: solche Begriffe sind auch schnell okkupiert. Und ich glaube, dass das eben halt dann auch schnell zum Trend wird, weil man sagt, das kann nur so gemeint sein. Also ich kenne keine Beispiele, wo sich die CDU Mecklenburg-Vorpommern hingestellt hat und gesagt, und das geht gar nicht jetzt hier, das ist zu bunt oder das ist zu frech.
0: Naja, als Journalistin, ehrlich gesagt, habe ich viel mit demokratisch Engagierten zu tun und die sagen mir schon, dass einige Förderentscheidungen, wo auch die CDU mitwirkt, Projekte fördern, die jetzt nicht unbedingt die progressivsten sind.
1: Kann sein.
0: Stopp, bevor wir ins Gespräch gehen. Wir beenden diese Situation jetzt. Wir haben jetzt viele Themen angerissen. Wir können gleich noch in die Tiefe gehen. Wir hören einmal nach euch. Und ich glaube, ihr könnt auf der Bühne bleiben, weil viele der Fragen werden sich an euch richten, beziehungsweise an die Kulturschaffenden. Denen werden wir uns gleich noch stellen.

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0: Und damit herzlich willkommen zu unserer heutigen Sendung hier im Rahmen des Schwarzen Kanals auf Lokalradio Rostock, kurz LORO. Wir haben den ersten Mittwoch im Monat September, genauer gesagt den 2. September 2026. Und damit ist es, nachdem letzten Monat leider die Live-Sendung ausfallen musste und nur eine Playlist lief, ist es jetzt mal wieder Zeit für Bonechecker Radio. Und wie immer mir gegenüber stehen der Frank. Einen wunderschönen guten Abend auch an dich.
1: Guten Abend, Marv. Ja, schöner Start hier heute Abend mit Ringfinger aus Kanada. Lustiger Bandname. Ringfinger, die Band stammt aus Vancouver, ist seit 3-4 Jahren aktiv und hat soeben, also vor wenigen Tagen, eine Single veröffentlicht, auf der A-Seite eine Coverversion des REM-Klassikers Losing My Religion aus den 90er Jahren drauf ist. Und soweit ich mich erinnern kann, lief der Originalsong auch immer mal wieder in einschlägigen, dunklen Clubs und wurde gut betanzt.
0: Ja, ich freue mich tatsächlich besonders, dass du heute eine REM-Coverversion mitgebracht hast, denn ich habe REM und ganz besonders einen Song vor kurzem wieder für mich neu entdeckt. Dabei handelt es sich aber nicht um Losing My Religion, sondern um den wunderschönen Titel Drive. Der, finde ich, ja noch eine deutlich düstere Schlagseite hat. Und wobei natürlich Losing My Religion auch so eine gewisse Melancholie ist oder in sich trägt. Ja, doch. Und erst recht verglichen so mit Songs wie Shiny Happy People oder so.
1: Das ist schon sehr fröhlich.
0: Ja, und in dem Zusammenhang habe ich auch nochmal so ein bisschen mich mit der REM-Bandgeschichte auseinandergesetzt. Und was viele vielleicht gar nicht wissen, ist, dass es die ja wirklich auch schon seit den frühen 80ern gibt. Und ich habe ein schönes Zitat gelesen über die Band oder über die Charakteristik der Band. Da hatte mal jemand gesagt, REM haben den Pop zurück in den Punk gebracht. Und das fand ich war ein schönes, treffendes Zitat tatsächlich. Ja.
1: Das erinnert mich jetzt an einen Film, den wir gesehen haben. Ich komme gerade nicht auf den Titel hier, diese finnische Heavy-Metal-Komödie, wo doch der farbige Schlachtzeuger das wunderschöne T-Shirt anhat, trug, auf dem drauf stand: And I put the black in black metal.
0: Ja, exakt, genau.
1: Ich liebe ja Heavy Trip. Ich liebe ja diese Art von doppeldeutigem Humor, die so ein bisschen hintergründig ist und wo die Leute manchmal so denken, so, was meint der jetzt eigentlich damit? Aber sehr schön, den Pop in den Punk gebracht, ja.
0: Ja, und wenn wir schon bei Heavy Trip sind, muss ich das auch nochmal ausführen. Wir haben, glaube ich, auch in der Sendung schon mal drüber geredet. Aber sicherlich nochmal eine tolle Filmempfehlung. Der erste Teil, also es gibt mittlerweile zwei Teile, Heavy Trip und Heavier Trip. Und der erste Teil ist insgesamt vorneweg auf jeden Fall, was die beiden Filme angeht. Eine schöne, typisch skandinavisch-schwarzhumorige Komödie über eine Black-Metal-Band, die ja in ihrem Land wenig erfolgreich sind, die aber unbedingt auf einem aus Finnland kommen, aber unbedingt auf einem Black-Metal-Festival dann in Norwegen spielen wollen und dann sich eben auf eine Reise begeben. Und es beginnt schon damit, dass sie Bandfotos brauchen für die Bewerbung und selbst keine Fotoausrüstung haben und auch kein Geld, um irgendwo Fotos machen zu lassen. Und dann werden die Fotos einfach mit einem Straßenblitzer angefertigt und anschließend die Fotos dann bei der Polizei geklaut, damit sie dann diese nutzen können, um sich zu bewerben. Aber viel mehr will ich gar nicht verraten. Der zweite Film ist nochmal insofern interessant, Heavier Trip, weil er dann tatsächlich ja teilweise in Rostock gedreht worden ist. Ja, und man hier als Einheimischer doch einiges wiedererkennt. Ja. Unter anderem direkt bei mir um die Ecke in einer Straße gibt es eine Szene, wo im Hintergrund noch eines unserer Lieblingsrestaurants hier in dem Szeneviertel zu sehen ist und wie der Besitzer des Restaurants gerade die Treppe fegt. Das kann man im Film noch sehen, aber unter anderem auch die berühmte Einkaufsstraße in Rostock, hier die Kröpeliner Straße, ist auch einmal kurz entsprechend zu sehen in dem Film.
1: Ja. Aber Teil 2 ist deutlich klamottiger. Absolut. Angelegt. Ne? Ja. Also ist schon, da fehlt mir manchmal so ein bisschen diese Melancholie, die in skandinavischen Filmen mitschwingt und die gerade im ersten Teil ja dann auch an der einen oder anderen Stelle eine große Rolle gespielt hat und dafür sorgt, dass man nicht nur lachen kann, sondern dass man zuweilen auch ein bisschen nachdenklich wird. Aber so ist das mit skandinavischen Filmen.
0: Ja, ansonsten ist der Boneshaker Radio das musikalische Fachmagazin für die Musikstile Gothic Rock, Dark Wave, Post-Punk, Minimal Wave, Death Rock und all die anderen Untergenres, die es in diesem Bereich noch so gibt. Ich will die jetzt gar nicht alle aufzählen. Und wie immer haben wir natürlich auch einen Live-Chat unter www.derschwarzekanal.rocks. Da sind wir aktuell noch alleine, aber vielleicht bekommen wir noch ein wenig Gesellschaft. Und ich würde sagen, wir machen direkt weiter mit Musik und gleichzeitig auch einer Ankündigung.
1: Ja, am Freitag beginnt in Deutzen bei Altenburg das 19. NCN. Das heißt, nächstes Jahr gibt es da das zweite große Jubiläum in der Festivalgeschichte, das 20-jährige. Aber erstmal findet in diesem Jahr das 19-jährige statt. Das geht so wie immer Freitagnachmittag los und zieht sich dann bis Sonntag in den frühen Abend. Geboten wird musikalisch die gesamte Bandbreite dessen, was die schwarze Szene so mag, also vom Neofolk über elektronische Klänge verschiedenster Art, ein bisschen Industrial Rock habe ich gesehen, ist auch dabei, Jesus on Ecstasy, und es gibt natürlich dann auch Darkwave, Post-Punk, und es ist sogar eine Gothic-Rock-Band dabei, nämlich The Awakening aus Südafrika. Und wir werden heute Abend ein paar der Bands, die wie gesagt Boneshaker tauglich sind, hier mal spielen. Für alle die von euch, die dann noch keine Zeit gefunden haben, sich intensiv auf das, was sie in Deutschen erwartet, musikalisch vorzubereiten. Und wir starten mit einer weiteren kanadischen Band, nämlich Actors. Die haben leider seit 4 Jahren nichts Neues veröffentlicht, aber von dem letzten Album Reanimated aus 2022 gibt es It Goes Away und danach ein, wie ich finde, recht interessantes neues Projekt aus Deutschland mit dem ungewöhnlichen Namen Hinfort, und das ist die aktuelle Single Romanticism.

0: Wir waren einfach mal so frei, noch einen dritten Titel an den Block anzuhängen.
1: Und das war eine Band aus der Schweiz, die in diesem Jahr ihr erstes Album veröffentlicht hat. Das heißt Knots and Chains, Knoten und Ketten, für alle, die jetzt Englisch nicht so gut beherrschen. Und der Titel hieß You're Pulling at the Same Strings. Ja, gut, keine Ahnung, wer da an denselben Strippen zieht. Und die Band selber heißt Lone Assembly und die spielen am Sonnabendabend in Deutzen um 23.50 Uhr als so eine Art, als letzte Band dann am Sonnabendabend. Fand ich so vom Timing ein bisschen überraschend. Aber gut, der Veranstalter wird sich was dabei gedacht haben.
0: Na, die werden aktuell schon ziemlich gehypt. Ich habe mich mit denen noch gar nicht weiter beschäftigt, aber habe schon von mehreren Seiten mitbekommen, dass das eine Band ist, die man unbedingt mal hören und idealerweise auch live sehen sollte. Ich bin gespannt. Ich werde dann mein erstes Erlebnis mit ihnen neben diesem Song, den ich jetzt gerade gehört habe, der mich jetzt aber noch nicht so hundertprozentig abgeholt hat, ehrlich gesagt.
1: Wenn ich dir ins Wort fallen darf, es ist eine nette Mischung aus, wie würde ich das beschreiben, Interpol meets Adidas meets a little bit of Goth Rock and a little bit of Dark Indie Rock. Also ein bisschen so aus verschiedenen Töpfen zusammengebaut. Sicherlich dadurch nicht sofort als, sag ich mal, Kopie oder Rip-Off zu erkennen, weil der Sänger halt eine sehr prägnante Stimme hat, ne, die man sich gut merken kann. Ob sich das dann live alles so umsetzen lässt, schauen wir mal. Das ist ja alles, ich habe mir das Album schon zweimal angehört in Ruhe. Das ist alles sehr geschmeidig, sehr melodiös, auch stellenweise natürlich sehr eingängig und mal sehen, was du dann erzählst, wenn du wieder da bist.
0: Ja, und vor Lone Assembly hörten wir Hinfort mit dem Titel Romanticism. Und zu Hinfort sei noch angemerkt, schaut gerne mal auf deren Bandcamp-Seite vorbei. Da gibt es nämlich ganz wundervollen Merchandise, wie ich finde. Unter anderem zwei sehr schöne Pins mit dem Bandschriftzug drauf. Und zwar sind die Pins aber jeweils in Form eines Sarges und in Form einer Fledermaus. Das fand ich mal etwas erfrischend anders und konnte da natürlich auch dann nicht die Finger von lassen.
1: Ich auch nicht.
0: Ich weiß, durch dich bin ich ja erst darauf aufmerksam
1: geworden.
0: Genau,
1: und die Platte steht natürlich lange bei uns im Schrank ich habe die auch schon ein paar Mal gehört und kann allen, die hinfahren, die Band wirklich nur ans Herz legen, ist bestimmt sehr unterhaltsam.
0: Und davor Actors aus Kanada mit dem Titel It Goes Away. Und vielleicht sagen wir noch mal ein bisschen was zu den Eckdaten vom NCN-Festival, was übrigens für Nocturnal Culture Nights steht. Und das schon gesagt, findet zum 19. Mal statt. Offizieller Start Freitag, Ende Sonntag. Allerdings gibt es hier auch schon seit vielen Jahren immer ein Warm-up am Donnerstagabend schon. Das ist traditionell eher elektronisch ausgerichtet. So auch in diesem Jahr. Donnerstagabend werden dort live zu sehen und zu hören sein. Tyske Ludder, Prager Handgriff, eine Band namens MRDTC und Bagger 258. Ja, und ansonsten weiß ich dieses Festival ja besonders dadurch zu schätzen, weil es an diesem wunderschönen Ort stattfindet, nämlich in diesem Kulturpark Deutzen. Du hast vorhin gesagt, in der Nähe von Altenburg, man kann auch sagen in der Nähe von Leipzig oder man sagt einfach ziemlich in der Mitte zwischen Altenburg und Leipzig, also ein bisschen südlich von Leipzig gelegen, ein bisschen nördlich von Altenburg. Und dieser Kulturpark Deutzen ist eigentlich nicht nur ein Kulturpark, sondern auch so etwas wie ein Naturpark, denn man befindet sich mitten in der Natur, in der Nähe ist auch ein kleiner See. Deutzen selbst ist ein furchtbar kleiner Ort, in dem man als Festivalbesucher oder Besucherin in der Regel auch keine Unterkünfte findet, denn die Unterkünfte, die es da gibt, die wenigen, die sind dann oftmals schon durch Bands und Festival-Crew oder was auch immer belegt, sodass man da immer auf die nähere Umgebung ausweichen muss, gegebenenfalls auch ein paar Fahrminuten in Anspruch nehmen muss. Zwenkau, Borna, das sind so Städte, die da so in der Nähe sind, die sich dann anbieten für Unterkünfte. Oder man zeltet natürlich direkt dort. Es gibt auch ein Festivalticket mit Camping. Offen gesprochen sind wir aus diesem Alter schon längst raus und gönnen uns dann doch wenigstens ein bisschen Komfort in Form einer Ferienwohnung. Ja, aber dieser Kulturpark, das ist wirklich ein wunderschöner Ort. Die zentrale Festivalbühne ist eine Art Amphitheater. Und dann gibt es aber drei weitere Bühnen. Also das Amphitheater wird Amphibühne genannt. Dann gibt es eine Waldbühne, das ist die zweitgrößte Bühne, die auch erst vor wenigen Jahren etabliert wurde. Da hat man also den Park nochmal ein bisschen erweitert um ein weiteres Areal, wo jetzt diese Waldbühne steht. Das ist dann eher auch ein größerer offener Platz. Und dann gibt es noch die Parkbühne und die Kulturbühne. Auf der Parkbühne spielen halt oftmals Bands aus diesem Boneshaker-Umfeld, ne, da haben wir so dieses ganze Post-Punk, Indie, Goth-Rock, Minimal Wave. Oftmals auf der Kulturbühne ist in der Regel alles zu hören rund um Neofolk und Noise und Industrial. Also eher so die Liederreigenmusik und Amphibühne, da spielen dann die Headliner. Einer der Headliner in diesem Jahr, ich glaube, du hast ihn aber nicht mit dabei, ne? Ist Nick Kershaw.
1: Soweit würde ich jetzt bei Boneshaker nicht gehen, unabhängig von der Frage, wie ich zur Musik von Herrn Kershaw stehe. Das ist genauso wie Peter Heppner. Also sind für mich beides Künstler, die sicherlich ihren Platz auf so einer Veranstaltung haben. Das gehört ja seit 2-3 Jahren auch zur Tradition in Deutzen auf dem NCN, dass Pop-Acts oder New Wave Act Bands aus den 80ern eingeladen werden. Die Thompson Twins waren schon da, weiß ich. Und letztes Jahr gab es ja viel Debatten um die Band Right Said Fred, die ja dann nochmal eine ganz andere, ich sag's mal, Liga sind, was die Musik betraf.
0: Aber Mature war da, ne?
1: Genau, gut, Mature kann ich jetzt noch verstehen. Ultravox haben ja doch auch, sag ich mal, in ihrem gesamten Veröffentlichungskatalog, vor allem dann zu Mature-Zeiten, das ein oder andere, was sehr melancholisch ist. Aber das ist halt eine Tradition dort geworden und
0: in diesem Jahr sollte ja auch eigentlich gar nicht Herr Kershaw auftreten, sondern ursprünglich war ja Mark Almond geplant. Das wäre also auch nochmal eine ganz andere Liga gewesen. Da hätten wir uns persönlich auch wesentlich mehr drauf gefreut. Ich kenne auch tatsächlich nur die beiden Hits von Nick Kershaw, die irgendwie dann auch in den 90ern mal immer wieder im Radio dudelten.
1: Wouldn't It Be Good und The Riddle.
0: Exakt, genau. Und dann hört es bei mir auch auf tatsächlich.
1: Gut, was viele nicht wissen, wir machen jetzt hier einfach mal kurzen Ausflug. Nick Kershaw hat sich nach den beiden erfolgreichen Alben selber als Popkünstler in den 80er, 90ern weitestgehend zurückgenommen, hat viel für andere Leute geschrieben, hat auch Platten produziert und hat, glaube ich, irgendwann jetzt vor Jahren nochmal irgendeine Platte veröffentlicht. Aber ob das in England irgendwie groß Anklang fand, weiß ich nicht. Ich weiß, wie gesagt, nur, dass er ganz viel für andere Künstler komponiert und geschrieben hat und auch produziert hat. Insoweit, wie gesagt, es gab ja in den letzten Jahren immer wieder in den einschlägigen sozialen Medien diverse und schier endlose Debatten über die Frage, ob man 80er-Jahre New Wave-Künstler auf ein düster Festival einladen sollte oder nicht. Aber letzten Endes ist die Amphibühne dann abends immer gut gefüllt gewesen und die Leute haben das mitgenommen und abgefeiert und getanzt und waren ausgelassen. Insoweit scheint es ja dem Veranstalter recht zu geben, dass der ein oder andere Künstler eine gewisse Popularität dem einen oder anderen Festivalbesucher hat. Und ich finde es auch immer müßig, sich über sowas zu streiten. Ne?
0: Eben, genau, das wollte ich gerade sagen. Also Debatten darüber zu führen, das ist ja nur vollkommen sinnlos. Das ist Geschmack und ihr wisst, darüber lässt sich nicht streiten. Und man hat ja genug Ausweichmöglichkeiten. Das ist ja eben auch das Schöne auf diesem Festival. Und zwar ohne, wie jetzt beim WFGotik-Treffen, gegebenenfalls durch die halbe Stadt fahren zu müssen, sondern die 4 Bühnen, die ich gerade aufgezählt habe, die liegen räumlich sehr nah beieinander, ohne sich jetzt aber von der Akustik und von der Lautstärke her irgendwie ins Gehege zu kommen. Und ja, wenn einem Herr Kershaw auf der Amphibühne nicht gefällt, dann sucht man sich eben Alternativen auf den anderen Bühnen. Ja, so einfach ist das dann an der Stelle. Und ja, ich würde sagen, wir gehen gleich noch mal ein bisschen weiter auch aufs Line-Up ein. Alles übrigens schon veröffentlicht. Nicht nur das Line-Up im Sinne von welche Bands spielen insgesamt dort, sondern auch die Running Order schon. Also für jeden Tag, welche Band spielt zu welcher Uhrzeit auf welcher Bühne unter www.ncn-festival.de. Und ich würde sagen, wir machen weiter mit einer Band, auf die ich mich persönlich sehr freue, die ich bisher noch nicht das Vergnügen hatte, live zu sehen. Obwohl sie, glaube ich, auch dieses Jahr oder ja, ich glaube, dieses Jahr beim WFKT-Treffen zugegen waren. Genau. Aber das hatte sich dann wieder mit etwas anderen überschnitten. Und da sage ich mir dann mittlerweile auch, okay, dann verzichtest du beim WFKT-Treffen auf die Band, wenn du denn die Möglichkeit hast, sie beim NCN zu sehen. Und wie gesagt, da auch einfach mal zwischen den Bühnen hin und her wechseln kannst, da ist es dann nämlich nicht so schlimm, wenn es mal Überschneidungen gibt, dann kann man immer noch von mehreren Bands ein halbes Konzert oder ein Drittel Konzert mitnehmen und sich die anderen dann eben auch noch angucken.
1: Das kann man wohl, ja. Und Marv hat gerade von einem französischen Minimal Wave Duo gesprochen, das wir auch hier bei Boneshaker vor geraumer Zeit schon mal gespielt haben. Die Rede ist von Lavatarax. Wir wissen gar nicht ganz genau, wie der Name richtig ausgesprochen wird, zumal es sich ja um ein französisches Duo handelt. Und das vor zwei Jahren erschienene und immer noch aktuelle Album heißt Sophomore und davon gibt es den deutschsprachigen Titel Träumen und im Anschluss dann die belgische Legende Siglo XX, gerne auch als die belgischen Joy Division bezeichnet. Und daran dann, damit ihr noch ein bisschen genießen und schwelgen könnt, das südafrikanische Gothic-Rock-Projekt The Awakening mit Burning Room.

0: Wir haben es 21.45 Uhr, Viertel vor 10 und ihr hört immer noch Boneshaker Radio, eine Sendung hier im Rahmen des Schwarzen Kanals auf Lokalradio Rostock, kurz Loro. Und wir hörten wieder einen Block bestehend aus drei Titeln von drei uns unterschiedlichen Künstlerinnen bzw. Künstlern, alle zugegen auf dem diesjährigen Nocturnal Culture Nights Festival.
1: In Deutzen zwischen Altenburg und Leipzig, bei Borna, wie auch immer wir das geografisch beschreiben wollen. Wir hörten als erstes Lover Tarex aus Frankreich, Träumen, dann Siglo XX aus Belgien, Waiting for a Friend, zu denen sei nur angemerkt, dass die in den 80ern schon mal sehr populär waren, zumindest im eigenen Land. Und im Anschluss gab es dann aus Südafrika das Projekt oder die Band The Awakening mit Burning Room. Drei sehr unterschiedliche Songs, einmal klassische Minimal Wave, einmal sehr düsteren Post-Punk aus den frühen 80er Jahren. Das Stück Waiting for a Friend stammt also aus der ersten Hälfte der 80er und der Song von The Awakening stammt von deren aktuellen Album The Lost Seer, da das gerade erschienen ist. Und da hattet ihr dann schon mal einen ganz guten Einblick, wie unterschiedlich dann doch die Bands sind, auch vom musikalischen Output, die so zumindest aus dem Boneshaker-Lager dann in Deutzen auf dem NCN spielen. Wir haben auch hier noch drei weitere Bands nachher für euch bereit. Und ich bin ja auch schon ein paar Mal mitgefahren nach Deutzen. Und was Marv ja schon erwähnt hat, das Besondere ist natürlich, dass es sich hierbei um eine parkähnliche Anlage handelt mit sehr, sehr vielen Bäumen. Es ist unheimlich grün dort. Es gibt Sitzmöglichkeiten. Man hat kurze Wege zwischen den Bühnen. Also man kann, wie gesagt, auch während eines Konzertes wechseln. Man kann auch, wenn das eine endet und das andere beginnt, hat man 2, 3, maximal 4 Minuten Fußweg, je nachdem, wie viele Menschen sich bewegen, um von der einen zur nächsten Bühne zu kommen. Es gibt ausreichend Essen- und Getränkestände. Man muss im Gegensatz zu vielen anderen Veranstaltungen nicht sehr lange anstehen, wenn nicht gerade irgendwie mal auf allen vier Bühnen eine Pause ist, weil Umbau oder Soundcheck, dann kommt man sehr schnell auch an Getränke, an Essen. Auch das Essen ist sehr vielfältig. Das reicht also von Eis und Kuchen und Waffeln. Letztere wurden mir im vergangenen Jahr verboten. Und bis hin dann zu auch orientalischer Küche. Es gibt

0: vegetarisches Essen, es gibt veganes Essen, man darf sich gerne auch mit Steak, Bockwurst und Bratwurst füttern. Es gibt das legendäre Handbrot und es gibt natürlich dann auch überall Möglichkeiten, sich auch mal für einen Moment zu setzen. Das gibt es, was die Bühnen betrifft. Bei der Kulturbühne gibt es die Möglichkeit, ein bisschen zu sitzen. Und bei der Amphibühne gab es ja mal zwischendurch eine Vollbestuhlung. Die ist wieder zurückgebaut worden, was uns letztes oder vorletztes Jahr ein wenig überrascht hat. Es gibt noch ein paar Plätze und die sind natürlich dann immer heiß begehrt, denn auch der Altersdurchschnitt beim NCN hat deutlich zugenommen. Wir haben letztes Jahr die ersten Besucher mit Rollatoren auf dem Gelände gehabt, was ich natürlich toll finde. Rollstuhlfahrer sind schon seit mehreren Jahren regelmäßig in kleiner Anzahl beim NCN zu Gast und werden da natürlich auch entsprechend beachtet, sprich, wenn die Herrschaften unterwegs sind, wird Platz gemacht und alle notwendige Unterstützung gegeben. Insofern ein kleines, feines Festival im Herbst an einem sehr besonderen und speziellen Ort, der wie gesagt landschaftlich eine ganze Menge bietet und auch wie gesagt den Vorteil hat, dass einfach durch die Besucheranzahl, die jetzt nicht so wie bei Mera Luna oder Amphi irgendwo in den 10 oder 20.000ern liegt, dadurch natürlich auch sehr viel angenehmer ist und soweit ich das in den letzten Jahren mitbekam, dann auch von vielen Gästen genutzt wird, um jedes Jahr dort Freunde und Bekannte zu treffen, sich zusammenzusetzen, ein bisschen zu erzählen und nebenher natürlich das ein oder andere Konzert zu genießen.
1: Ja, und da der Henner seines Zeichens Gotenklang-DJ, aber auch Ghostship-DJ in Hamburg, gerade in den Chat dazugekommen ist. Liebe Grüße natürlich an Henna. Will ich nochmal kurz erwähnen, dass auf dem gleichen Gelände, wo jetzt das Nocturnal Culture Nights Festival stattfindet, auch schon mal ein anderes Festival stattgefunden hat, leider nur ein einziges Mal. Das nannte sich Gothic und Punk Festival. Und da war ich nämlich damals zusammen mit dem Henner, deswegen muss ich diese Anekdote jetzt mal kurz erwähnen. Und das war wirklich ein fantastisches Line-up. Damals konnte man sogar noch direkt auf dem Gelände des Kulturparks zelten. Mittlerweile ist das so ein bisschen ausgelagert, natürlich auch aufgrund der Größe, die das Festival mittlerweile erreicht hat und dass es jetzt mehrere Bühnen gibt. Damals war alles noch konzentriert auf die Amphibühne beziehungsweise am Eröffnungstag, also auch da gab es auch schon ein Warm-up. Gab es noch so eine ganz kleine Weidenbühne. Es gibt nämlich so einen Weidendom auch auf dem Gelände und da stand so eine kleine Weidenbühne. Da hat zum Beispiel Last Days of Jesus gespielt. Und insgesamt ein fantastisches Line-up. Ich habe dort Ausgang zum ersten Mal gesehen, die britische, ja, ich möchte fast sagen, ein bisschen Avantgarde-Post-Punk-Band und viele, viele andere Bands. Aber leider war das Festival insgesamt zu schlecht besucht und hat daher nur ein einziges Mal stattgefunden und ist dann aufgegangen im Nocturnal Culture Nights Festival, kurz NCN, beziehungsweise haben dann die heutigen Betreiber des NCN das Gelände für sich dann entdeckt und machen ja jetzt sehr erfolgreich seit 19 Jahren dort ihr eigenes Festival und haben das ja auch kontinuierlich ausgebaut. Ja, aber auch damals schon ein fantastischer Ort und es gab ein Hängemattenhotel, daran erinnere ich mich noch. Also man konnte auch sich entscheiden, wenn man nicht zelten wollte, einfach dort eine Hängematte anzumieten. Die war natürlich dann Open Air, aber ich erinnere mich, dass das Wetter, glaube ich, ziemlich gut war, teilweise sogar zu gut, also zu heiß. Das hat auch mitten im Sommer stattgefunden und ja, dann konnte man bequem in diesem Kulturpark in einer Hängematte seine Nächte verbringen. Ja.
0: Ich wäre da, glaube ich, dauernd rausgefallen die ganze Nacht. Ich bin irgendwie für solche Dinge nicht gemacht worden. Ja, eine Band, die letztes Jahr ursprünglich schon oder die schon im letzten Jahr auf dem NCN spielen wollte, also auf dem 18. Mal, ist die ebenfalls aus der Schweiz stammende Band The Beauty of G Minor. Die sahen sich dann mit der Tatsache konfrontiert, dass einer ihrer langjährigsten Fans, der auch auf dem NCN zu Gast war, vor der Bühne gewissermaßen kollabierte und dann trotz schneller medizinischer Hilfe leider auch verstarb. Die haben dann ihren Auftritt im vergangenen Jahr verständlicherweise abgesagt, holen den dieses Jahr nach. Und insoweit habe ich dann auch mal ein Stück von denen mitgebracht. Das heißt Dreams of the Vagabonds und stammt von deren letzten Album Songs of Homecoming. Im Anschluss gibt es dann eine Band namens Mayflower Madam. Die werden ebenfalls in Deutschen spielen, Inside for the Morning Hours. Und zu guter Letzt eine Band aus Italien, die wir, als sie ihre Hochzeiten hatte, nämlich so zwischen 2008 und 2016, häufiger hier bei Boneshaker gespielt haben. Die Rede ist von Winter Severity Index aus Italien. Deren letztes musikalisches Lebenszeichen stammt aus 2016, hieß Human Taxonomy. Und von diesem letzten Album habe ich ein relativ düsteres Stück ausgesucht, nämlich A Quiet Life.

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2: So, jetzt durfte ich die Knöpfe fürs Mikrofon drücken. Hätte ich doch fast unseren schönen Einspieler verdorben.
3: Du bist immer so ungeduldig.
2: Jetzt sei doch nicht so ungemütlich, würde Lojo jetzt sagen.
3: Wir haben 22.08 Uhr. Mit ein wenig Verzögerung ist es Zeit für die Veranstaltungshinweise für Rostock und Umgebung in der nächsten Zeit. Präsentiert von rostock-schwarz.de. Vielen lieben Dank auch an das Team dieser Seite. Und ich würde sagen, Frank, du startest einfach mal.
2: Ja, los geht's an diesem Wochenende, 5.9. im Hafenkontor 57, genauer gesagt bei Herrn Schollenberger, gibt es erneut eine Verschwende deine Jugend 80er Kult-Vinyl-Party. War da schon mal jemand von uns?
3: Also ich nicht. Nee, ich auch nicht. Ich kenne die beiden DJs. Wird sehr gut angenommen, kann ich sagen. Ist auch eher eine Party für Ü40, einfach aus dem Grund, weil, glaube ich, es geht früh los und ist auch früh zu Ende.
2: Oh, schön, dann passt das ja für
3: mich. Um
2: ich glaube,
3: um eins oder halb zwei oder sogar noch früher ist sie schon wieder vorbei. Also das ist auch das Konzept der Party, ne? So ein bisschen, also auf mich kommen ja auch immer mehr Personen zu, die sagen, naja, müsst ihr denn mit euren Veranstaltungen immer so spät beginnen und ich würde lieber ein bisschen früher kommen und dann aber wieder ein bisschen früher ins Bett und so weiter. Und dem trägt diese Veranstaltung einfach Rechnung. Und das ist natürlich ein bisschen bunter, ist jetzt keine rein düstere Veranstaltung, auch wenn man sich jetzt entschieden hat, einen Titel von Duff hier als Namensgeber zu verwenden. Und aber ansonsten wird es da auch ein bisschen abwechslungsreicher und einfach feiere die 80er, würde ich mal sagen. Ja.
2: Gut, schauen wir mal. Auf jeden Fall ist dann für alle die, die an dem Wochenende keine Lust zum Feiern haben, die Möglichkeit, der Schwarzen Witwe mal wieder zu folgen, zum Friedhofsgeflüster 1 am 6.9. in einem Örtchen namens Kirchstück. Da verlässt mich jetzt meine Mecklenburger Geografie vollständig. Wir reichen das nach. Wir gucken nachher mal, beziehungsweise vielleicht hat Marv ja Lust zu gucken und ich lese dann schon mal
3: das. Ich möchte gerne noch was zwischenreichen.
2: Ach so, du möchtest was zwischenreichen?
3: Ja, mach mal. Wir haben nämlich etwas übersprungen, was jetzt aber auf der Seite tatsächlich auch noch nicht eingetragen ist, wie ich gerade sehe. Das soll hier aber nicht unerwähnt bleiben, denn diesen Freitag findet auch noch eine Veranstaltung hier in Rostock statt, in der alten Zuckerfabrik. Gibt es mal wieder eine Ausgabe von Rostock tanzt Schwarz eigentlich, aber in diesem Fall Rostock tanzt zwischen Schatten und Synthesizern, heißt diese Ausgabe. Wenn melancholische Gitarren auf atmosphärische Synthesizer treffen und dunkle Melodien den Takt der Nacht bestimmen, dann ist es wieder Zeit für Rostock tanzt. Also diese Woche Freitag in der alten Zuckerfabrik, los geht's 21 Uhr, Eintritt wie immer gegen eine Spende. Ja, also wer für Freitag noch nichts vorhat, der darf sich gerne in der alten Zuckerfabrik dann einfinden.
2: Ja, dann geht es weiter am 17.09., dann ist in Rostock mal wieder, das ist ein Donnerstag im Übrigen, ein Friedhofsgeflüster mit der Schwarzen Witwe, dann so wie üblich auf dem neuen Friedhof und beginnen sicherlich dann irgendwann gegen, denke ich mal, so 19 Uhr zur Dämmerstunde. Und zwei Tage später, große Ereignisse werfen ihre Schatten auch in dieses Studio. Marv wird sich da gleich nachher noch ein bisschen ausführlicher zu äußern. Gibt es eine zweite Grundenklang-Veranstaltung in diesem Jahr, wie immer im Bunker mit zwei Bands, zu denen, wie gesagt, Marv gleich noch was erzählen wird. Das eine sind die Gruftstampen, das andere ist ein Projekt namens Warsaw stirbt. Die werden den Abend musikalisch, also live und musikalisch untermauern. Und ansonsten gibt es natürlich wie üblich auf drei Floors oder drei Etagen unterschiedlichste musikalische Klänge, zu denen dann gerne getanzt werden darf.
3: Genau, Floor 1 natürlich, ne, eher den elektronischen Klängen verschrieben, IBM, Dark Electro, Synthie-Pop und vieles mehr. Floor 2 dann ja eher so die Boneshaker, Radiomusik, Gothic Rock, Death Rock, Post-Punk, Minimal Wave etc. So ein paar Klassiker auch, der Grufti-Szene, Darkwave-Klassiker vor allem. Und in diesem für diese Ausgabe freue ich mich auch besonders, dass sozusagen die Ursprungs-Gotenklang-DJs, die das Ende der 90er mal am Anfang mit initiiert haben, zusammengefunden haben, um diesen Floor gemeinsam zu bestreiten. Das sind nämlich der Henner, der Falk und der Markus. Und ich freue mich sehr, dass die drei zusammen ja, in dieser Ausgabe einfach euch mal ordentlich Musik auf die Ohren geben. Und ganz unten haben wir dann noch den Indie- bzw. Alternative Floor, wie gehabt, mit Schappi und mit Holly. Ja, also da dürfte wirklich für jeden etwas dabei sein.
2: Schappi ist jetzt aber auch schon so ein bisschen ungewöhnlich, ne? Als Name. Also gut, aber okay, wie Dinge manchmal eben so entstehen. Und wem das am 19.09. dann noch nicht genug war und auch vor allem nicht düster genug war, der kehrt dann am nächsten Tag wieder in unser Lieblingsviertel, die KTV, zurück. Hier ein klein wenig abseits, dann der KTV, nämlich im Lokal Dieter, das ja zum Mau gehört, gibt es dann am 20.09., das ist ein Sonntag, ein Konzert mit der britischen Joy Division Coverband Transmission. Marv hat sie schon zweimal gesehen, ich habe sie schon einmal gesehen. Uns hat das sehr gut gefallen, was wir da zu hören bekommen haben. Und die Herrschaften sind jetzt mal in Rostock zu Gast und wir hoffen auf ein gut gefülltes Dieter.
3: Ich kann sagen, schon mehr als die Hälfte der Karten sind verkauft. Also wenn ihr dabei sein wollt, dann sichert euch eure Tickets schnellstmöglich. Ja, für uns natürlich ein wunderschönes Gothic Weekend, könnte man sagen. Also auch wenn ihr von außerhalb kommt und uns jetzt zuhört, ja, dann nutzt doch die Gelegenheit, einfach mal zwei schöne Tage hier in Rostock zu verbringen. Am Samstagabend mit dem Gotenklang und den Bands Gruftschlampen und Warsaw stirbt. Und am Sonntag dann Transmission, die Joy Division Coverband im Dieters. Alles sehr zentral gelegen, in schöner Lage am Stadthafen hier in Rostock. Das ist doch mal was.
2: Genau, und zwischendurch kann man sich einfach mit ein bisschen Seeluft auslüften und am Stadthafen flanieren oder eine unserer schönen Kirchen besuchen, was auch immer euer Herz dann begehrt. So, dann gibt es eine weitere Veranstaltung am 23.09. Da gibt es eine Lesung in Ribnitz-Damgarten, ebenfalls wieder mit der Schwarzen Witwe, also Dr. Anja Kretschmer. Ich kann mir ihren Doppelnamen nicht merken. Anja, falls du uns zuhörst, bitte sei nachsichtig mit uns. Da gibt es die Friedhofsgeflüster-Lesung, denn Anja hat inzwischen ja mehrere Bücher veröffentlicht, aus denen sie dann natürlich auch liest. Und am selben Abend gibt es dann im Peter-Weiß-Haus noch eine Veranstaltung, die sich da nennt Tex singt Leonard Cohen. Wer auch immer Tex ist, also Leonard Cohen kennen wir alle. Tex ist sicherlich ein Solokünstler, der sich dem Kulturgut und Liedgut von Leonard Cohen angenommen hat und das dann entweder 1:1 oder möglicherweise auch in seiner eigenen Art präsentiert. Wir hatten ja schon mal eine aus Süddeutschland stammende Coverband erlebt. Oh, mein Namensgedächtnis ist grausig geworden.
3: Mit Leonard Cohen Songs?
2: Ja.
3: Weiß nicht, ich kenne nur Field Commander.
2: Ja, Field Commander, genau, Field Commander
3: Cohen. Und ansonsten gab es ja mal dieses, das war gar nicht Cohen, das war Cash and Cave, ne? Dieser schöne Abend in der Bühne.
2: Genau, den die Professorin von der HMC gemacht hat. Genau. Der war fantastisch und ansonsten haben wir nochmal sehr schön auch im früheren Zirkus Phantasia, so du dich erinnerst, einfach kleine Anekdote, dass wir auch gerne mal über den Tellerrand gucken, haben Marv und ich eine Doors-Coverband erlebt namens The Lizard Kings. Die waren auch ziemlich fein, fand ich. Aber dazu muss man natürlich dann auch einen leichten Faible für die psychedelische Musik der Doors haben. Ansonsten ist man da nicht so gut aufgehoben.
3: Und der letzte Veranstaltungstipp für heute damit ist der Monat September dann noch abgeschlossen. Am 26.09. sind mal wieder die Skeptiker hier in Rostock zu Gast im Mau-Club zusammen mit ihren Freunden, den Freunden der italienischen Oper. Und es wird 40 Jahre die Skeptiker gefeiert. Also das wird sicherlich ein ganz tolles Geburtstag. Geburtstags- und Jubiläumskonzert, auch wenn ich persönlich nicht dabei sein werde, dieses Mal ausnahmsweise, denn ich erfülle mir einen anderen Traum und sehe zum ersten Mal die fantastische Apocalyptic Folk Band Cohen 93 live in Berlin am selben Abend. Und daher bitte verzeiht, liebe Skeptiker und Freunde der italienischen Oper, dass ich eurem Konzert in Rostock diesmal nicht beiwohnen werde.
2: Ich auch nicht. Ich habe an dem Tag auch was anderes zu tun. Aber das ist
3: super. Alles ausreden.
2: Alles ausreden, genau. Nein, ich muss mich um meine Familie kümmern aus einem bestimmten Anlass und das tue ich dann auch gerne und ausgiebig. Ja, wir machen mit Musik weiter. Ich weiß nicht, willst du noch was zum guten Klang erzählen? Ich frage jetzt einfach mal, bevor wir die jetzt anmoderieren.
3: Das Grobe haben wir ja schon gesagt. Ich möchte kurz noch was zu den beiden Bands erzählen.
2: Genau.
3: Die Gruftschlampen aus Berlin werden zum ersten Mal hier in Rostock spielen. Ich habe sie vor vielen, vielen Jahren kennenlernen dürfen, damals als Vorband zu Lover nach Hannover tatsächlich, in einem der schönsten Clubs Berlins, nämlich im Supermolli. Ein Club, den ich nach wie vor sehr mag. Und Gruftschlampen entziehen sich auch so ein bisschen einer Einordnung oder Klassifizierung. Sie machen irgendwas zwischen Deathrock und Postpunk, sicherlich mit einer auch ordentlichen Menge an Grufti-Kitsch und Texten, die sich aber auch mit sehr ernsthaften Dingen des Lebens beschäftigen, mit Gewalt oder auch psychischen Störungen auseinandersetzen. Die haben, ich glaube, im letzten Jahr eine Single veröffentlicht, die nennt sich Tanz und ich hoffe, das wird auch das Motto des Abends dann beim Gotenklang sein und im Anschluss ein Projekt namens Warsaw stirbt aus Kiel oder der Nähe von Kiel und hat mich auch von Anfang an fasziniert, denn zum einen gibt es ein wirklich großes, rundes Konzept bei dieser Band, bei diesem Projekt. Eigentlich ist es ein One-Man-Projekt. Und zwar inszeniert sich der Kopf als sterbender Vampir, nämlich der Warsaw, Vampir Warsaw, der eben stirbt und hat aber ganz wundervolle handgemachte Veröffentlichungen für seine Musik. Alles wirklich zu Hause in liebevoller Kleinarbeit und mit Do-it-yourself-Mentalität zusammengestellt. Da gibt es dann in den Veröffentlichungen Sargnägel und abgekratzten Metallrost vom Friedhofstor vieles mehr. Ich fand einfach diese Hingabe und diese Leidenschaft, mit der das inszeniert wird, ganz toll und freue mich auch auf den Auftritt hier in Rostock und musikalisch geht das alles so ein bisschen in Richtung 90er Jahre Dark Electro oder Dark Wave. Also mir fallen da so Vergleiche zum Beispiel zu Terminal Choice ein oder Eleste. Wir werden auch dafür mal wieder die Gelegenheit nutzen, für diese beiden Bands eine richtig, richtig schöne Bühne aufzubauen, so wie wir das früher noch im alten Jatz gemacht haben. Bevor das Ganze neu gebaut worden ist. Das haben wir jetzt schon lange nicht mehr gemacht. Also da wird es eine richtig schöne Gothic-Lookalike-Bühne dann geben mit allem drum und dran, was ihr euch so vorstellen könnt. Und jetzt hören wir Gruftschlampen mit dem Titel Tanz und im Anschluss Warsaw stirbt mit dem Titel Und war es nicht Obsidian in Klammerzeichen, in Todesglocke. Viel Spaß.

0: Das waren die beiden Künstler, die auf dem nächsten Guten Klang spielen werden. Einmal die Gruftschlampen aus Berlin mit Tanz und im Anschluss daran Worsow stirbt mit dem langen Titel. Marv, bist du mal so lieb, du siehst das besser als ich.
1: Und war es nicht Obsidian in Klammern Todesglocke?
0: Ja, sehr schön 90er-lastig. Und was mir an dem Sound jetzt gut gefiel, dass er sich bemüht hat, wirklich also analog zu klingen, ne? Und nicht so diesen typischen klassischen Digitalklang, den wir ja momentan häufiger mal zu hören bekommen.
1: Wobei das auch einer der wenigen Songs ist, die bisher veröffentlicht worden sind, wo er tatsächlich plain singt, so möchte ich das mal sagen. Also bei den anderen Songs, da hat man dann auch eher so dieses, was man eben dann so von Bands wie Terminal Choice kennt oder so, ne, dass dann da irgendwie ein Vocoder-Effekt oder ich weiß nicht genau, was es für ein Effekt jetzt ist, aber wo die Stimme dann schon deutlich verzerrt ist und deutlich aggressiver klingt als jetzt in diesem Song hier.
0: Ja. Ja, gut,
1: aber weil der gerade so ein bisschen heraussticht, deswegen habe ich mich jetzt auch dafür entschieden. Ja.
0: Ja, sehr schön. Wir kommen zu einer Rubrik, die Marv ja vor etlichen Monaten hier vom Liederreigen zu Boneshaker transferiert hat, nämlich den Klassiker des Monats. Und was hast du mitgebracht?
1: Ich habe mich für The Mary Fords entschieden. Mary Fords, eine ja wirklich klassische Gothic-Rock-Band. Ihr werdet es gleich hören. Ihr kennt den Titel bestimmt auch, sonst wäre es ja kein Klassiker. Klingt natürlich sehr nach Sisters of Mercy an der Stelle. Eine Band, die in Neuss gegründet worden ist, tatsächlich schon 1983. Erst in den 90ern ihre ersten richtigen Alben veröffentlicht haben. Also es gab vorher schon mal Demos und noch ein Tape unter anderem Namen. Da hießen sie noch The Ravens und noch nicht Mary Fords. Aber dann mit den beiden Alben 1993 und 1996, zunächst Millennium, dann Empire Songs und dann Psycho Cult, The Interim Versions, tatsächlich einigen Erfolg in der Szene hatten für diesen kurzen Zeitraum. Aber ich sag mal, während dieser Zeit gab es ja doch einiges auch an wirklich hochkarätigen Gothic-Rock aus Deutschland. Ja, Love Like Blood, House of Usher, Garden of Delight seien da mal primär zu nennen, die natürlich den Vorbildern aus Großbritannien da auch gut Konkurrenz machen konnten. Ja, und ich habe mich für den Titel Pale Empress entschieden, der dann auch 1993 als eine Single veröffentlicht worden ist und der früher auch doch mit ziemlicher Regelmäßigkeit auf den düsteren Tanzflächen dieser Welt zu hören war.
0: Mit Sicherheit. Ich kann mich gut erinnern. Ich habe es mir ganz einfach gemacht. Marv hat ein bisschen nachgedacht. Ich war mal richtig faul. Ich habe mich für die Schmitz entschieden, also für The Smiths. Und einen Song, den man, glaube ich, der schon sehr bekannt ist, Hands in Glove, aber der vielleicht nicht so häufig gespielt wird. Da gibt es andere Songs, die laufen. Und die beiden bringen wir euch jetzt zu Gehör. Und im Anschluss gibt es dann auch noch mal eine Band aus den guten alten Tagen, die wieder gerade auf Tournee ist, aber dazu dann später mehr. Marv und ich waren da gemeinsam mit zwei sehr netten Damen auf einem wunderschönen Konzert Mitte Juli in Berlin.
1: Aber jetzt erstmal The Mary Fords mit Pale Empress und im Anschluss The Smiths mit Hand in Glove.

0: der dreimal vor ausverkauftem Haus die Ehre gegeben. Marv und Begleitung und meine Wenigkeit und Begleitung waren beim zweiten Konzert am Sonnabendabend anwesend und haben den sogenannten, wie ihn einige dann hinterher getauft haben, Pornography-Abend erwischt. Das heißt vom Album Pornography, das ja 83 erschien und ziemlich düst, als das düsterste Cure-Album schlechthin gilt, wurden immerhin 4 Songs gespielt. Das war natürlich großartig. Unter anderem das von mir so hochgeschätzte 100 Years. Ich hatte nicht mehr damit gerechnet, das nochmal live zu hören. Und was sollen wir zu diesem Abend sagen? Es gab 2 Vorbands. Die erste aus Irland namens Just Mustard, also nur Senf, aus dem wunderschönen irischen Städtchen Dundalk. Die sind irgendwie so ein bisschen, fand ich, was ich sehr schade fand, am Publikum vorbeigelaufen, weil zum einen war der Sound, mittelprächtig ist noch eine sehr höfliche Umschreibung dessen, was man der Band zugemutet hat. Zum anderen war das, was die Band musikalisch geliefert hat und was ich mit der Bezeichnung Black Gaze, also äußerst düsterer Shoegaze, bezeichnen würde, das war einfach für die Tageszeit zu früh, muss man einfach mal so sagen. Ich habe mir die Band später nochmal über einen Streamingdienst angehört und das ist schon sehr, sehr düstere, sehr langsame, sehr schwermütige Musik und die braucht zum einen, fand ich, einen sehr, sehr gut ausgesteuerten Sound, gerade wegen der ja oft sehr noisigen Gitarren, die im Shoegaze unterwegs sind. Und die Uhrzeit war natürlich auch nicht die beste. Insoweit hatte die Band aus meiner Perspektive keinen leichten Stand beim Publikum. Im Gegensatz zur zweiten Vorband, nämlich The Twilight Set aus Schottland. Und denen fiel es deutlich leichter, das Publikum für sich zu begeistern. Nun muss man auch dazu sagen, dass es The Twilight Set schon seit 2003 gibt und die Band schon eine ganze Weile auch selbst erfolgreich unterwegs ist, sich musikalisch irgendwo im Fahrwasser zwischen dunklem Indie, Shoegaze, Post-Punk, was auch immer bewegt. Es kann auch gelegentlich mal richtig neusig werden, also richtig laut und richtig übersteuerte Gitarren. Als Vorband von The Cure haben sie sich, fand ich, sehr moderat gegeben. Es gab wenig Ausflüge in Sachen Shoegaze oder Noise. Es gab wirklich so eher die klassischen Post-Punk-Songs aus ihrem fast 20 Jahre umfassenden Schaffen. Und die Bühne in der Wuhlheide war inzwischen gut gefüllt. Und das Publikum, fand ich zumindest, hat sehr, sehr positiv auf die schottische Band reagiert. Und wir werden gleich auch nochmal einen Titel von den Herrschaften hören, der heißt Design to Lose und dann könnt ihr euch ein eigenes Bild davon machen. Und wie Marv das Cure-Konzert fand, kann er euch jetzt selbst erzählen. Ich fand's großartig.
1: Naja, bei Twilight Z, man hat schon gehört, wo die Reise dahin gehen kann. Ne? Also die Noise-Anleihen waren da schon auf jeden Fall zu hören oder Wall of Sound oder wie man das auch immer nennen möchte. Das haben sie jetzt vielleicht noch nicht exzessiv dort ausgespielt bei dem Konzert, aber es war auf jeden Fall es waren Anleihen zu hören, sag ich mal, ja. Und das Cure-Konzert, ja, also eigentlich ja mein erstes und einziges richtiges Cure-Konzert außerhalb eines Festivals. Ich habe sie nur einmal im Rahmen des Hurricane-Festivals gesehen, vor vielen, vielen Jahren. Fragt mich jetzt bitte nicht, in welchem Jahr das war, 2004 oder 2005 oder sowas. Oder noch früher tatsächlich. Also das war auch für Fans düsterer Musik, ein ziemlich interessantes Line-Up damals. David Bowie hat dort gespielt, Placebo und tatsächlich dann auch noch eben The Cure. Wobei ich David Bowie von sehr weit vorne gesehen habe. Und ich glaube, wenn ich mich richtig erinnere, haben Cure und Bowie am gleichen Abend gespielt. Und nachdem wir Bowie da so ganz weit vorne gesehen haben und man ja, wir waren, mussten dafür natürlich relativ früh da sein und lange warten und so weiter. Und weil man da ja dann keine Möglichkeit hat, mal auf Toilette zu gehen, geschweige denn sich ein neues Getränk zu holen irgendwie, weil man dann ja seinen mühsam ergatterten Platz dort in den vordersten Reihen aufgeben müsste. Deswegen haben wir uns danach bei The Cure entschieden, weiterhin stehen zu bleiben und das Konzert dann mehr über große Leinwände verfolgt, was jetzt eben auch nicht so richtig die Konzertatmosphäre dann entsprechend angeheizt hat. Jetzt in der Wuhlheide mein erstes richtiges, sozusagen Solo-Konzert auch dieser Band

0: natürlich mit den beiden Vorbands. Und ja, wir saßen da natürlich auch schon ein ganzes Stück von der Bühne entfernt, muss man einfach sagen. Also wir saßen eben auch auf den Rängen und dort auch relativ weit oben. Wir hatten zwar perfekte Sicht, aber waren natürlich entsprechend weit von der Bühne entfernt und konnten natürlich die Musiker auch da eher erahnen, aber auch dort gibt es ja große Leinwände, wo man das dann das Geschehen ein bisschen mehr im Detail auch verfolgen kann. Und ja, der Sound war fantastisch, die Songauswahl war fantastisch. Das Konzert startete mit dem Plainsong, das ging also wirklich schon mal gut los und es waren wirklich viele, viele Hits dabei, aber man muss ja auch sagen, die Band kann ja aus einem auch sehr, sehr großen Repertoire an wirklichen Hits schöpfen. Und hat eben diese drei Konzerte dort am Freitag, Samstag und Sonntag eben auch ein bisschen unterschiedlich gestaltet. Wobei es gab schon eine Schnittmenge an Songs, die auf allen drei Konzerten liefen. Und teilweise, ne, wenn Songs dann von einer Platte gespielt worden sind, wie Pornography oder Faith oder so, dann wurden halt die Songs ausgetauscht, aber kamen immer noch von der gleichen Platte, ne? Also so, dass man schon die einzelnen Schaffensphasen von Cure dort auch ja, an allen Abenden entsprechend repräsentiert hat. Ja, also die Stimmung war sehr gut und man muss ja auch dazu sagen, dass ja kurzfristig auch noch der Bassspieler ersetzt werden musste. Jetzt musst du noch mal kurz einspringen, weil du da einfach mit der Personalie irgendwie mehr bewandert bist.
1: Simon Gallup ist krank geworden, genau. in der Woche davor, und zwar richtig krank geworden, sodass er überhaupt nicht auftreten konnte. Und sein Sohn Eden ist ja schon seit dem viel zu frühen Tod von Perry Bamonte mit in die Band gekommen, hat dessen Position übernommen, also Keyboard, Gitarre, damit sie die Songs vom letzten Album spielen können. Und jetzt hatten wir in Berlin halt eben an dieses winzige Pech, muss man sagen, aber ich finde es jetzt auch nicht weiter problematisch, dass Simon halt krank wurde und sein Sohn Eden, der ja ursprünglich sein Bass-Rodi war, dann die Rolle des Vaters übernahm, den Bass gespielt hat. Und das führte natürlich dann bei den drei Berlin-Konzerten dazu, dass die Position des zweiten Keyboarders und dritten Gitarristen unbesetzt blieb und damit natürlich alle Songs vom aktuellen Album Songs of a Lost World aus dem Programm fielen und Robert das dann entsprechend ergänzt hat. Und ich habe neulich in einem Artikel gelesen, dass die Band im Vorfeld zur Tour, glaube ich, zwischen 55 und 60 Songs geprobt hat, ne, für die Tour, um da eben entsprechend breit unterwegs zu sein. Und es gab ja auch, als wir dann aus dem Konzert rauskamen, Debatten, weil es eben keine Titel vom neuen Album gab. Und ich sagte dann zu Marv, andere Bands hätten in der personellen Situation, wo ein Jahr zuvor ein wichtiges und langjähriges Bandmitglied stirbt und jetzt noch ein zweites Mitglied der Band auf der Tour krank wird, die hätten einfach abgesagt. Die hätten gesagt, wisst ihr was, wir kommen irgendwann wieder, wenn wir alle wieder gesund sind. Und die Konzerte fallen aus, ne? Und ich fand es total bravourös, dass die Band gesagt hat, nein, wir ziehen das jetzt durch, wir spielen, wir bauen das Set um, ne? Wir sind in der Lage, 2,5 Stunden am Stück, das muss man auch erstmal bringen, zu spielen. Es gibt genug Bands, die fordern doppelte Eintrittspreise und spielen mit Zugaben 1,5 Stunden und verschwinden dann von der Bühne. Ne? Und The Cure haben erstmal 2 Stunden komplett durchgespielt und dann noch einen Zugabenblock von gut 20 Minuten geliefert. Und das fand ich, wie gesagt, auch wirklich bravourös. Und das Publikum hat es auch entsprechend honoriert. Und Robert hat sich auch bedankt. Er steht ja mal wie so ein schüchterner kleiner Junge am Ende des Konzerts am Bühnenrand und ist wahrscheinlich immer noch aufs Neue erstaunt darüber, wie viele Menschen kommen, um die Musik von The Cure zu hören. Wir spielen euch jetzt noch 2 Lieder als Rausschmeißer. Das eine wird sein The Twilight Set, wie gesagt, mit dem Song Design to Lose, damit ihr mal einen Eindruck von der Band bekommt. Und dann werde ich mich gleich mal hier noch mit Marv beraten, welchen Song wir noch hinten dran hängen. Wir haben hier noch eine ganze Latte in der Warteschlange zu hängen und mal gucken, was uns dann einfällt. Ah, Marv hat die Entscheidung getroffen. Einfach. Ich finde das total klasse. Marv hat sich für die schottische Band Lowlife entschieden und den Song Again and Again. Und wenn der durch ist, dann melden wir uns nochmal kurz bei euch.
0: Again and Again and Again.
1: Ja, der
0: haben wir auch.
1: Ja, ja. Aber
0: die ist schöne Brücke zu The Cure, ne?
1: Genau, aber der ist es dann nicht. Also es ist kein Cure-Cover. So viel sei schon mal gesagt. Also jetzt als Rausschmeißer für die heutige Sendung The Twilight Set aus Schottland und ihre Landsleute von Lowlife.
0: Und damit sagen wir dann aber auch gleich Tschüss und auf Wiedersehen. Wenn du schon sagst Rauschmeißer, dann kommt danach nichts mehr. Dann ist hier Rauschmiss.
1: wenn du das jetzt so entscheidest, füge ich mich. Ich bin ja ein anständiger und freundlicher Zeitgenosse. Dann sage ich wie immer good night and good luck und viel Spaß in Deutzen.
0: Ja, vielen Dank, dass ihr zugehört habt. Ich hoffe, ihr hattet genauso viel Spaß wie wir hier beim Moderieren und ja, entweder viel Spaß in Deutzen oder dann spätestens auf dem guten Klang am 19. September. Würde mich natürlich freuen, wenn ihr dabei seid, um diese dienstälteste Gothic-Veranstaltung Rostocks. Wir werden in 2 Jahren tatsächlich 30-jähriges Jubiläum feiern, ja, diese Veranstaltung zu besuchen und mit uns einfach einen wunderschönen Abend und vielleicht sogar ein wunderschönes Festival zu ein wunderschönes Wochenende zu verbringen, wollte ich sagen. Denn am Sonntag danach dann noch die Transmission Joy Division Coverband im Dieter hier im Mau-Club. Also macht's gut, bis dahin und jetzt viel Spaß mit Twilight Set und Low Life.

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